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1: Bei uns liegen im Herzen Bayerns momentan keine größeren Störungsmeldungen vor.
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2: Lokal bildet sich Nebel und Hochnebel bei Temperaturen um 5 Grad. Im Tagesverlauf beginnt dann die Nebellotterie. Wo sich der Nebel sehr zäh und lange hält, sind es kaum mehr als 12 Grad. Wo er sich auflöst und die Sonne rauskommt, sind sogar 20 Grad möglich. Der Radio in Wetter trennt. Der Freitag sieht ähnlich aus. Allerdings stehen die Chancen auf Sonne etwas besser bei Temperaturen bis ran an die 21 Grad Marke.
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1: Bei uns liegen im Herzen Bayerns momentan keine Störungsmeldungen vor.
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1: Ich bin Yves Simon. Wie praktisch wäre es, wenn wir alle Ausweise, Führerscheine und so weiter einfach immer auf dem Handy mit dabei hätten? Der Bundestag jedenfalls will heute die rechtlichen Voraussetzungen dafür schaffen, und zwar für eine digitale Brieftasche zur persönlichen Identifizierung. Ab dem nächsten Jahr soll das Smartphone dann damit quasi zum Zwillingsausweis werden. Für uns berichtet Ronny Thorau.
2: Normale Ausweise sollen nicht verschwinden. Die digitale Brieftasche ist als freiwilliges zusätzliches Angebot gedacht. Nutzerinnen und Nutzer können mithilfe der sogenannten EUDI-Wallet wichtige Dokumente digital auf ihrem Smartphone ablegen. Ihren Personalausweis etwa. Mittelfristig aber zum Beispiel auch Führerschein, Geburtsurkunde oder Zeugnisse.
1: An allen Bahnhöfen in Deutschland gilt ab heute ein Alkoholverbot. Auf Bahnsteigen, in Wartehallen und teilweise auch auf den Vorplätzen darf kein Alkohol mehr getrunken werden. Kneipen im Bahnhof und Züge der Deutschen Bahn sind davon ausgenommen. Das Unternehmen will mit der Regel für mehr Sicherheit und Sauberkeit an Bahnhöfen sorgen. Am Forgensee im Ostallgäu endet die Schifffahrtssaison. Auf Deutschlands größtem Stausee heißt es heute zum letzten Mal Leinen los. Danach wird der See nach und nach abgelassen für den Hochwasserschutz und die Stromerzeugung. Die Schiffe MS Füssen und MS Allgäu werden in der Winterpause fit für die neue Saison gemacht. Und die startet dann im Juni, wenn der Forgensee dann wieder genug Wasser hat. Der norwegische Kunstrasen liegt den deutschen Teams einfach nicht. Nach dem 3:3 der Bayern bei Stavanger hat Borussia Dortmund jetzt sogar verloren in der Fußball-Champions League. Der BVB hat eine 0:1-Pleite bei Bodø/Glimt kassiert und tritt die Heimreise jetzt ohne Punkte an. Besser lief es dagegen für Stuttgart. Der VfB hat mit 3:0 bei Slovan Bratislava gewonnen.
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3: Bei uns liegen im Herzen Bayerns momentan keine größeren Störungsmeldungen vor.
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4: Lokal bildet sich Nebel und Hochnebel bei Temperaturen um 5 Grad. Im Tagesverlauf beginnt dann die Nebellotterie. Wo sich der Nebel sehr zäh und lange hält, sind es kaum mehr als 12 Grad. Wo er sich auflöst und die Sonne rauskommt, sind sogar 20 Grad möglich. Der Radio in Wettertrend. Der Freitag sieht ähnlich aus. Allerdings stehen die Chancen auf Sonne etwas besser bei Temperaturen bis ran an die 21 Grad Marke.
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1: Bei uns liegen im Herzen Bayerns momentan keine größeren Störungsmeldungen vor.
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1: Ich bin Yves Simon. Der Bundestag will die größte Notfallreform seit Jahren beschließen. Leichte Fälle sollen in Zukunft gar nicht erst in der Notaufnahme landen. Wer wirklich dringend Hilfe benötigt, der soll dafür aber dann schneller drankommen. Für uns berichtet Tanja Wagner.
2: Stundenlang mit Schmerzen in der Notaufnahme sitzen, das soll es nicht mehr geben, verspricht Gesundheitsminister Lindemann. Wer in die Rettungsstelle gehört und wer nicht, soll künftig verstärkt schon vorab von Ärzten und Leitstellen entschieden werden, per digitaler oder telefonischer Ersteinschätzung. Ist es akut, kommt der Rettungswagen. Ist der Fall weniger dringend, reiche auch eine Arztpraxis.
1: US-Präsident Trump fordert drastische Strafen für Informanten im eigenen Militär. Er ist dafür, wer eigene Einsatzdetails an die Presse weitergibt, soll erschossen werden. Das hat er bei einem Wahlkampfauftritt im US-Bundesstaat Arizona so gesagt. In den USA wird die Todesstrafe momentan ja ohnehin heftig diskutiert. Anlass sind eine geplante, per Livestream übertragene Militärhinrichtung und auch eine fehlgeschlagene Exekution im Bundesstaat Tennessee. In Brüssel treffen sich heute und morgen die Staats- und Regierungschefs der EU-Länder. Ein Hauptthema, der Umgang mit billigen Importen aus China und mögliche Schutzmaßnahmen für die eigene Industrie. Bundeskanzler Merz und der französische Präsident Macron drängen auf ein härteres Vorgehen. Gleichzeitig droht aber auch weiter Streit um den EU-Haushalt von 2028 bis 2034, den einige Länder deutlich kleiner schneiden wollen. Dazu gehört auch Deutschland. Gebrauchter Champions-League-Abend für Borussia Dortmund auf ungewohntem Kunstrasen. Der BVB hat eine 0:1-Niederlage beim norwegischen Favoriten Schalke Bodø/Glimt kassiert. Der VfB Stuttgart hat seine eigene Auswärtsaufgabe dagegen souverän gelöst und tritt mit einem 3:0 gegen Slovan Bratislava die Heimreise aus der Slowakei an.
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3: Bei uns liegen im Herzen Bayerns momentan keine größeren Störungsmeldungen vor.
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4: Die aktuellen Temperaturen in der Region um 5 Grad. Der Donnerstag selber wird zur Nebellotterie. Wo Hochnebel lange hängen bleibt, sind kaum mehr als 12 Grad drin. Wo er sich auflöst, gibt Sonne und lokal bis zu 20 Grad. Der Radio-Inn-Wettertrend der Freitag schaut ähnlich aus. Allerdings stehen die Chancen auf Sonne besser. Erst Nebel und Hochnebel, später vielerorts freundlich und sonnig bei bis zu 21 Grad.

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1: Bei uns liegen im Herzen Bayerns momentan keine größeren Störungsmeldungen vor.

0: bin Yves Simon. Guten Morgen. In Berlin wollen Linke, Grüne und SPD doch weiter sondieren und eventuell eine neue Regierung bilden. Die drei Parteien haben sich darauf verständigt, an ihrer gemeinsamen Erklärung gegen Antisemitismus festzuhalten. Das hat der SPD-Landesvorsitzende Steffen Krach im RBB klargestellt. Für uns berichtet aus Berlin David Riemer.
1: Die Vereinbarung soll auch in einen möglichen Koalitionsvertrag aufgenommen werden. Damit sind die Missverständnisse zwischen den Parteien ausgeräumt. Die Sondierungsgespräche sollen noch heute weitergehen. Linke, Grüne und SPD hatten vereinbart, wie sie im Falle einer Regierungszusammenarbeit mit antisemitischen Vorfällen in der Linkspartei umgehen wollen. Vorgesehen sind auch Sanktionen bis hin zum Fraktionsausschluss.
0: Der Zusatzbeitrag für die gesetzliche Krankenversicherung soll auch über den Jahreswechsel hinaus stabil bleiben. Das hat Bundesgesundheitsminister Linnemann am Abend bekannt gegeben. Er beruft sich auf den Schätzerkreis, der vorher darüber beraten hat. Und der empfiehlt für 2027 einen durchschnittlichen Beitragssatz von 2,9%, wie auch schon in diesem Jahr. Allerdings, den Zusatzbeitrag legen die Krankenkassen am Ende dann selbst fest. In Bayern ist Bauen und Kaufen weiter teuer, obwohl manche Immobilien ein bisschen günstiger geworden sind. Laut Immobilienverband Deutschland Süd sind die Preise für Baugrundstücke für Einfamilienhäuser seit dem Frühjahr im Schnitt um 0,6% gestiegen. Gebrauchte Häuser, die sind aber leicht billiger geworden, vor allem Reihenhäuser und auch Doppelhaushälften. Der Kunstrasen in Norwegen ist einfach nix für unsere deutschen Teams. Nach dem 3:3 der Bayern bei Stavanger hat Borussia Dortmund jetzt sogar verloren in Norwegen. In der Fußball-Champions League bei Bodø Glimt gab es eine 0:1-Pleite. Besser lief es für Stuttgart. Der VfB hat mit 3:0 bei Slovan Bratislava gewonnen.
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3: Um 4:55 und da sieht's sehr gut aus auf den Straßen, sehr gut bedeutet. Uns liegen derzeit keine Meldungen über größere Verkehrsstörungen vor. Bedeutet für euch Freifahrt. Und wenn ihr was seht, Blitzer, Abstandsmessungen oder Gott bewahre, wenn ihr im Stau steht, ruft mal an oder schickt auch gerne eine WhatsApp. Die Radio Inn Verkehrshotline ist die 0841 300 und dreimal die 9. Danke.
4: Und das ist das Radio in Wetter. Wir messen aktuell 6 Grad in Ingolstadt, Oberhaunstadt, auch in Eichstätt am Volksfestplatz ist es so. Jetzt in der Früh ist es erstmal ordentlich neblig und dieser Nebel, ja, der bleibt dann auch erstmal. Dem gefällt's im Radio Inland. Am Vormittag sehen wir den noch. Ansonsten ist es heute bewölkt und frisch. 13 Grad werden es maximal. Aber ey, immerhin regnet's nicht. Auch nicht in der Nacht, dabei um die 5 Grad. Und ja, guess who's back? Da ist der Nebel auch wieder mit am Start. Und auch morgen der Radio in Wetter-Trend. Ansonsten schaut der Freitag genauso aus wie heute.

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2: Guten Morgen.
3: Morgen.
2: Ich muss mit einer Entschuldigung starten.
3: Ja, was ist das?
2: Ich habe es nämlich geschafft, Sophia heute Morgen um kurz vor, ja, 4:45 ungefähr zu erschrecken. Ich wollte dich nur vom Fenster oben aus, hier von oben, begrüßen. Deswegen habe ich nach unten gerufen. Guten Morgen.
3: Ja, und oh Überraschung, ich habe mich natürlich todeserschreckt, weil normalerweise um diese Uhrzeit niemand am Parkplatz ist. Und dann kam auch noch so ein Ich bin's doch nur. Das ist wie so das Kuscheltier, weißt du, die Puppe, die auf einmal aufsteht. So, ich bin's doch nur zum Horrorfilm. Naja, aber jetzt geht's mir wieder gut.
2: Sehr gut. Ich fand's auch geil, wie du dich umgedreht hast. Und ich wusste, woher das kommt.
3: In alle Richtungen, alles war möglich.
2: Sehr unterhaltsam, aber es tut mir leid.
3: Weiß ich nicht.
2: Mehr Hits, mehr Vielfalt jetzt für euch. The Bowser. Mit Magnetic hier bei Radio in. Guten Morgen.
3: Guten Morgen.
2: Guten Morgen.
3: Besseren.

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1: Ich gehe die Straße lang. Ein Schritt nach dem anderen. Da drückt doch was. Irgendwas drückt da. Bohrt sich von unten in meine rechte Fußsohle. Ich halte an, heb meinen Fuß hoch und versuche ihn rauszuholen. Den kleinen, lästigen Kieselstein. Hätte ja auch gerade mal alles gut sein können. Nichts drücken, zwicken oder eingeklemmt sein. Irgendwas ist halt immer. Ich treffe mich mit einem Freund. Auf die Frage danach, wie es ihm geht, kommt nur ein "Läuft bei mir". Ja, bei mir nicht so, denke ich, und friemel mir den nächsten Stein aus dem Schuh. Du stellst meine Füße auf weiten Raum, heißt es in der Bibel. Nicht, dass es immer einfach wird, nicht, dass nie was drückt. Und manchmal, da drückt das Leben richtig. Stress im Job, die Kids zur Kita bringen, kranke Eltern versorgen. Die kleinen Steinchen, die mischen sich in unseren Alltag, machen uns manchmal das Laufen schwer. Gut, dass wir mit Gott trotzdem ankommen, auch wenn es mal drückt im Schuh. Manchmal bergauf, manchmal bergab, läuft. Zusammen, ob mit oder ohne Stein im Schuh. Adrian Spieß, Pfarrer in Friedrichshofen und Geimersheim.
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0: Radio mit Kim Wild und Cambodia. 5:19 Uhr, wunderschönen guten Morgen. Und heute geht es um Menschen wie dich, Sophia. Ihr jungen Menschen habt ja eine Stimme und die habt ihr genutzt in Ingolstadt, um mit Ingolstadts Oberbürgermeister Michael Kern zu sprechen. Der hat zu einer Sprechstunde für junge Leute geladen. Und was die jungen Menschen so bewegt hier in Ingolstadt, das hört ihr heute um 20:08 Uhr.
1: Ja, und was uns junge Menschen, wie du so schön sagst, bewegt, ist tatsächlich der Klimawandel. Und wie es um das Klima in Ingolstadt bestellt ist, das soll mit sogenannten Klimawürfeln rausgefunden werden. Und der erste davon ist jetzt schon aufgestellt worden. Wie dieses Ding funktioniert und was es bringen soll, darüber sprechen wir auch heute unter anderem um 20:07 Uhr und um 20:10 Uhr. Und weil ihr jetzt schon am Start seid, sprechen wir auch schon über Uhrzeiten bezüglich VIP-Karten.
0: Ui.
1: Weil wir haben wieder VIP-Tickets für die Mediamarkt Saturn Loge für euch für das Spiel am Sonntag. Panther gegen Panther, Ingolstadt gegen Augsburg. Und in der 8-Uhr-Stunde, da sind die Chancen ganz gut zu gewinnen.
0: Und obendrauf gibt's immer gute Musik, mehr Hits, mehr Vielfalt. Jetzt David Guetta mit Sia und Beautiful People hier auf Radio Inn. Guten Morgen.
1: Morgen.

0: Radio N mit Temple City und Self-Aware um 17:30. Und wir schauen in die Fußball-Champions League. Gestern Abend 2 Partien mit deutscher Beteiligung. Borussia Dortmund hat einen gebrauchten Abend erwischt, und zwar eine Niederlage gegen den norwegischen Favoritenschreck Bodø Glimt kassiert. 0:1 ging das Ding am Ende aus. Der VfB Stuttgart hingegen, der hat seine Auswärtsaufgabe souverän gelöst und 3:0 gegen Slovan Bratislava gewonnen. Herzlichen Glückwunsch, und jetzt der Blick vor die Haustür.
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3: Mitreden ist das Motto. Die Stadt Eichstätt lädt heute alle zum Workshop für das neue Einzelhandels- und Innenstadtkonzept ein. Am Anfang werden die Ergebnisse einer Umfrage vorgestellt. Danach geht es in einzelnen Arbeitsgruppen um Themen wie Einkaufen, Innenstadtbesuch, Aufenthaltsqualität und mehr. Der Workshop findet heute Abend im Foyer der ehemaligen Volksbank am Marktplatz 7 statt. Los geht's um 19 Uhr. Oliver Scholtisek, Radio Inn in Eichstätt.
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4: Wie wollen wir in Zukunft leben? Welche Entscheidungen sind wichtig, damit Wirtschaft, Klimaschutz und gutes Leben harmonieren? Das können die Pfaffenhofner in den Herbstferien beim Weltklimaspiel mal selbst ausprobieren. Die Stadt lädt alle Interessierten zu einer offenen Spielrunde ab Montag, den 2. November ein. Das Weltklimaspiel ist ein interaktives Brett- und Planspiel mit digitaler Simulation. Man übernimmt dabei Rollen aus Politik, Wirtschaft und Zivilgesellschaft und trifft gemeinsam Entscheidungen für die Entwicklung der Welt. Die Anmeldung ist bereits möglich. Details gibt's bei uns online. Verena Paulik, Radio Inn in Pfaffenhofen.
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0: 5:32 und wie sieht's da aus auf den Straßen? Es sieht weiterhin sehr, sehr gut aus. Ihr fahrt bitte vorsichtig, damit das auch so bleibt. Und Radio im Blitzer, wenn ihr einen sehen solltet, unbedingt anrufen oder auch gerne eine WhatsApp schreiben. Gilt natürlich auch, wenn ihr eine Abstandsmessung entdeckt. Alles, was ihr dafür braucht, ist die Radio in Verkehrshotline 0841 300 und dreimal die 9. Dankeschön.
5: Und das ist das Radio in Wetter. Wir messen aktuell 6 Grad in Ingolstadt. Beim Westpark 6 Grad sind es auch bei euch in Nassenfels. Jetzt in der Früh ist es noch ordentlich neblig, und dem Nebel, dem gefällt es auch hier bei uns im Radio in Land. Der bleibt noch den ganzen Vormittag über. Ansonsten ist es heute ziemlich, ja, bewölkt und frisch bei 13 Grad nur maximal. Aber hey, immerhin regnet es nicht, auch nicht in der Nacht. Da wieder Temperaturen um die 5 Grad, und da ist er auch wieder zurück. Der Nebel, der Radio in Wettertrend. Auch morgen Vormittag bis zum Mittag hin gibt es Nebel. Und ansonsten, ja, ist der Freitag auch genauso wie heute.

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2: Guten Morgen.
3: Morgen.
2: So, ich verkneife mir jetzt alle, ich bin gut zu Vögelnwitze, um irgendwie jetzt auf die Wahl zum Vogel des Jahres hinzuweisen.
3: Merkst selber, gell? Stark, Ferry. Du bist so selbstbeherrscht. Ja, was Ferry sagen will, heute fällt die Entscheidung zum Vogel des Jahres. Ich glaube ja, dass du es wirst. Was es mit der Wahl auf sich hat und welcher Vogel gute Chancen hat, das hört ihr gleich bei uns. Jetzt hat erstmal mehr Hits und mehr Vielfalt. Frankie Goes to Hollywood. Relax, gleich. Das ist natürlich der Regan Bowman gerade mit Human. Und das ist Radio Inner am Donnerstagmorgen.

0: Boom, relax, hier bei Radio in Frankie Goes to Hollywood, 5.41 Uhr. Und ja, hier scheiden sich so ein bisschen die Geister. Sophia, du gehst davon aus, dass ich Vogel des Jahres werden könnte, ne?
1: Ja, ich würde dir auch mal den Titel gönnen, Ferry. Ja, aber wenn es um schräge Vögel geht, hättest du schon gute Chancen.
0: Aber um die geht's nicht heute, sondern um echte Vögel.
1: Ja, heute soll die Entscheidung zum Vogel des Jahres fallen. Die Online-Abstimmung läuft seit ein paar Monaten. Aktuell ist es das Rebhuhn. Angelika Nelson von dem Naturschutzverband LBV hat uns erklärt, worum es beim Vogel des Jahres geht.
2: Es soll halt wirklich auf den Schutz von dieser Vogelart und eigentlich noch viel mehr für den ganzen Lebensraum beziehungsweise eventuell eben auch Herausforderungen, die dieser und dann eben auch viele andere Vögel haben, aufmerksam gemacht werden. Also er steht praktisch stellvertretend für andere Arten, die eben ähnliche Ansprüche haben und wird sozusagen eben zum Botschafter für den Schutz der Natur und eben der Lebensräume, die er braucht.
1: Ja, und um welche Lebensräume es dann konkret geht, ist bei den Kandidaten von Vogel zu Vogel unterschiedlich.
0: Zur Auswahl stehen in diesem Jahr Wasseramsel, Kranich, Trauerschnäpper, Kolkrabe und Mehlschwalbe.
2: Der Kranich ja zum Beispiel, der steht für intakte Feuchtgebiete und Moore. Also das sind ja auch eben Lebensräume, die leider immer mehr verschwinden, beziehungsweise wo es eben teilweise zu Renaturierungen kommt und dadurch eben wieder neuer Lebensraum geschaffen wird, damit eben mehr Kraniche in Bayern brüten können.
1: Ja, auch die anderen Vögel haben natürlich ihre eigenen Themen, die auf der Seite der Wahl vorgestellt werden. Und das ist ein Highlight für mich, es gibt einen Birdomaten. Da können Wählerinnen und Wähler anhand einiger Fragen herausfinden, welcher Vogel am besten zu ihnen passt. Und Ferry, damit weiß ich, was wir jetzt gleich machen werden.
0: Definitiv, aber um 11 Uhr, das ist auch ganz wichtig, ist die Abstimmung vorbei. Der Gewinner, der wird dann kurz danach verkündet.
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0: Michael Patrick Kelly, The One, hier bei Radio Inn um 5.51 Uhr. 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
1: Ja, und wenn wir hier aus der Sendung rausgehen, dann geht's natürlich auch für uns noch weiter. 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
0: 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Wir sind ja mega witzig. Und die hört ihr immer am Wochenende, jeden Samstag zwischen 12 und 14 Uhr beim Best of Radio Inn Morning Show. Also seid übermorgen gerne mit dabei hier bei Radio Inn. Und das ist jetzt, was ist das?
1: Das ist Nelly Furtado, würde ich mal sagen, mit Say It Right. Guten Morgen und Happy Start in diesen Donnerstag.

0: Radio N mit Bonnie Thaler und Total Eclipse of the Heart um 5.58 Uhr und in der nächsten Stunde mehr Hits, mehr Vielfalt. Da wäre unter anderem Lucas Graham mit dabei mit Love Someone und Harry Styles mit seinen American Girls.
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0: Radio Inn am Donnerstagmorgen, kurz vor sechs. Nach der Cyberattacke auf das Eichstätter Rathaus sind einige Angebote langsam wieder zurück. Und vor dem Amtsgericht Neuburg geht es heute Vormittag unter anderem um Geldwäsche. Die ganzen Details, die bekommt ihr gleich bei uns.
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5: Ich bin Christian Augustin. Guten Morgen. Das Feierabendbier auf dem Weg nach Hause. Auf sämtlichen Bahnhöfen in Deutschland ist das seit Mitternacht verboten. Bundesweit gilt an allen rund 5.700 Stationen der Deutschen Bahn inklusive der Bahnsteige ab heute ein Alkoholverbot. Ausgenommen davon sind Gaststätten in den Bahnhöfen. Auch in den Zügen darf in der Regel weiter Alkohol getrunken werden. Die Bahn will mit dem Verbot die Bahnhöfe sicherer und sauberer machen. Wer dagegen verstößt, muss im schlimmsten Fall mit einem Hausverbot rechnen. Der Bundestag bringt heute mehrere Gesetze der schwarz-roten Koalition auf die Zielgerade. Es geht unter anderem um eine Erhöhung der Tabaksteuer. Damit hofft man im kommenden Jahr auf mehr als 750 Millionen Euro zusätzliche Steuereinnahmen. Auf der Tagesordnung steht heute auch ein Gesetz zur digitalen Identität. Das macht es künftig möglich, beispielsweise Personalausweis oder den Führerschein auf dem Smartphone zu speichern. Der Zusatzbeitrag für die gesetzlichen Krankenversicherungen bleibt auch über den Jahreswechsel stabil. Das gab Bundesgesundheitsminister Carsten Linnemann am Abend bekannt. Der Schätzerkreis empfiehlt nach Beratungen für 2027 einen unveränderten durchschnittlichen Beitragssatz von 2,9%.
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5: Nach der Cyberattacke am Montag hat die Stadtverwaltung Eichstätt jetzt einige Dienstleistungen wieder hochgefahren. Die Server bleiben zwar noch abgeschaltet, die Ermittlungen laufen weiter. Allerdings greift die Stadt auf technische Alternativen zurück oder bekommt Hilfe von Gemeinden aus dem Umland. So kann man zum Beispiel Personalausweise ausnahmsweise bei Gemeinden rund um Eichstätt beantragen. Außerdem gibt es weiterhin eine Notfall-Hotline und einen Infopunkt im Rathaus. Vor dem Amtsgericht Neuburg stehen heute zahlreiche Verhandlungen auf dem Programm. Am Vormittag geht es um Geldwäsche. Die Angeklagte aus Oberhausen soll in 8 Fällen ihr Konto bislang unbekannten Betrügern zur Verfügung gestellt haben. Außerdem muss sich ein Mann aus Karlskron wegen Besitz und Verbreitung von Kinderpornos verantworten. Die verbotenen Bilder wurden vor 1,5 Jahren bei ihm entdeckt.
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0: 6:02 und wir gucken ganz schnell auf die B6 und weg ist die Meldung. Einfach so. Wir gucken nirgendwo hin. Es scheint gut auszusehen und es liegen derzeit keine Meldungen über größere Verkehrsstörungen vor. So, Radio im Blitzer habe ich auch keine, aber ihr habt vielleicht welche für uns. Ihr seid da draußen unterwegs und wenn euch da was begegnet, Blitzer, Abstandsmessungen oder ihr im Stau stehen solltet, dann meldet das mit der Radio in Verkehrshotline 0841 300 und dreimal die 9. Danke.
6: Und das ist das Radio in Wetter. Wir messen aktuell 4 Grad in Ingolstadt, beim Audi Forum 5 Grad in Schrobenhausen beim Bahnhof. jetzt in der Früh ist es erstmal ganz, ganz neblig. Dieser Nebel, der bleibt dann auch den ganzen Vormittag über. Ansonsten, ja, sehen wir heute viele Wolken und es ist insgesamt frisch, 13 Grad maximal. Also beim Outfit, Pulli, Jacke, würde ich heute eigentlich alles mitnehmen. Vielleicht sogar einen Schal, wenn ihr krass drauf seid. Und es regnet immerhin nicht, das ist auch gut. In der Nacht dann um die 5 Grad und guess who's back? Der Nebel ist da auch wieder mit am Start. Der Radio in Wettertrend. Morgen am Freitag schaut's ganz genauso aus.
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2: Guten Morgen.
3: Morgen.
2: Und ja, Schauspieler Leonardo DiCaprio ist einer von uns. Gut, ja, er hat viel mehr Geld, mehr Ruhm auch. Jüngere Freundinnen.
3: Ich sage, meine Freundinnen sind noch jünger. Naja, auf jeden Fall geht er mit seinem Körper einfach um wie ein normaler Mensch. Was wir damit meinen, hört ihr gleich in der Radio- und Promi-Welt.
2: Jetzt hört ihr aber erstmal Tiffany Aris mit Vertigo hier auf Radio-In.

0: Das ist Radio Inn mit Ace of Base. I saw the sign. Es ist gleich 10 Minuten nach 6 und wir freuen uns heute über einen guten Leonardo DiCaprio, der einfach mal einer von uns ist, also in gewissen Hinsichten.
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0: Was machen Superstars nicht alles für ihren perfekten Körper? Personal Trainer, jeden Tag eine Schinderei, strenge Diät, auch mit 50, 60 Jahren noch. Alle, außer Leonardo DiCaprio, der war jetzt für eine Hochzeit auf Hawaii und schiebt da am Strand ein richtig schön gepflegtes Wohlstandsrandseil vor sich her. Und wurde letztens sogar so geschichtenopermäßig mit der Lesebrille gesehen. Ey, es ist doch einfach super sympathisch, oder?
4: Gehen wir weiter zur Legende Beatles-Star Paul McCartney. Die Beatles haben ja früher mit so einigen Dingen experimentiert, LSD und so weiter. Und ganz nach diesem Motto behauptet der Paul jetzt, ich habe das Gefühl, dass ich mich an meine Geburt erinnern kann. Ja, ist klar. Lieber weiter Musik machen, wie die Stones offensichtlich, haben ja im Juli erst ihr neues Album rausgebracht und packen jetzt Ende November noch eine Deluxe-Version obendrauf. Das Album plus 5 neue Songs extra. Weihnachtsgeschenk für den Schwiegerpapa ist also safe, oder?
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0: Interviewen mit Lucas Graham. Love Someone. 6.17 Uhr.
1: Und Ferry, ich finde, manchmal merkt man es ja schon so an den Gesprächen, also an unseren Gesprächen, aber auch bei anderen Leuten, wenn man so vom Hundertsten ins Tausendste kommt, mal Hü, mal Hot in einem Satz gefühlt fünf Themen gleichzeitig anreißt. Man spricht da vom sogenannten Popcorn-Hirn.
0: Ja, da ploppen die Maiskörner beim Popcorn die ganze Zeit neue Gedanken im Kopf quasi auf, oder? Das liegt natürlich an, woran soll es anders liegen? Social Media, weil unser Hirn versucht, die Geschwindigkeit von Instagram, Facebook und TikTok nachzuahmen.
1: Ja, und was können wir gegen dieses Popcorn-Hirn machen? Zum Beispiel. Gar nichts. Das ist die Lösung. Nein, ein Tag in der Woche zum Beispiel Digital Detox. Das wäre natürlich die Traumvorstellung. Also ein Tag in der Woche wirklich mal alles an Geräten, technischen Geräten zur Seite liegen. Meditieren würde auch helfen oder sich gezielt mal ein paar Stunden auf eine Sache konzentrieren.
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0: Radio N, mehr Hits, mehr Vielfalt und das ist ein Hit. Harry Styles mit American Girls und klar, auch in der nächsten halben Stunde machen wir weiter. Auf euch wartet DJ Goya mit seinem Hit Michiko und mehr Vielfalt gibt's mit Ed Sheeran und Justin Bieber. I don't care.
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0: Radio Inn am Donnerstagmorgen. Es ist kurz vor 6:30 und gut zu wissen, ab heute gilt an allen Bahnhöfen in ganz Deutschland ein Alkoholverbot, sprich auf Bahnsteigen, in Wartehallen und teils auch auf den Vorplätzen. Da darf kein Alkohol mehr getrunken werden. Allerdings Kneipen im Bahnhof und Züge der Deutschen Bahn sind von dieser Regelung ausgenommen.
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22: Tolle Aktion für die Lebenshilfe in Ingolstadt. Menschen mit Behinderung durften kostenlos eine ganz besondere Aufführung des Musicals Das Dschungelbuch von der Theatergruppe Lichtenau erleben. In der Schweigerhalle in Weichering gab es noch eine zusätzliche Überraschung. Die Lebenshilfe bekam eine Spende in Höhe von 2.500 Euro. Das war das für die Aufführung vorgesehene Budget. Das wurde von der Maestro-Stiftung in Ingolstadt übernommen. Furkan Beuratz, Radio Inn in Ingolstadt.
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6: Nicht nur einen, sondern gleich mehrere Christbäume sucht jetzt die Stadtverwaltung. Sie dienen in der Vorweihnachtszeit als Verschönerung überall im Stadtgebiet. Wer also eine schön gewachsene Tanne oder Fichte im Garten hat und den Baum sowieso loswerden will, der kann sich im Rathaus melden. Die Stadt sorgt dafür, dass der künftige Christbaum fachmännisch gefällt und abtransportiert wird. Die Kontaktinfos gibt's auf unserer Homepage. Kerstin Schulz, Radio Inn in Neuburg.
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23: Da gibt's momentan glücklicherweise nicht viel zu sagen. Uns liegen keine Meldungen über größere Verkehrsstörungen vor. Bedeutet für euch im Klartext freie Fahrt. Und wenn ihr was seht da draußen, Blitzer, Abstandsmessungen oder im Stau steht, dann meldet das bitte mit der Radio Inn Verkehrshotline 0841 300 und dreimal die 9. Danke.
24: Und das ist das Radio Inn Wetter. Das sind die aktuellen Temperaturen. Wir messen 4 Grad in Ingolstadt beim Donautower und 5 Grad in Pfaffenhofen bei der Skaterhalle. Jetzt in der Früh ist es ordentlich neblig und dieser Nebel, der bleibt dann auch den ganzen Vormittag über. Ansonsten ist der Donnerstag bewölkt und auch ziemlich frisch. 13 Grad werden es maximal, also dicke Socken anziehen. Aber es regnet immerhin nicht, auch nicht in der Nacht. Da dann um die 5 Grad und der Nebel ist da auch wieder zurück und der bleibt dann auch erstmal noch ein bisschen. Der Radio Inn Wettertrend. Morgen einmal Copy Paste. Morgen schaut es genauso aus wie heute. Der Samstag ist auch neblig in der Früh und da regnet es auch über den ganzen Tag verteilt immer wieder. Der Sonntag ist dann eher trocken und bewölkt bei um die 12 Grad.
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23: Guten Morgen.
24: Morgen.
23: Wo braucht Ingolstadt mehr Grün und wo wird's im Sommer besonders heiß?
24: Antworten darauf sollen künftig 3 kleine Klimawürfel liefern. Was ist denn das überhaupt? Und wie funktioniert das? Die Antworten bekommt ihr gleich. Und jetzt bekommt ihr erstmal richtig gute Musik von uns. Das ist Loy mit Red Eyes. Guten Morgen.

0: Radio N mit Raymond, Through the Eyes of a Child um 6.38 Uhr. Mehr Bäume hier, weniger Beton da, aber bringt das überhaupt was? Um das herauszufinden, braucht es erstmal genaue Daten und da kommen die neuen Climate Cubes ins Spiel.
1: Ja, und der erste davon wurde gestern in Ingolstadt in der Schillerstraße angebracht. Die Würfel messen an verschiedenen Stellen, wie das Klima da tatsächlich aussieht und die Daten fließen dann in ein digitales Abbild der Stadt, das mit einer speziellen Software ermöglicht wird.
0: Ja, und was das nützt, erklärt Julius Dickmann vom Münchner Startup Troposin.
2: Wir fokussieren uns darauf, ganz lokal Hitzepläne und Hitzeaktionspläne und Hitzeanpassungspläne zu entwerfen. Und wir wollen im Prinzip nicht nur auf die große Stadt schauen und schauen, wo hat es wie viel Grad, sondern genau an spezifischen Maßnahmen, spezifischen Plätzen schauen, was können wir genau an diesen Plätzen gegen die Hitze machen. Deswegen wollen wir ganz lokal ansetzen und brauchen deswegen auch ganz lokal präzise Daten, um eben genau auf die Aktion und die Metrik in dem Raum einzugehen. Ja.
0: Die Daten sollen also zeigen, wo es besonders heiß wird und wo es sich lohnt, genauer hinzuschauen. Was die Stadt dann konkret daraus machen kann, weiß Klimaanpassungsmanagerin Melda Grabowski.
3: Im Grunde geht es darum, dass man weiß, wo bringt es denn am meisten Bäume zu pflanzen, wo bringt es am meisten zu entsiegeln, effektiv, weil die Stadt hat nicht viel Geld und dann sollte man lieber da was tun, wo es auch am meisten bringt. Es hängt natürlich auch davon ab, was die Bürger möchten, dass auch der Wohlfühlcharakter der Stadt sich verbessern kann, indem es einfach mehr Schatten gibt. Aber so können wir ein Geld und dann sollte man lieber da was tun, wo es auch am meisten bringt. Es hängt natürlich auch davon ab, was die Bürger möchten, dass auch der Wohlfühlcharakter der Stadt sich verbessern kann, indem es einfach

0: Nur der beste Sound hier bei Radio in Ed Sheeran und Justin Bieber. I don't care, 6.45 Uhr. Und falls ihr heute Morgen einen glücklichen Ingolstädter seht mit einem fetten Grinsen, gut möglich, dass der FCI-Fan ist.
1: Ja, denn die Schanzer haben nach einer ziemlich langen Durststrecke endlich wieder gewonnen.
0: Und zwar gegen Waldhof Mannheim, deutlich mit 3:0.
1: Ja, und das ist damit dann auch der erste Sieg unter Neutrainer Achim Beierlorzer.
0: Ja, und deswegen Glückwunsch. Das nächste Spiel der Schanzer ist übrigens schon am Samstag im Audi Sportpark. Da geht es dann ab 14 Uhr gegen Rot-Weiß Essen. Und dann wird hoffentlich der nächste Sieg eingefahren.

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0: Tja, so muss das Paradise klingen. Jetzt von Sophie and the Giants und Purple Disco Machine. Es ist 7:05. Ihr hört Radio in. Und das hoffentlich auch in der nächsten Stunde. Denn da haben wir für euch Roxette. Oh ja, die ganz großen Gefühle. It must have been love. Außerdem mit dabei Leonie. Side in my mind, das ist Radio und mit mehr Hits und mehr Vielfalt. Kommt gut rein in diesen Donnerstagmorgen mit uns.
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17: Radio in am Donnerstagmorgen, 7:05. Ein Gericht hat jetzt den Deal mit Ex-Audi-Chef Rupert Stadler im Dieselskandal einkassiert. Und der FC Ingolstadt hat am Abend einen wichtigen Auswärtssieg geholt. Wie hoch das Spiel ausging, das hört ihr gleich bei uns.
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7: bin Christian Augustin. Schönen guten Morgen. Das Feierabendbier auf dem Weg nach Hause auf sämtlichen Bahnhöfen in Deutschland ist das seit Mitternacht verboten. Bundesweit gilt an allen rund 5.700 Stationen der Deutschen Bahn inklusive der Bahnsteige ab heute ein Alkoholverbot. Ausgenommen davon sind Gaststätten in den Bahnhöfen. Auch in den Zügen darf in der Regel weiter Alkohol getrunken werden. Die Bahn will mit dem Verbot die Bahnhöfe sicherer und sauberer machen. Wer dagegen verstößt, muss im schlimmsten Fall mit einem Hausverbot rechnen. In Brüssel treffen sich ab heute die Staats- und Regierungschefs der Europäischen Union. Ein Hauptthema ist der Umgang mit billigen Importen aus China und mögliche Schutzmaßnahmen für die eigene Industrie. Bundeskanzler Friedrich Merz und Frankreichs Präsident Emmanuel Macron wünschen sich ein härteres Vorgehen. Gleichzeitig droht weiter Streit um den EU-Haushalt ab 2028, den einige Länder deutlich kürzen wollen. Die Zusatzbeiträge für die gesetzlichen Krankenkassen bleiben auch im kommenden Jahr stabil. Das gab Bundesgesundheitsminister Carsten Linnemann am Abend bekannt. Der Schätzerkreis empfiehlt nach Beratungen für 2027 einen unveränderten durchschnittlichen Beitragssatz von 2,9%. Die tatsächliche Höhe legt aber jede Krankenkasse selbst fest.
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7: Der Fall Rupert Stadler und kein Ende. Das Oberlandesgericht Celle hat jetzt die Zustimmung der VW-Aktionäre zum Haftungsvergleich mit dem Ex-Audi-Chef im Dieselskandal einkassiert. Stadler sollte rund 4,1 Millionen Euro zurückzahlen. Im Gegenzug wurde er von weiteren Ansprüchen freigestellt. Das Gericht gab damit einer Klage von Anlegern statt. Die Entscheidung ist noch nicht rechtskräftig. Das Gericht lässt aber keine Revision zu. Volkswagen prüft laut einem Sprecher sämtliche Möglichkeiten, unter anderem beim Bundesgerichtshof. Erstes Auswärtsspiel gestern für den FC Ingolstadt unter dem neuen Trainer Achim Bayerlorzer. Die Schanzer siegten beim SV Waldhof Mannheim mit 3:0. Dem FCI spielte dabei ein Platzverweis für einen Mannheimer nach einem Foul in die Karten. 75 Minuten lang waren die Gastgeber in Unterzahl. In der Tabelle klettert der FC Ingolstadt auf Platz 13. Das nächste Spiel ist am Samstag zu Hause gegen Essen.
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17: Weihnacht 7, kurz und schmerzlos. Uns liegen keine Meldungen über größere Verkehrsstörungen vor. Freie Fahrt also für euch. Und Radio im Blitzer habe ich auch noch keine vorliegen. Aber vielleicht habt ihr 1, 2, 3 oder ihr habt eine Abstandsmessung gesehen. Dann ruft mal an oder schickt auch gerne eine WhatsApp. Das geht mit der Radio in Verkehrshotline 0841 300 und 3 mal die 9. Danke.
0: Und ich hoffe, ihr seid besser drauf. Die Stimmung beim Radio in Wetter, die ist nämlich ein bisschen trüb. Es ist neblig jetzt und es bleibt dann auch den ganzen Vormittag so. 18 Grad, beziehungsweise nein, das stimmt gar nicht, 13 Grad. Es ist heute unsere Top-Temperatur. Es ist also insgesamt frisch und den restlichen Tag bewölkt. Gerade setzen wir noch weiter unten an. 4 Grad messen wir in Ingolstadt bei der Saturn-Arena und 3 Grad sind es in Neuburg beim Kolpinghaus. Immerhin regnet es heute nicht. In der Nacht dann um die 5 Grad und da ist er auch wieder zurück, der Nebel. Der Radio- und Wettertrend, morgen einmal das gleiche Spiel nochmal. Da sieht es genauso aus. Der Samstag ist auch neblig in der Früh und da kann es auch immer wieder regnen über den ganzen Samstag verteilt. Trockener ist dann der Sonntag und das bei um die 12 Grad.

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2: Guten Morgen.
3: Morgen, und seid ihr dabei? So ein kleiner Trip nach Italien. Ja, dafür reicht heute ein Abstecher zum Audi-Kreisel. Chef Daniele Zarello serviert seine eigene Kaffeemischung, herrlich mild im Geschmack, geröstet in Italien.
2: Sprechen wir gleich drüber bei der Radio in Gastro Lounge, und garniert wird das Ganze mit mehr Hits und mehr Vielfalt. Gleich Maroon 5 und Christina Aguilera, Moves Like Jagger, und rein geht's mit Good Old Days von Chris de Sarandi.

0: Das ist ein Song, zu dem ich gerade Disco Fox getanzt habe. Alleine. Ist kein Problem, Ferry. Das ist Maroon 5 mit Christina Aguilera, Moves Like Jagger. Es ist 7:11. Und manchmal braucht's zwischen zwei Terminen einfach mal eine kleine Pause. Kurz hinsetzen, durchatmen und in Ruhe genießen.
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0: Radio in am Donnerstag mit Leonie, by your side in my mind.
1: Und wir haben einen neuen Blitzer. Guten Morgen. Wen haben wir denn da am Radio in Telefon?
2: Ja, schönen guten Morgen. Hier ist mal wieder der Jörg, der Blitzer auf der A9. An der Ausfahrt Ingolstadt Nord steht immer noch, das ist der Blitzeranhänger.
0: Jörg, du bist eine Maschine, eine Blitzermaschine.
2: Ja. Dankeschön, ihr auch.
1: Danke.
2: Maschinen für die gute Laune.
0: Ah, oh, wie süß.
1: Wollt ihr auch eine Blitzermaschine sein wie Jörg?
0: Dann einfach anrufen unter der 0841 300 und 3x9. Das ist unsere Radio-In-Verkehrshotline.

0: Der Songtitel passt, das ist nämlich ein cooler Song. Mark Forster mit Cool hier bei Radio Inn um 7.28 Uhr. Und in der nächsten halben Stunde mehr Hits, mehr Vielfalt. Unter anderem Tom Walker mit Leave a Light On und Benson Boone, Sorry I'm Here for Someone Else.
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0: Radio Inn am Donnerstag kurz nach 19:30 und ein schneller Blick nach Berlin. Im Bundestag werden heute mehrere Gesetze der Koalition abschließend beraten. Unter anderem geht es um die geplante Erhöhung der Tabaksteuer, aber es steht auch die abschließende Beratung eines Gesetzes zur sogenannten digitalen Identität auf der Tagesordnung. Das bedeutet, Bürger sollen ihre Identität damit künftig per Smartphone ganz einfach digital nachweisen können.
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16: Großes Jubiläum, viele Ehrengäste. Das Audi-Konfuzius-Institut Ingolstadt feiert morgen sein 10-jähriges Bestehen. Es fördert den wissenschaftlichen und kulturellen Austausch zwischen Deutschland und China. Zum Festakt werden Gäste aus Politik, Wissenschaft und Diplomatie erwartet. Unter anderem der stellvertretende Generalkonsul der Volksrepublik China in München, Deng Ming. Neben Grußworten, Vorträgen über Automobilgeschichte und Reiseberichten von Studierenden zeigen auch Roboter ihr Können. Sie tanzen, machen eine Tai-Chi-Vorführung und halten eine Vorlesung über interkulturelles Management. Furkan Beuratz, Radio Inn in Ingolstadt.
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17: Mitreden ist das Motto. Die Stadt Eichstätt lädt heute alle zum Workshop für das neue Einzelhandels- und Innenstadtkonzept ein. Am Anfang werden die Ergebnisse einer Umfrage vorgestellt. Danach geht es in einzelnen Arbeitsgruppen um Themen wie Einkaufen, Innenstadtbesuch, Aufenthaltsqualität und mehr. Der Workshop findet heute Abend im Foyer der ehemaligen Volksbank am Marktplatz 7 statt. Los geht's um 19 Uhr. Oliver Scholtisek, Radio Inn in Eichstätt.
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0: Erstmal Vorsicht auf der A9 Richtung Nürnberg bei der Ausfahrt Manching, ein liegengebliebenes Fahrzeug. Dann A9 Richtung München zwischen Pfaffenhofen und Kreuzneufern. Da ist ein bisschen was los, da dauert es ein Minütchen länger und 4 Minuten mehr Zeit im Planen auf der B13 Münchner Straße zwischen B16 bei Oberstimm und der südlichen Ringstraße. Dort, wo es geht, gute und sichere Fahrt.
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0: Ja, da wissen wir von einem. Dank Jörg und Veronika, die haben uns den gemeldet. A9 Richtung Nürnberg. Höhe Ingolstadt Nord. Könnt ihr das bestätigen oder noch besser, habt ihr was Neues für uns? Ruft mal an oder schickt doch gerne eine WhatsApp. Die Radio in Verkehrshotline ist die 0841 300 und dreimal die 9.
9: Und heute ist so ein Radio in Wetter, da hätte meine Mutter früher gesagt, zieh dir ein Unterhemd an.
0: Ja, würde meine Mutter wahrscheinlich immer noch zu mir sagen.
9: Aber Unterhemd fand ich immer uncool. Naja, sonst friert ihr halt, weil draußen ist es echt kalt. Wir messen 3 Grad in Ingolstadt beim Auwaldsee, 3 Grad auch bei euch in Karlsruhe. Es ist ganz schön neblig. Jetzt in der Früh bleibt auch den ganzen Vormittag so. Ansonsten ist dieser Donnerstag heute bewölkt und frisch. 13 Grad sind es maximal. Es regnet aber nicht, auch nicht in der Nacht. Da dann um die 5 Grad und ja, erst wieder zurück. Der Nebel, der Radio- und Wettertrend. Morgen einmal Copy-Paste. Es sieht genauso aus wie heute. Der Samstag ist auch neblig in der Früh, da kann es auch über den Tag verteilt immer wieder regnen. Am Sonntag ist es eher trocken bei um die 12 Grad.
0: Ich muss noch was hinzufügen zu diesem Unterhemd-Gedanken. Feinripp-Unterhemd im Sommer finde ich dann wieder cool, weißt du?
9: Ganz schwierig.

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2: Guten Morgen.
3: Hallo.
2: Mal direkt mit dem Stadtchef reden und sagen, wo der Schuh drückt. Diese Gelegenheit hatten gestern junge Ingolstädter.
3: Wie Oberbürgermeister Michael Kern auf ihre Wünsche reagiert hat, darüber sprechen wir nach mehr Hits und mehr Vielfalt. Wir haben die Backstreet Boys. I Want It That Way gleich für euch. Und davor, hey, Shakira und Burna Boy mit dem Sommersong 2026 in Deutschland. Die, die.

0: Radio N mit dem Sound meiner Jugend, die Backstreet Boys. I want it that way.
1: Und Oberbürgermeister Michael Kern war ready. Er wollte wissen, was den Ingolstädter Jugendlichen auf dem Herzen liegt. Gestern Nachmittag war er im Kulturzentrum Halle 9 zu Besuch und hat viele junge Menschen getroffen.
0: Ja, und auch der 17-jährige Simpson Venter war dabei. Er macht aktuell seine Ausbildung zum Erzieher und leitet die Parcoursgruppe in der Halle 9. Das Gespräch mit Kern macht ihm Hoffnung.
2: Also ich habe jetzt gemerkt, dass wir gehört werden, indem der Oberbürgermeister so viel Interesse gezeigt hat an unserem Trendsport und dass er auch Vorschläge gemacht hat für die Außenanlage für uns. Und da habe ich gemerkt, es ist ihm doch nicht egal. Er versucht doch ein oder anderes, um uns zu helfen.
0: Ja, ein offenes Ohr heißt allerdings noch nicht grünes Licht, denn die Stadtkasse lässt aktuell wenig Spielraum, erklärt Oberbürgermeister Kern.
3: Eine Stadt zu entwickeln mit Infrastruktureinrichtungen. Und wenn es nur kleinere Einrichtungen sind für die Jugendlichen, das kostet Geld. Und im Moment muss die Stadt Ingolstadt das Geld vor allem dafür verwenden, dass wir gute Kindergärten und gute Schulen haben. Und die anderen Dinge können wir Stück für Stück auch machen und machen wir auch. Aber die Prio 1 liegt eben auf den Kindergartenplätzen und auf den Schulplätzen.
1: Mit OB Kern vor Ort kommt der Oberbürgermeister regelmäßig in die Stadtteile. Wenn euch also auch was auf der Seele brennt, dann schaut beim nächsten Mal doch einfach vorbei. Sobald der nächste Termin feststeht, hört ihr es natürlich bei uns.
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0: Radio Inn mit Dusty Springfield und im Private um 10 vor 8 und nicht mehr lange Zeit. Es sind wirklich nur noch ein paar Stunden, um den Vogel des Jahres zu wählen. Zur Auswahl stehen in diesem Jahr Wasseramsel, Kranich, Trauerschnäpper, Keulkrabbe und Mehlschwalbe. Und vielleicht geht's euch wie mir, ihr habt ja gerade gehört, ich kann die nicht mal richtig vorlesen und ihr habt keine Ahnung, wen ihr wählen sollt.
1: Und da kommt jetzt der Birdomat ins Spiel. Da könnt ihr einfach rausfinden, welcher Vogel am besten zu euch passt und wen ihr dann am liebsten wählen solltet. Und wir haben den Test natürlich auch gerade gemacht. Da musst du verschiedene Fragen beantworten. Es sind nur 7 Stück. Also es geht wirklich ganz fix. Da geht's ums Gesangstalent. Welches soll er haben? Welchen Style soll euer Vogel haben? Wie selten und bedroht soll er sein? Und bei mir ist der Keulkrabbe rausgekommen.
0: Nein.
1: Ja, vor 5 Minuten wusste ich noch gar nicht, dass er existiert. Und jetzt stimme ich dafür ab.
0: Unfassbar. Bei mir ist es auch der Keulkrabbe. Ich habe den auch noch nicht gekannt. Ist halt ein Rabe, ne?
1: Nein.

0: Radio mit I Don't Wanna Wait, 7.56 Uhr und so geht's weiter nach 8. Unter anderem mit Kaigo und Whitney Houston, Higher Love. Und auf euch wartet Don Henley mit The Boys of Summer.
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0: Radio N am Donnerstag und nach der Cyberattacke auf das Eichstätter Rathaus sind einige Angebote langsam wieder zurück. Und vor dem Amtsgericht Neuburg geht es heute Vormittag unter anderem um Geldwäsche. Alle Infos dazu gleich.
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13: Ich bin Christian Augustin. Guten Morgen. Ein Feierabendbier am Bahnsteig oder eins für den Weg zum Bundesligaspiel. Auf sämtlichen Bahnhöfen in ganz Deutschland ist das seit Mitternacht verboten. Bundesweit gilt an allen rund 5.700 Bahnhöfen ab heute ein Alkoholverbot. Die Bahn will die Bahnhöfe so sicherer und sauberer machen. Wer dagegen verstößt, muss im schlimmsten Fall mit einem Hausverbot rechnen. In Brüssel treffen sich ab heute die Staats- und Regierungschefs der Europäischen Union. Ein Hauptthema ist der Umgang mit billigen Importen aus China und mögliche Schutzmaßnahmen für die eigene Industrie. Bundeskanzler Friedrich Merz und Frankreichs Präsident Emmanuel Macron wünschen sich ein härteres Vorgehen. Außerdem droht weiter Streit um den EU-Haushalt ab 2028, den einige Länder deutlich kürzen wollen. Der durchschnittliche Zusatzbeitrag der gesetzlichen Krankenversicherung soll auch im kommenden Jahr bei 2,9% bleiben. Das kündigte Gesundheitsminister Carsten Linnemann an. Einzelne Krankenkassen können ihre Beiträge trotzdem erhöhen. Tatsächlich liegt der Durchschnitt schon jetzt bei knapp über 3%. Hintergrund ist eine Warnung der Krankenkassen vor weiteren finanziellen Risiken.
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13: Nach der Cyberattacke am Montag hat die Stadtverwaltung Eichstätt jetzt einige Dienstleistungen wieder hochgefahren. Die Server bleiben zwar noch abgeschaltet, die Ermittlungen laufen weiter. Allerdings greift die Stadt auf technische Alternativen zurück oder bekommt Hilfe von Gemeinden aus dem Umland. So kann man zum Beispiel Personalausweise ausnahmsweise bei Gemeinden rund um Eichstätt beantragen. Außerdem gibt es weiterhin eine Notfall-Hotline und einen Infopunkt im Rathaus. Vor dem Amtsgericht Neuburg stehen heute zahlreiche Verhandlungen auf dem Programm. Am Vormittag geht es um Geldwäsche. Die Angeklagte aus Oberhausen soll in 8 Fällen ihr Konto bislang unbekannten Betrügern zur Verfügung gestellt haben. Außerdem muss sich ein Mann aus Karlskron wegen Besitz und Verbreitung von Kinderpornos verantworten. Die verbotenen Bilder wurden vor 1,5 Jahren bei ihm entdeckt.
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0: Erstmal Vorsicht auf der A9 Richtung Nürnberg, Ausfahrt Manching, liegen gebliebenes Fahrzeug. Dann B16A Goethestraße, Ingolstadt. Zwischen Ingolstadt Nord und der Schillerstraße, dichter Verkehr, hier dauert es derzeit 3 Minuten länger. B16 Richtung Regensburg, zwischen B13 bei Oberstimm und Manching auch einiges los. Dichter Verkehr, 6 Minuten mehr Zeit einplanen, 11 Minuten on top, wenn ihr auf der B13 Weißenburger Straße zwischen Pietenfeld und der Westenkreuzung unterwegs seid, und 5 Minuten mehr Zeit einplanen auf der B13 München Richtung Ingolstadt zwischen Pfaffenhofen und B300 bei Pörnbach. Einfach mal dichter Verkehr.
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0: Ja, wird geblitzt. A9 Richtung Nürnberg, Höhe Ingolstadt Nord. Könnt ihr das bestätigen? Oder noch besser, habt ihr was Neues für uns? Dann ruft an oder schickt auch gerne eine WhatsApp. Die Radio in Verkehrshotline ist die 0841 300 und dreimal die 9. Danke.
14: 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Und da würde ich direkt empfehlen, mal einen Kaffee zu machen oder einen schönen Tee, bisschen die Hände wärmen. Denn es ist frisch, aktuell 3 Grad in Ingolstadt beim Auwaldsee und auch 3 Grad in Neuburg am Donaukai. Jetzt am Vormittag kann es noch neblig sein. Ansonsten ist dieser Donnerstag bewölkt und insgesamt bleibt es auch frisch, 13 Grad nur maximal. Es regnet aber nicht. In der Nacht bleibt es auch trocken bei um die 5 Grad. Und guess who's back? Der Nebel sagt wieder Servus, der Radio in Wettertrend. Morgen genau das gleiche Programm. Der Samstag ist auch in der früh neblig und da kann es dann auch über den Tag verteilt immer wieder regnen. Der Sonntag ist dann ein bisschen trockener, immer noch bewölkt bei um die 12 Grad.
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0: Mögen wir die Nummer, oder?
1: Lieben wir.
0: Lieben wir. Kerzei mit Animal, gleich 20 nach 8.
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1: 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Und zeig uns doch mal, wie Sieger klingen, lieber Wolfgang aus Reichertshofen.
4: Yeah! Geil!
1: Ja, Mann, Wolfgang! Du hast dir den Sonntagsausflug für dich und deine 3 Begleitungen gesichert. 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
4: 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Echt, oder?
1: Ja, wirklich! Wir ziehen durch, du hast es geschafft!
4: Wow!
1: So, du hast ja gesagt, du gehst hier und da mal ins Stadion. Bist du dann eher so der stiller Beobachter bei Spielen oder springst und jubelst du die ganze Zeit?
4: Kommt auf die Spiele an, aber wahrscheinlich eher, ich hoffe auf Springen und Jubeln.
0: Darauf hoffen wir auch und wir setzen auf dich, Wolfgang. Du wirst unserem ERC einheizen und wenn ihr das auch machen wollt, kein Problem. Wir sind weiter in Schenker- und Geberlaune. Bei Andreas Rau gibt's heute Nachmittag wieder VIP-Tickets bei seiner Sendung von 3 bis frei.
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0: Radio N mit einem brandneuen Sound von Purple Disco Machine. Test My Luck um 8.27 Uhr und in der nächsten halben Stunde unter anderem Lady Gaga mit Abracadabra und auch mit dabei Bruce Springsteen, Arm on Fire. 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
0: Radio N am Donnerstagmorgen um 8:30 und kurzer Blick in die Champions League. Stuttgart ist seit gestern Abend auf Wolke 7, Dortmund hingegen auf dem Boden der Tatsachen. Denn der VfB, der hat einen 3:0-Sieg in Bratislava feiern können. Der BVB, Dortmund hingegen, patzte bei Bodø/Glimt mit 0:1. Jetzt aber der Blick vor die Haustür.
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17: In Pfaffenhofen. Wie wollen wir in Zukunft leben? Welche Entscheidungen sind wichtig, damit Wirtschaft, Klimaschutz und gutes Leben harmonieren? Das können die Pfaffenhofner in den Herbstferien beim Weltklimaspiel mal selbst ausprobieren. Die Stadt lädt alle Interessierten zu einer offenen Spielrunde ab Montag, den 2. November ein. Das Weltklimaspiel ist ein interaktives Brett- und Planspiel mit digitaler Simulation. Man übernimmt dabei Rollen aus Politik, Wirtschaft und Zivilgesellschaft und trifft gemeinsam Entscheidungen für die Entwicklung der Welt. Die Anmeldung ist bereits möglich. Details gibt's bei uns online. Verena Paulik, Radio in Pfaffenhofen.
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13: Tolle Aktion für die Lebenshilfe in Ingolstadt. Menschen mit Behinderung durften kostenlos eine ganz besondere Aufführung des Musicals Das Dschungelbuch von der Theatergruppe Lichtenau erleben. In der Schweigerhalle in Weichering gab's noch eine zusätzliche Überraschung. Die Lebenshilfe bekam eine Spende in Höhe von 2.500 Euro. Das war das für die Aufführung vorgesehene Budget. Das wurde von der Maestro-Stiftung in Ingolstadt übernommen. Furkan Beuratz, Radio in Ingolstadt.
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0: Vorsicht immer noch A9 Richtung Nürnberg, Ausfahrt Manching, liegen gebliebenes Fahrzeug. Dann gucken wir auf die B13 Ingolstädter Straße Eichstätt, Weißenburger Straße zwischen Industriegebiet und der Westenkreuzung. Dichter Verkehr hier, dort 3 Minuten länger. Und wir bleiben ein bisschen in Eichstätt, B13 Ingolstadt Richtung Weißenburg zwischen Altensheim und Pietenfeld. Dichter Verkehr, da bitte mit 5 Minuten mehr Zeit planen.
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0: Da gibt's einen, von dem ich weiß, dank euch, dank Jörg und Veronika, der steht auf der A9 Richtung Nürnberg, Höhe Ingolstadt Nord. So, wenn ihr noch was habt, ganz egal, ob Blitzer, Abstandsmessungen oder wenn ihr im Stau steht, ruft mal an oder schickt eine WhatsApp. Die Radioinnenverkehrshotline ist die 0841 300 und 3x9.
19: Und das ist das Radio in Wetter. Und Ferry, du kennst es doch. Wir haben eine gute Laune.
0: Achso, ich dachte, wir haben
19: Hunger. Auch gut. Naja, was ich auf jeden Fall erreichen wollte, dass ihr gut drauf seid, denn die Stimmung beim Radio in Wetter ist so ein bisschen trüb, ein bisschen neblig. Und dieser Nebel bleibt auch den ganzen Vormittag über. Ansonsten ist es heute vor allem bewölkt und frisch, 13 Grad maximal. Aktuell setzen wir noch weiter unten an. Es sind 4 Grad in Ingolstadt beim Baggersee. Bei euch in Hitzhofen ist es auch so. Ähnliche Temperaturen auch in der kommenden Nacht. Und da ist auch wieder zurück, der Nebel. Der Radio in Wettertrend morgen genau das gleiche Programm. Der Samstag ist auch neblig in der Früh und da regnet es auch den ganzen Tag verteilt immer wieder. Am Sonntag in der Früh Regen, der restliche Tag ist trocken und bewölkt bei um die 12 Grad.

0: 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Hier
1: sind Ferry und Sophia.
0: Und das Radio in Morgenteam.
2: Guten Morgen.
3: Morgen.
2: Nicht mehr lang bis Halloween. Die Kinos, klar, stellen sich drauf ein. Für die toughen Erwachsenen wie mich gibt's neue Horrorschocker.
3: Und für die flauschigen Gruselspaß-Typen wie mich gibt's so einen kleinen Familienfilm. Unser Premierentipp an diesem Kinodonnerstag hört ihr gleich nach mehr Hits und mehr Vielfalt. Und wir gehen rein mit Loy und Gold. Das ist Radio in an eurem Donnerstagmorgen. Startet gut rein mit uns.

0: aus der Radio- und Kinoredaktion hat für uns schon mal reingeschaut.
1: Ich bin Mia und ich glaube an Monster.
2: Aber die junge Mia hat ein Problem. Außer ihr tut das nämlich keiner. In ihrer Heimatstadt sind alle ganz stolz darauf, seit 500 Jahren monsterfrei zu sein. Und dann geht Mia mit ihrer Monsterforschung so weit, dass sie immer wieder Ärger in der Schule bekommt.
1: Mia, hör mit dieser Monsterforschung auf. Frau Müller ist doch keine Hexe.
2: Aber Mia macht weiter und wird irgendwann sogar an eine andere Schule versetzt. Und die hat's wirklich in sich.
1: Das sind alles echte Monster!
2: Mia merkt, sie hatte recht und ist begeistert von ihrer neuen Monsterschule und findet schnell ein paar neue Monsterfreunde. Aber schon bald gibt's Ärger, denn Menschen wie Mia werden an einer Monsterschule eigentlich gar nicht gerne gesehen.
3: Können wir sie endlich von der Schule werfen?
4: Würde ich, wenn ich's könnte, nur kann ich's nicht, drum tue ich's nicht.
2: Monster Mia ist ein bunter Mix aus Schulchaos, Versteckspiel, Freundschaft und kleinen Gruselgags. Ein durchaus gelungener Familienfilm.

0: Radio N mit Mark Smith und Stargazing, 8.49 Uhr. Und falls ihr heute Morgen einen glücklichen Ingolstädter seht, dann ist es gut möglich, dass der FCI-Fan ist.
1: Voll, denn die Schanzer haben nach einer ziemlich langen Durststrecke endlich wieder gewonnen.
0: Ja, und zwar gestern Abend gegen Waldhof Mannheim deutlich mit 3:0.
1: Ja, und das ist damit auch der erste Sieg unter Neutrainer Achim Bayerlorzer.
0: Glückwunsch an der Stelle. Das nächste Spiel der Schanzer ist übrigens schon am Samstag im Audi Sportpark. Da geht es ab 14 Uhr gegen Rot-Weiß Essen.
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0: Avomax mit Torn hier bei Radio Inn um 5 vor 9 und nach 9. Klar, mehr Hits, mehr Vielfalt. Everybody knows, catch me or I go Houdini. Dua Lipa wartet auf euch mit Houdini und George Ezra. Er entführt euch in sein ganz persönliches Paradise. Das und noch viel mehr hier bei Radio Inn in der nächsten Stunde.
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0: Radio Inn am Donnerstagmorgen, kurz vor 9. Ein Gericht hat jetzt den Deal mit Ex-Audi-Chef Rupert Stadler im Dieselskandal einkassiert. Und der FC Ingolstadt hat am Abend einen wichtigen Auswärtssieg geholt. Wer der Gegner war und wie das Spiel ausgegangen ist, das hört ihr gleich bei uns.
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14: Ich bin Christian Augustin. Schönen guten Morgen. Ein Feierabendbier am Bahnsteig oder auf dem Weg zum Bundesligaspiel. Auf Bahnhöfen in Deutschland ist das seit Mitternacht nicht mehr möglich. Bundesweit gilt an allen rund 5700 Bahnhöfen ab heute ein Alkoholverbot. Die Deutsche Bahn will die Bahnhöfe so sicherer und sauberer machen. Wer dagegen verstößt, muss im schlimmsten Fall mit einem Hausverbot rechnen. Der durchschnittliche Zusatzbeitrag der gesetzlichen Krankenversicherung soll auch im kommenden Jahr bei 2,9% bleiben. Das kündigt der Gesundheitsminister Carsten Linnemann an. Einzelne Krankenkassen können ihre Beiträge trotzdem erhöhen. Tatsächlich liegt der Durchschnitt schon jetzt bei knapp über 3%. Hintergrund ist eine Warnung der Krankenkassen vor weiteren finanziellen Risiken. Im Bundestag geht es heute um mehrere Gesetze der schwarz-roten Koalition. Bei der Tabaksteuer sieht der Entwurf 4 Jahre lang eine regelmäßige Erhöhung vor. Die Hoffnung, mehr als 750 Millionen Euro zusätzliche Steuereinnahmen im kommenden Jahr. Auch ein Gesetz zur digitalen Identität soll kommen. Damit kann man künftig beispielsweise seinen Personalausweis oder Führerschein auf dem Smartphone speichern.
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14: Der Fall Rupert Stadler und kein Ende. Das Oberlandesgericht Celle hat jetzt die Zustimmung der VW-Aktionäre zum Haftungsvergleich mit dem Ex-Audi-Chef im Dieselskandal einkassiert. Stadler sollte rund 4,1 Millionen Euro zurückzahlen. Im Gegenzug wurde er von weiteren Ansprüchen freigestellt. Das Gericht gab damit einer Klage von Anlegern statt. Die Entscheidung ist noch nicht rechtskräftig. Das Gericht lässt aber keine Revision zu. Volkswagen prüft laut einem Sprecher sämtliche Möglichkeiten, unter anderem beim Bundesgerichtshof. Erstes Auswärtsspiel gestern für den FC Ingolstadt unter dem neuen Trainer Achim Bayerlorzer. Die Schanzer siegten beim SV Waldhof Mannheim mit 3:0. Dem FCI spielte dabei ein Platzverweis für einen Mannheimer nach einem Foul in die Karten. 75 Minuten lang waren die Gastgeber in Unterzahl. In der Tabelle klettert der FC Ingolstadt auf Platz 13. Das nächste Spiel ist am Samstag zu Hause gegen Essen.
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0: 2:09. Vorsicht weiterhin auf der A9 Richtung Nürnberg. Ausfahrt Manching, da ist ein liegen gebliebenes Fahrzeug. Dort, wo es geht, klar, da wünschen wir eine gute und sichere Fahrt.
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0: Es wird geblitzt. Einmal in Ingolstadt in der Siemensstraße, Höhe Möbelgruber, und auf der A9 Richtung Nürnberg, Höhe Ingolstadt Nord. Wir bedanken uns bei Ernst, Jörg und Veronika. Und wenn ihr auch noch was gesehen habt, dann meldet das mit der Radio-Innen-Verkehrshotline 0841 300 und dreimal die 9. Dankeschön.
20: Und die Heizungen in den Büros laufen sicher wieder. Das ist das Radio in Wetter und es ist ganz schön frisch aktuell. Wir messen 4 Grad in Ingolstadt-Gerolfing, 6 Grad im Pfaffenhofen beim Rathaus. So viel mehr wird's auch nicht. 13 Grad heute maximal. Dazu ist es ganz schön bewölkt. Der Nebel löst sich auf jeden Fall bis spätestens Mittag auf. Die Nacht ist dann auch wieder neblig und das bei um die 5 Grad. Es bleibt aber alles trocken. Der Radio in Wetter-Trend. Morgen das gleiche Spiel nochmal. Der Samstag ist dann in der Früh auch neblig und auch immer wieder verregnet. Am Sonntag am Morgen kann es auch mal noch nass sein, ansonsten ist der dann bewölkt bei um die 12 Grad.

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2: Guten Morgen.
3: Morgen.
2: Schauspieler Leonardo DiCaprio ist einer von uns. Gut, ja, er hat viel mehr Geld. Hat auch mehr Ruhm. Jüngere Freundinnen auch.
3: Ich sage, meine Freundinnen sind noch jünger. Naja, auf jeden Fall geht er mit seinem Körper einfach um wie ein normaler Mensch. Was wir damit meinen, hört ihr gleich bei uns in der Radio- und Promi-Welt.

0: Fantasia hier bei Radio und Pay My Dues um 10 nach 9. Und wir freuen uns heute über den guten Leonardo DiCaprio, weil er einfach mit genau dem gleichen Wohlstandsranzerl aus der Dusche steigt, wie wir auch.
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2: Was machen Superstars nicht alles für ihren perfekten Körper? Personal Trainer, jeden Tag eine Schinderei, strenge Diät, auch mit 50, 60 Jahren noch. Alle, außer Leonardo DiCaprio, der war jetzt für eine Hochzeit auf Hawaii und schiebt da am Strand ein richtig schön gepflegtes Wohlstandsranzerl vor sich her. Und wurde letztens sogar so Geschichten-Opa-mäßig mit der Lesebrille gesehen. Ey, es ist doch einfach super sympathisch, oder?
0: Gehen wir weiter zur Legende Beatles-Star Paul McCartney. Die Beatles haben ja früher mit so einigen Dingen experimentiert, LSD und so weiter. Und ganz nach diesem Motto behauptet der Paul jetzt, ich habe das Gefühl, dass ich mich an meine Geburt erinnern kann. Ja, ist klar. Lieber weiter Musik machen, wie die Stones offensichtlich, haben ja im Juli erst ihr neues Album rausgebracht und packen jetzt Ende November noch eine Deluxe-Version obendrauf. Das Album plus 5 neue Songs extra. Weihnachtsgeschenk für den Schwiegerpapa ist also safe, oder?
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0: Radio N mit George Ezra und Paradise, 9.18 Uhr und wir haben ihn für euch. Einfach so, den sicherlich abgefahrensten Beruf der Welt. Gefunden haben wir den auf einer Insel in Finnland.
1: Ja, dort sucht man nämlich einen Geruchstester, denn diese Insel in Finnland gilt als die bestriechendste Insel bzw. Urlaubsregion der Welt. Und ein Geruchstester soll das jetzt bestätigen. Also der soll da einmal drüber laufen, einmal alles wegschnüffeln und dann sagen, ja, ist gut oder ist halt nicht gut, bisschen Vergleiche ziehen. Und Ferry, wie sieht's bei dir aus? Hast du Interesse?
0: Ja, grundsätzlich könnte ich mir das vorstellen. Klingt nicht so anstrengend, ne?
1: Ja, und das entsprechende Arbeitsgerät hast du ja im Gesicht.
0: Oh, du sprichst von meiner etwas größeren Nase, ja?
1: Naja, aber ich glaube, du hast einen guten Riecher dafür. Kannst du mal reinschnuppern.
0: Wow.
1: Ey, für 5 bis 7 Tage 2000 Euro.
0: Wow.
1: Ist nicht schlecht.
0: Jo, ihr hört jetzt noch die nächsten ihr hört die nächsten Musik. Ich bin weg.
1: Geh mal reinschnüffeln.
0: Ich schnuppere da mal rein.
1: Ja, mach mal.

0: Radio mit Katy Perry und Snoop Dogg mischt auch ein bisschen mit California Girls um 9 Uhr und gleich 27 Minuten. In der nächsten halben Stunde mehr Hits wie I Knew It, I Knew You von Taylor Swift. Mehr Vielfalt gibt's mit Panic at the Disco und High Hopes.
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0: Radio in am Donnerstagmorgen um 9:30 und gut zu wissen, ab heute gilt an allen Bahnhöfen in Deutschland ein Alkoholverbot, sprich auf Bahnsteigen, in Wartehallen und teils auch auf den Vorplätzen darf kein Alkohol mehr getrunken werden. Aber es gibt Ausnahmen, zum Beispiel Kneipen im Bahnhof und Züge der Deutschen Bahn, da darf natürlich noch getrunken werden.
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7: In Neuburg.
10: Nicht nur einen, sondern gleich mehrere Christbäume sucht jetzt die Stadtverwaltung. Sie dienen in der Vorweihnachtszeit als Verschönerung überall im Stadtgebiet. Wer also eine schön gewachsene Tanne oder Fichte im Garten hat und den Baum sowieso loswerden will, der kann sich im Rathaus melden. Die Stadt sorgt dafür, dass der künftige Christbaum fachmännisch gefällt und abtransportiert wird. Die Kontaktinfos gibt's auf unserer Homepage. Kerstin Schulz, Radio Inn in Neuburg.
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8: in Ingolstadt.
11: Großes Jubiläum, viele Ehrengäste. Das Audi-Konfuzius-Institut Ingolstadt feiert morgen sein 10-jähriges Bestehen. Es fördert den wissenschaftlichen und kulturellen Austausch zwischen Deutschland und China. Zum Festakt werden Gäste aus Politik, Wissenschaft und Diplomatie erwartet. Unter anderem der stellvertretende Generalkonsul der Volksrepublik China in München, Deng Ming. Neben Grußworten, Vorträgen über Automobilgeschichte und Reiseberichten von Studierenden zeigen auch Roboter ihr Können. Sie tanzen, machen eine Tai-Chi-Vorführung und halten eine Vorlesung über interkulturelles Management. Furkan Beuratz, Radio in Ingolstadt.
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8: 9.32 Uhr und Vorsicht bitte auf der A93 Regensburg Richtung Holledau. Beim Dreieck Holledau Überleitung zur A9 Richtung Nürnberg. Da liegt ein Plastikteil auf der Straße. Und dann noch ein liegen gebliebenes Fahrzeug auf der A9 Richtung Nürnberg, Ausfahrt Manching. Das war's. Dort, wo es geht, gute und sichere Fahrt.
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8: So, es wird geblitzt. Ingolstadt-Siemensstraße, Höhe Möbelgruber. Und klar, wenn ihr noch was habt, Staus, Blitze, Abstandsmessungen, egal was, klingelt mal durch, 0841 300 und dreimal die 9, das ist sie, die Radio in Verkehrshotline. Dankeschön.
20: Und bitte heute kein Trübsal blasen, wie man so schön sagt. Weil trüb ist das Wetter schon, es ist ganz schön neblig heute am Vormittag. Ansonsten ziemlich bewölkt der Donnerstag und frisch, 13 Grad werden es nur maximal. Das ist das Radio in Wetter für heute. 4 Grad messen wir aktuell in Ingolstadt beim Baggersee und 6 Grad bei euch in Geimersheim. Ähnliche Temperaturen dann auch in der kommenden Nacht. Und guess who's back? Der Nebel, der sagt dann auch wieder Servus. Und es bleibt alles trocken soweit, der Radio in Wettertrend. Morgen gibt es das gleiche Programm nochmal. Der Samstag ist dann neblig in der Früh, ansonsten ziemlich regnerisch. Am Sonntag ist es eher trocken, bewölkt bei um die 12 Grad.

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2: Guten Morgen.
3: Hallihallo.
2: Ein Würfel, der Ingolstadts Klima checkt.
3: Genau so einer hängt jetzt in der Schillerstraße bei uns. Was der alles kann, hört ihr gleich nach mehr Hits und mehr Vielfalt. Das ist doch klar. Wir haben die Pet Shop Boys Go West. Und jetzt haben wir aber erstmal ganz sanfte Klänge von Alex One und Ordinary. Wenn ihr noch nicht wach seid, dann könnt ihr jetzt auch erstmal noch chillen, gell?
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0: mag vor allem das große Finale bei dem Song. Radio mit den Pet Shop Boys, Go West, 9.41 Uhr. Klein und unscheinbar, aber ziemlich neugierig. Der erste von insgesamt 3 Climate Cubes hängt seit gestern in Ingolstadt in der Schillerstraße. Sammelt der kleine Klimawürfel ab sofort echte Daten direkt vor Ort.
1: Der kleine Klimawürfel, jo. Wie süß.
0: Der kleine Klimawürfel ab sofort echte Daten direkt vor Ort.
1: Der kleine Klimawürfel, jo. Wie süß.

0: Datengrundlage, um das miteinander zu vergleichen.
1: Heißt also, der Computer rechnet und die Cubes prüfen, ob das auch wirklich stimmt. Mit den Ergebnissen kann dann genauer geplant werden, was gegen Hitze in der Stadt hilft, also wo zum Beispiel mehr Bäume hin sollen oder wo weniger versiegelte Fläche sinnvoll wäre.
2: Ja, gemessen wird dafür an 3 Stellen in Ingolstadt. Warum der erste Würfel ausgerechnet in der Schillerstraße steht, hat uns Klimaanpassungsmanagerin Melda Grabowski verraten.
3: Also wir haben ja ein Gebiet, was erfasst wird und simuliert wird, was ein Wohngebiet ist, mit auch ein bisschen Industrie, und wir wollten einfach alle Bereiche abdecken. Das ist jetzt eine Grünfläche in der Nähe von einer Hauptverkehrsstraße. Der zweite Cube wird an der Donau in einer richtigen Grünfläche sein, wo keine Straße in der Nähe ist, und den dritten planen wir an einer versiegelten Kreuzung an der Ampel oder sowas zu hängen, damit es wirklich eine versiegelte Fläche ist, damit wir einfach alle 3 Bereiche abgedeckt haben.
1: Der erste Cube ist also schon mal an seinem Platz. 2 Kollegen bekommt er noch, und dann zeigt sich, wie unterschiedlich das Klima innerhalb Ingolstadts tatsächlich ist.
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0: The Disco High Hopes und schön, dass ihr dabei seid bei der Radio in Morning Show von Montag bis Freitag, immer zwischen 5 und 10.
1: Ja, und wenn wir hier aus der Sendung rausgehen, also quasi in 10 Minuten, dann machen wir natürlich weiter, dann geht's an die redaktionelle Arbeit, Vorarbeiten, Nacharbeiten und wir schneiden auch schon immer die witzigsten Momente der einzelnen Tage raus.
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0: Kannst du nichts gegen machen. Sobald jemand auf Spanisch singt, fühlt sich's immer für mich an ein bisschen wie Urlaub. Alvaro Soler hier bei Radio N mit Maria. 9 Uhr und gleich 55 Minuten. Und in der nächsten Stunde... Why don't you stay? Ein neuer Hit von Nico Santos, Why Don't You Stay? Und Ugly Kid Joe mit Cats in the Cradle. Das und noch viel mehr bei Radio N in der nächsten Stunde.
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0: Radio in am Donnerstagmorgen, 15. Oktober, es ist kurz vor 10. Das neue Ingolstädter Museum für konkrete Kunst wird nochmal teurer. Warum das und wie teuer, das hört ihr gleich bei uns.
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19: Ich bin Christian Augustin. An allen deutschen Bahnhöfen gilt ab heute ein Alkoholverbot. Das bedeutet konkret, dass man auf den Bahnsteigen oder auch in den Wartehallen keinen Alkohol mehr trinken darf. So ein Verbot gilt bereits an einigen großen Bahnhöfen. Jetzt wird es auf alle ausgeweitet. Die Deutsche Bahn möchte so für mehr Sicherheit und Sauberkeit sorgen. Im Bundestag steht heute eine Reform der Notfallversorgung auf der Tagesordnung. Geplant ist, dass der Notdienst, die Notaufnahmen der Krankenhäuser und die Rettungsdienste besser aufeinander abgestimmt werden. Dafür möchte man die Notrufnummer 112 und die Nummer des ärztlichen Bereitschaftsdienstes 116 117 vernetzen. Vorgesehen ist, dass man Patienten so besser vermitteln kann. Eine bezahlbare Wohnung zu finden, bleibt in Deutschland weiter Glückssache. Im dritten Quartal stiegen die Mieten von angebotenen Wohnungen im Vergleich zum Vorjahr um 1,2%. Vor allem in den Großstädten legen die Mieten immer schneller zu, aber auch außerhalb der Metropolen wird es immer teurer. In Augsburg zum Beispiel stiegen die Mietpreise innerhalb eines Jahres um bis zu 6%.
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19: Der Ingolstädter Stadtentwicklungsausschuss spricht heute Nachmittag wieder über Millionenbeträge. Ein Problem ist nach wie vor das neue Museum für konkrete Kunst. Das wird nochmal um 2,8 Millionen Euro teurer. Zur Erinnerung, bei der Genehmigung des Projekts ging der Stadtrat von 25 Millionen aus. Jetzt sind es über 60 Millionen. Unter anderem sorgt ein Wasserschaden im Sommer vergangenen Jahres für Verzögerungen beim Ingolstädter Museum für konkrete Kunst.
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20: A9 München Richtung Nürnberg fahren. Achtung mit dem Ausfahrtsbereich Manching. Hier steht ein liegengebliebenes Fahrzeug. A93 Regensburg in Richtung Holledau fahren. Achtung am Dreieck Holledau in der Überleitung zur A9 in Richtung Nürnberg. Hier liegt ein Plastikteil rum.
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20: In Ingolstadt steht der Blitzer in der Siemensstraße auf Höhe vom Möbelgeschäft.
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21: 0841 300 und 3 mal die 9.
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20: In Ingolstadt am Donau-City-Center ziemlich kühl mit aktuell 5 Grad, im Pfaffenhofen am Gymnasium momentan 6 Grad und in Langenmoosen im Landkreis Neuburg-Schrobenhausen auch hier noch recht frisch, aktuell 5 Grad. Hinter dem Nebel wartet goldener Oktober auf uns. Heute Vormittag ist es noch oftmals dunstig und neblig, aber mit der Zeit setzt sich dann überall die Sonne durch. Und dann geht's mit einem freundlichen Sonne-Wolken-Mix durch den Donnerstag. Am Nachmittag wird's recht mild, wieder mit bis zu 17 Grad. Der Wettertrend, morgen nochmal so nebliger Morgen, aber auch da wird's recht freundlich mit der Zeit. Mit Sonnenschein und milden Werten geht's rein für uns ins Wochenende.
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2: In der Reihe Klima am Mittag geht es morgen in Ingolstadt um das Thema Hopfen von der Pflanze ins Bier. Dabei stellt Franz Rottenkolber, ein lokaler Braumeister, seine Arbeit vor und lädt zur Verkostung seines mit VHS-Hopfen gebrauten Bieres ein. Termin ist morgen Mittag von 12 bis 13 Uhr an der VHS in Ingolstadt. Der Eintritt ist frei. Der neue Elfi Creative Space in der Donaustraße in Ingolstadt wird direkt zur Lesebühne. Morgen liest Schauspielerin, Regisseurin und Autorin Jule Ronstedt dort aus ihrem Buch Menomorphosen. Dabei geht's mit viel Humor um Frauen in den Wechseljahren, vom ersten Date bis zum Alltag. Beginn ist um 18.30 Uhr, der Eintritt ist frei. Ein bisschen Jazz zum Feierabend gibt's morgen im Kiss the Quiche in der Ingolstädter Pfarrgasse. Die Band Jazz of Course bringt klassischen Jazz mit Klavier, Gitarre, Kontrabass, Schlagzeug und Gesang auf die Bühne. Beginn ist um 20 Uhr und der Eintritt ist frei. Fans von klassischer Musik kommen am Samstag in Eichstätt voll auf ihre Kosten. Der Domchor und die Ingolstädter Kammer Philharmonie laden zum Benefizkonzert in den Eichstätter Dom ein. Auf dem Programm stehen unter anderem Mozarts Krönungsmesse und Vivaldis Gloria. Der Erlös des Konzertes kommt der Sanierung des Eichstätter Doms zugute. Beginn ist am Samstag um 16.30 Uhr. Karten gibt es online bei Ticket Regional, in der Dombuchhandlung Eichstätt und an der Abendkasse. Der kleine Drache Kokosnuss macht im kommenden Mai doch keinen Halt in Ingolstadt. Die geplante Kinderveranstaltung im Stadttheater wurde aus tourneetechnischen Gründen abgesagt. Einen Ersatztermin gibt es leider nicht. Bereits gekaufte Karten können an den jeweiligen Vorverkaufsstellen zurückgegeben werden.
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11: Na, das schaut doch gut aus. Momentan keine Meldungen.
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11: In Ingolstadt steht der Blitzer in der Siemensstraße auf Höhe vom Möbelgeschäft.
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11: Hinter dem Nebel wartet goldener Oktober auf uns. Heute Vormittag ist es noch oftmals dunstig und neblig, aber mit der Zeit setzt sich dann überall die Sonne durch. Und dann geht's mit einem freundlichen Sonne-Wolken-Mix durch den Donnerstag. Am Nachmittag wird's recht mild, wieder mit bis zu 17 Grad. Der Wettertrend, morgen nochmal so nebliger Morgen, aber auch da wird's recht freundlich mit der Zeit. Mit Sonnenschein und milden Werten geht's rein für uns ins Wochenende.
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2: Was machen Superstars nicht alles für ihren perfekten Körper? Personal Trainer, jeden Tag eine Schinderei, strenge Diät, auch mit 50, 60 Jahren noch. Alle, außer Leonardo DiCaprio, der war jetzt für eine Hochzeit auf Hawaii und schiebt da am Strand ein richtig schön gepflegtes Wohlstandsrandseil vor sich her. Und wurde letztens sogar so geschichtenopermäßig mit der Lesebrille gesehen. Ey, es ist doch einfach super sympathisch, oder?
3: Gehen wir weiter zur Legende Beatles-Star Paul McCartney. Die Beatles haben ja früher mit so einigen Dingen experimentiert, LSD und so weiter. Und ganz nach diesem Motto behauptet der Paul jetzt, ich habe das Gefühl, dass ich mich an meine Geburt erinnern kann. Ja, ist klar. Lieber weiter Musik machen, wie die Stones offensichtlich, haben ja im Juli erst ihr neues Album rausgebracht und packen jetzt Ende November noch eine Deluxe-Version obendrauf. Das Album plus 5 neue Songs extra. Weihnachtsgeschenk für den Schwiegerpapa ist also safe, oder?
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3: Am Sonntag stehe ich beim Waffelnbacken unter Druck. Starköchin Cornelia Poletto kommt nämlich zu mir in die Show. Ja, und das ist aufregend für mich. Dann soll sie uns mal erzählen, warum Tim Melzer sie zum Weinen gebracht hat. Da wäre sie ja nicht die Erste. 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Also ich könnte mir vorstellen, das gefällt euch.
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17: Ich bin Fabian Schaffer. Eine bezahlbare Wohnung hierzulande zu finden, bleibt weiter Glückssache. Im dritten Quartal stiegen die Mieten von angebotenen Wohnungen um 1,2% im Vergleich zum Vorquartal, teilt das Kiel-Institut für Weltwirtschaft mit. Vor allem in Großstädten hat sich der Mietenanstieg erneut beschleunigt. Diana Kramer berichtet.
18: Am stärksten gestiegen sind die Mieten im dritten Quartal in Berlin und Düsseldorf. Im Jahresvergleich liegt Hamburg an der Spitze mit einem Plus von fast 7%. Aber auch jenseits der Metropolen wird es immer teurer. In Bochum, Augsburg und Mannheim waren Mietwohnungen zwischen 5 und mehr als 6% teurer als noch vor einem Jahr.
17: Kita-Träger machen beim Einstellen von Personal oft Kompromisse bei der Qualifikation. Das zeigt eine Umfrage der Bertelsmann Stiftung. Knapp 23% der fast 4.800 befragten Kita-Leitungen berichten, ausgeschriebene Stellen seien nicht mit dem nötigen Qualifikationsniveau besetzt worden. Grund sei oft die Entlastung des bestehenden Personals. Weiterbildung findet zudem zu selten statt, kritisiert die Stiftung. Im Bundestag werden heute mehrere Gesetze der schwarz-roten Koalition abschließend beraten, unter anderem zur geplanten Erhöhung der Tabaksteuer. Der Gesetzentwurf sieht eine regelmäßige Erhöhung der Steuer auf Tabakprodukte über einen Zeitraum von 4 Jahren vor. Auf der Tagesordnung steht auch die abschließende Beratung eines Gesetzes zur sogenannten digitalen Identität. Bürgerinnen und Bürger sollen ihre Identität damit künftig per Smartphone digital nachweisen können.
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5: Ich bin Christian Augustin. Der Fall Rupert Stadler und kein Ende. Das Oberlandesgericht Celle hat jetzt die Zustimmung der VW-Aktionäre zum Haftungsvergleich mit dem Ex-Audi-Chef im Dieselskandal einkassiert. Stadler sollte rund 4,1 Millionen Euro zurückzahlen. Im Gegenzug wurde er von weiteren Ansprüchen freigestellt. Das Gericht gab damit einer Klage von Anlegern statt. Die Entscheidung ist noch nicht rechtskräftig. Das Gericht lässt aber keine Revision zu. Volkswagen prüft laut einem Sprecher sämtliche Möglichkeiten, unter anderem beim Bundesgerichtshof.
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13: Momentan keine Meldungen von den Straßen.
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13: Bei den Blitzern schaut's gut aus. Gerade sind keine gemeldet.
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13: In Ingolstadt an der Schillerbrücke momentan 9 Grad, in Eichstätt am Domplatz 10 Grad und in Neuburg am Stadttheater messen wir auch 9 Grad. Zum Teil ist es bei uns in der Region auch noch so leicht dunstig. Die letzten Nebelschwaden, die verziehen sich aber dann mit der Zeit und dann wird es überall recht freundlich bei uns. Heute begleitet uns wieder viel Sonne durch den Tag. Ab und an sind ein paar Wolken mit dabei und es wird mild heute Nachmittag mit bis zu 17 Grad. Der Wettertrend auch morgen früh fehlt uns vielleicht etwas. Der Durchblick liegt aber nur am Nebel. Mit der Zeit wird es auch morgen wieder richtig schön und auch gut mild am Nachmittag mit an die 17 Grad.
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9: Momentan keine Meldungen von den Straßen.
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9: Geblitzt wird in Ingolstadt beim Audi-Kreisel.
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9: Zum Teil ist es bei uns in der Region auch noch so leicht dunstig. Die letzten Nebelschwaden, die verziehen sich aber dann mit der Zeit und dann wird es überall recht freundlich bei uns. Heute begleitet uns wieder viel Sonne durch den Tag. Ab und an sind ein paar Wolken mit dabei und es wird mild heute Nachmittag mit bis zu 17 Grad. Der Wettertrend, auch morgen früh fehlt uns vielleicht etwas. Der Durchblick liegt aber nur am Nebel. Mit der Zeit wird es auch morgen wieder richtig schön und auch gut mild am Nachmittag mit an die 17 Grad.
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8: Ich bin Fabian Schaffer.
18: Der Bundestag hat eine Reform der Notfallversorgung beschlossen. Künftig soll eine Ersteinschätzung per Telefon oder vor Ort klären, ob Patienten in eine Arztpraxis, Notdienstpraxis oder Notaufnahme gehören. Dafür werden die Nummern 112 und 116117 verzahnt. Kernstück sind integrierte Notfallzentren an Kliniken. Der Bundesrat muss noch zustimmen. Die Entscheidung wird für den 20. November erwartet. Banken müssen Opfern von Kontobetrug das verlorene Geld zunächst sofort erstatten. Das hat der Europäische Gerichtshof entschieden. Das gilt auch dann, wenn die Bank den Kunden grobe Fahrlässigkeit vorwirft, etwa nach einem Phishing-Betrug. Voraussetzung ist, dass Betroffene den Vorgang rechtzeitig melden. Stellt sich später tatsächlich grobe Fahrlässigkeit heraus, kann die Bank das Geld zurückfordern. Die Staats- und Regierungschefs der 27 EU-Länder sind zu ihrem Herbstgipfel in Brüssel zusammengekommen. Bei dem zweitägigen Treffen soll es um die weitere Unterstützung der Ukraine und die Handelsbeziehungen zu China gehen. Im Mittelpunkt steht der Haushaltsstreit um die EU-Finanzen. Dieter Ebeling berichtet aus Brüssel.
20: Zentraler Streitpunkt ist die EU-Haushaltsplanung für die Jahre 2028 bis 2034. Die Kommission hat 2 Billionen Euro vorgeschlagen, rund 800 Milliarden mehr als bisher. Jene Länder, die vor allem Geld bekommen, finden das gut. Die Staaten, die vor allem zahlen müssen, weniger. Deutschland und andere, sogenannte Nettozahler, lehnen die massive Steigerung auch massiv ab.
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21: A9 München Richtung Nürnberg, zwischen Ingolstadt Süd und Ingolstadt Nord, 1 Kilometer Stau.
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21: Geblitzt wird in Ingolstadt beim Audi-Kreisel.
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21: In Ingolstadt am Hallenbad-Parkplatz 12 Grad, in Neuburg an der Münz das gleiche und in Schrobenhausen am Rathaus auch hier momentan recht freundlich bei 12 Grad. Heute könnt ihr nochmal richtig Vitamin D tanken, das Sonnenvitamin. Ein schöner Tag ist es heute mit lockeren Wolken und milden Temperaturen, heute Nachmittag bis zu 17 Grad. Der Wettertrend auch morgen, alle Daumen hoch, morgen in der Früh und am Vormittag vielleicht noch ein bisschen zäher Nebel, aber ansonsten kann sich wieder die Sonne gut durchsetzen und auch morgen wird es recht mild.
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1: Schönen Donnerstag mit uns. Wisst ihr Bescheid, was bei euch in der Region wichtig ist? Gleich unsere Lokalreporter mit diesem Thema.
2: Wo braucht Ingolstadt mehr Grün und wo wird's im Sommer besonders heiß? Antworten darauf sollen künftig 3 kleine Klimawürfel liefern. Wie das funktioniert, das ist in wenigen Augenblicken unser Thema hier bei Radio Inn.
1: Dankeschön. Und musikalisch rollen wir gleich den roten Teppich aus für einen Musikgenie seiner Zeit. Freddie Mercury hört ihr gleich mit Living on My Own. Davor ein Hit von heute, geht total ins Ohr. Entspannter Sound von Tampa City. Solltet ihr euch merken, hört ihr gleich mit Self-Aware.

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2: Mehr Bäume hier, weniger Beton da, aber bringt das überhaupt was? Um das herauszufinden, braucht man erstmal genaue Daten. Da kommen die neuen Climate Cubes ins Spiel. Der erste davon wurde gestern in Ingolstadt in der Schillerstraße angebracht. Die Würfel messen an verschiedenen Stellen, wie das Klima dort tatsächlich aussieht. Die Daten fließen dann in ein digitales Abbild der Stadt. Wozu das nützt, erklärt Julius Dickmann vom Münchner Start-up Troposin.
3: Wir fokussieren uns darauf, ganz lokal Hitzepläne und Hitzeaktionspläne und Hitzeanpassungspläne zu entwerfen. Und wir wollen im Prinzip nicht nur auf die große Stadt schauen und schauen, wo hat es wie viel Grad, sondern genau an spezifischen Maßnahmen, spezifischen Plätzen schauen, was können wir genau an diesen Plätzen gegen die Hitze machen. Deswegen wollen wir ganz lokal ansetzen und brauchen deswegen auch ganz lokal präzise Daten, um eben genau auf die Aktionen und die Metrik in dem Raum einzugehen. Ja.
2: Die Daten sollen also zeigen, wo es besonders heiß wird und wo es sich lohnt, genauer hinzuschauen. Was die Stadt dann konkret daraus macht, weiß Klimaanpassungsmanagerin Melda Grabowski.
4: Im Grunde geht es darum, dass man weiß, wo bringt es denn am meisten Bäume zu pflanzen, wo bringt es am meisten zu entsiegeln, effektiv, weil die Stadt hat nicht viel Geld und dann sollte man lieber da was tun, wo es auch am meisten bringt. Es hängt natürlich auch davon ab, was die Bürger möchten, dass auch der Wohlfühlcharakter der Stadt sich verbessern kann, indem es einfach mehr Schatten gibt. Aber so können wir einfach in einem Wohngebiet schauen, wo Maßnahmen am effektivsten sind.
2: Also erst genau messen und dann gezielt verändern. So sollen die Würfel Stück für Stück besser auf heiße Tage vorbereiten.
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17: Ich bin Christian Augustin. Eine 15-Jährige ist gestern Abend mitten in Neuburg von einem Betrunkenen sexuell belästigt worden. Der Mann sprach das Mädchen erst vor einem Supermarkt in der Adlerstraße an. Plötzlich zog der 59-Jährige die Jugendliche zu sich heran, berührte sie unsittlich und küsste sie mehrmals auf die Backe. Zwei Mädchen kamen zu Hilfe und riefen die Polizei. Die Beamten nahmen den Mann kurz nach dem Vorfall in Neuburg fest. Er hatte mehr als 2 Promille. Die Baustelle in der Kipfenberger Straße in Eichstätt geht in eine Winterpause. Der Grund: während der Bauarbeiten stellte man fest, dass die ursprüngliche Planung nicht realisierbar ist. Ein Hang muss zusätzlich gesichert werden. Jetzt gibt es erstmal einen provisorischen Asphalt. Die Kipfenberger Straße in Eichstätt ist voraussichtlich ab Ende Oktober wieder frei. Ein größerer Solarpark an der B16 beschäftigt heute Nachmittag die Mitglieder im Ingolstädter Stadtentwicklungsausschuss. Konkret ist der Bebauungsplan dazu Thema. Außerdem geht es um eine probeweise Sperrung am oberen Graben, und zwar zwischen Hader- und Gymnasiumstraße. Auch der Mietspiegel für kommendes Jahr und die aktuellen Bauprojekte samt Kosten werden heute im Stadtentwicklungsausschuss in Ingolstadt besprochen. 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
18: Momentan keine Meldungen von den Straßen.
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18: In Ingolstadt steht der Blitzer am Audi-Kreisel und in Etting in der St. Michael-Straße ist eine 30er-Zone.
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18: Heute könnt ihr nochmal richtig Vitamin D tanken, das Sonnenvitamin. Ein schöner Tag ist es heute mit lockeren Wolken und milden Temperaturen. Heute Nachmittag bis zu 17 Grad. Der Wettertrend auch morgen, alle Daumen hoch. Morgen in der Früh und am Vormittag vielleicht noch ein bisschen zäher Nebel. Aber ansonsten kann sich wieder die Sonne gut durchsetzen und auch morgen wird es recht mild.

Hier ist Treffpunktmittag am Donnerstag. Ab heute sind Bahnhöfe und Bahnsteige alkoholfreie Zonen. Also beim Warten auf die Bahn schon mal ein Feierabendbierchen trinken oder schon mal mit einem Sekt auf den gemeinsamen Ausflug anstoßen, das geht ab sofort nicht mehr. So ganz neu ist die Regelung nicht. Es gibt schon 40 große Bahnhöfe, zum Beispiel München, wo dieses Alkoholverbot schon länger besteht. Und tatsächlich, da zeigt sich einfach weniger Müll, weniger Streitereien und Schlägereien. Und insgesamt fühlen sich sowohl die Reisenden als natürlich auch die Bahnmitarbeiter ein bisschen sicherer. Was sonst noch alles wichtig ist für heute, das hört ihr gleich ganz ausführlich um 13 Uhr in unseren Nachrichten.

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22: Ich bin Fabian Schaffer. Der Bundestag hat eine Reform der Notfallversorgung beschlossen. Künftig soll eine Ersteinschätzung per Telefon oder vor Ort klären, ob Patienten in eine Arztpraxis, Notdienstpraxis oder Notaufnahme gehören. Dafür werden die Nummern 112 und 116117 verzahnt. Kernstück sind integrierte Notfallzentren an Kliniken. Der Bundesrat muss noch zustimmen. Die Entscheidung wird für den 20. November erwartet. Banken müssen Opfern von Kontobetrug das verlorene Geld zunächst sofort erstatten. Das hat der Europäische Gerichtshof entschieden. Das gilt auch dann, wenn die Bank den Kunden grobe Fahrlässigkeit vorwirft, etwa nach einem Phishing-Betrug. Voraussetzung ist, dass Betroffene den Vorgang rechtzeitig melden. Stellt sich später tatsächlich grobe Fahrlässigkeit heraus, kann die Bank das Geld zurückfordern. Die Staats- und Regierungschefs der 27 EU-Länder sind zu ihrem Herbstgipfel in Brüssel zusammengekommen. Bei dem zweitägigen Treffen soll es um die weitere Unterstützung der Ukraine und die Handelsbeziehungen zu China gehen. Im Mittelpunkt steht der Haushaltsstreit um die EU-Finanzen. Dieter Ebeling berichtet aus Brüssel.
14: Zentraler Streitpunkt ist die EU-Haushaltsplanung für die Jahre 2028 bis 2034. Die Kommission hat 2 Billionen Euro vorgeschlagen, rund 800 Milliarden mehr als bisher. Jene Länder, die vor allem Geld bekommen, finden das gut. Die Staaten, die vor allem zahlen müssen, weniger. Deutschland und andere, sogenannte Nettozahler, lehnen die massive Steigerung auch massiv ab.
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17: Es läuft auf den Straßen. Momentan keine Meldungen.
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17: In Ingolstadt steht der Blitzer am Audi-Kreisel und in Etting in der St. Michael-Straße ist eine 30er-Zone.
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19: 0841 300 und 3 mal die 9.
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17: In Ingolstadt, Feldkirchen, momentan 12 Grad, in Eichstätt am Residenzplatz messen wir 13 Grad und auch in Pfaffenhofen am Gerolsbad momentan 13 Grad. Heute begleitet uns wieder viel Sonne durch den Tag. Ab und an sind ein paar Wolken mit dabei und es wird mild heute Nachmittag mit bis zu 17 Grad. Der Wettertrend, auch morgen früh fehlt uns vielleicht etwas der Durchblick, liegt aber nur am Nebel. Mit der Zeit wird es auch morgen wieder richtig schön und auch gut mild am Nachmittag mit an die 17 Grad.

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1: Mahlzeit, unsere Lokalreporter begleiten euch durch eure Mittagspause und zwar mit diesem Thema.
2: Mal direkt mit dem Stadtchef reden und sagen, wo der Schuh drückt. Diese Gelegenheit hatten gestern junge Ingolstädter. Wie Oberbürgermeister Michael Kern auf ihre Wünsche reagiert hat, darüber sprechen wir gleich hier bei Radio Inn.
1: Und musikalisch wird so kunterbunt wie der Herbst da draußen mit mehr Hits, mehr Vielfalt. Unter anderem mit dabei die 80er mit Barclay James Harvest, die 2000er vertreten durch Pink, Just Like a Pill. Und den Anfang macht der Hit von heute. Hier ist für euch die sehr erfolgreiche Hamburgerin Moi mit ihrer Hitsingle Golden Summer.

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2: Oberbürgermeister Michael Kern ist gestern Nachmittag im Jugendtrennsportzentrum 9 gewesen. Kinder und Jugendliche konnten da spontan vorbeikommen und sagen, was ihnen auf dem Herzen liegt. Auch der 17-jährige Simson Fenter war dabei. Er macht aktuell seine Ausbildung zum Erzieher und leitet die Parcoursgruppe in der Halle 9. Das Gespräch mit Kern macht ihm Hoffnung.
3: Also ich habe jetzt gemerkt, dass wir gehört werden, indem der Oberbürgermeister so viel Interesse gezeigt hat an unserem Trennsport und dass er auch Vorschläge gemacht hat für die Außenanlage für uns. Und da habe ich gemerkt, es ist ihm doch nicht egal. Er versucht doch ein oder anderes, um uns zu helfen.
2: Ein offenes Ohr heißt allerdings noch nicht grünes Licht, denn die Stadtkasse lässt aktuell wenig Spielraum, erklärt Oberbürgermeister Kern.
4: Eine Stadt zu entwickeln mit Infrastruktureinrichtungen. Und wenn es nur kleinere Einrichtungen sind für die Jugendlichen, das kostet Geld. Und im Moment muss die Stadt Ingolstadt das Geld vor allem dafür verwenden, dass wir gute Kindergärten und gute Schulen haben. Und die anderen Dinge können wir Stück für Stück auch machen und machen wir auch. Aber die Prio 1 liegt eben auf den Kindergartenplätzen und auf den Schulplätzen.
2: Mit OB Kern vor Ort kommt der Oberbürgermeister regelmäßig in die Stadtteile. Die Termine gibt's auf ingolstadt.de.
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20: Ich bin Christian Augustin. Eine 15-Jährige ist gestern Abend mitten in Neuburg von einem Betrunkenen sexuell belästigt worden. Der Mann sprach das Mädchen erst vor einem Supermarkt in der Adlerstraße an. Plötzlich zog der 59-Jährige die Jugendliche zu sich heran, berührte sie unsittlich und küsste sie mehrmals auf die Backe. Zwei Mädchen kamen zu Hilfe und riefen die Polizei. Die Beamten nahmen den Mann kurz nach dem Vorfall in Neuburg fest. Er hatte mehr als 2 Promille. Die Baustelle in der Kipfenberger Straße in Eichstätt geht in eine Winterpause. Der Grund: während der Bauarbeiten stellte man fest, dass die ursprüngliche Planung nicht realisierbar ist. Ein Hang muss zusätzlich gesichert werden. Jetzt gibt es erstmal einen provisorischen Asphalt. Die Kipfenberger Straße in Eichstätt ist voraussichtlich ab Ende Oktober wieder frei. Ein größerer Solarpark an der B16 beschäftigt heute Nachmittag die Mitglieder im Ingolstädter Stadtentwicklungsausschuss. Konkret ist der Bebauungsplan dazu Thema. Außerdem geht es um eine probeweise Sperrung am oberen Graben, und zwar zwischen Hader- und Gymnasiumstraße. Auch der Mietspiegel für kommendes Jahr und die aktuellen Bauprojekte samt Kosten werden heute im Stadtentwicklungsausschuss in Ingolstadt besprochen. 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
2: A9 München Richtung Nürnberg, zwischen Manching und Ingolstadt Nord 2 Kilometer Stau.
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2: In Ingolstadt-Ettingen wird momentan in der St. Michaelstraße geblitzt, ist in 30er-Zone.
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2: Heute begleitet uns wieder viel Sonne durch den Tag. Ab und an sind ein paar Wolken mit dabei und es wird mild heute Nachmittag mit bis zu 17 Grad. Der Wettertrend, auch morgen früh fehlt uns vielleicht etwas der Durchblick, liegt aber nur am Nebel. Mit der Zeit wird es auch morgen wieder richtig schön und auch gut mild am Nachmittag mit an die 17 Grad.

ist der Funkmittag an diesem sonnigen Donnerstag. Allmählich wird es gruselig bei uns. Immer mehr Halloween-Deko wird rausgekramt. Wobei, einer meiner Nachbarn ist ein bisschen drüber. Da schaut's echt immer aus wie im Horrorfilm. Meine Kinder gruseln's ganz schön. Gerade der Kleine, der fürchtet sich da. Und auch ich muss sagen, bin gestern im Dunkeln an diesem Haus vorbeigelaufen. Bin schon einen Schritt schneller gegangen. Lachen musste ich allerdings, als ich heute bei einem Orthopäden vorbeigeradelt bin und bei dem hing so ein Skelett aus dem Fenster raus. Das kann er eigentlich das ganze Jahr da hängen lassen. Macht euch einen schaurig schönen Donnerstag mit mehr Hits, mehr Vielfalt hier bei Treffpunkt Mittag.

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25: Ich bin Gregor Jose Moser. Patienten sollen im Notfall künftig zielgenauer und besser versorgt werden. Dazu hat der Bundestag eine Reform der Notfallversorgung beschlossen. Tine Klimach berichtet.
26: Künftig soll in einer fachlichen Ersteinschätzung telefonisch oder vor Ort festgelegt werden, welche Hilfe jemand braucht. Je nach Dringlichkeit werden dann Patienten in eine Arztpraxis, in eine Notdienstpraxis oder in die Notaufnahme vermittelt, sagte Gesundheitsminister Carsten Lindemann im Bundestag. Daneben soll es in Kliniken angedockte Notfallzentren geben.
25: Banken müssen Opfern von Kontobetrug das verlorene Geld zunächst sofort erstatten. Das hat der Europäische Gerichtshof entschieden. Das gilt auch dann, wenn die Bank den Kunden grobe Fahrlässigkeit vorwirft, etwa nach einem Phishing-Betrug. Voraussetzung ist, dass Betroffene den Vorgang rechtzeitig melden. Stellt sich später tatsächlich grobe Fahrlässigkeit heraus, kann die Bank das Geld zurückfordern. Eine Enquete-Kommission des Bayerischen Landtags fordert mehr Tempo beim Bürokratieabbau. Nach gut 2 Jahren Arbeit schlägt sie vor, einzelne Ämter abzuschaffen oder zusammenzulegen und Gemeinden stärker zu bündeln. Zudem soll die Zahl der Verbeamtungen spürbar sinken, außer bei Polizei und Justiz. Der Abschlussbericht enthält über 190 Empfehlungen an Staatsregierung und Parlament. Die Mehlschwalbe ist der Vogel des Jahres 2027. Das haben Naturschutzbund Deutschland und der Bayerische Landesbund für Vogel- und Naturschutz mitgeteilt. Bei einer Online-Abstimmung erhielt sie rund 45% der Stimmen und setzte sich damit deutlich gegen 4 andere Kandidaten durch: Trauerschnäpper, Kolkrabe, Wasseramsel und Kranich. Die Mehlschwalbe gilt in Deutschland als gefährdet.
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0: A9 München Richtung Nürnberg. Achtung bitte zwischen Lenting und Denkendorf. Gefahr durch ein brennendes Fahrzeug. Da qualmt's auch ganz massiv. Das heißt, die Sicht ist hier gerade schlecht. Bitte unbedingt die Rettungsgasse für die Einsatzfahrzeuge freihalten. Momentan leichter Rückstau zwischen Manching und Ingolstadt Nord.
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0: In Ingolstadt-Etting wird momentan in der St. Michaelstraße geblitzt, ist in 30er-Zone.
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0: In Ingolstadt an der Moritzkirche messen wir 12 Grad. In Steingriff, Landkreis Neuburg-Schrobenhausen sind es 13 Grad. Und auch in Pfaffenhofen am Hopfenturm momentan Sonnenschein bei 13 Grad. Heute könnt ihr noch mal richtig Vitamin D tanken, das Sonnenvitamin. Ein schöner Tag ist es heute mit lockeren Wolken und milden Temperaturen. Heute Nachmittag bis zu 17 Grad. Der Wettertrend auch morgen, alle Daumen hoch. Morgen in der Früh und am Vormittag vielleicht noch ein bisschen zäher Nebel. Aber ansonsten kann sich wieder die Sonne gut durchsetzen und auch morgen wird es recht mild.
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2: In der Reihe Klima am Mittag geht es morgen in Ingolstadt um das Thema Hopfen von der Pflanze ins Bier. Dabei stellt Franz Rottenkolber, ein lokaler Braumeister, seine Arbeit vor und lädt zur Verkostung seines mit VHS-Hopfen gebrauten Bieres ein. Termin ist morgen Mittag von 12 bis 13 Uhr an der VHS in Ingolstadt. Der Eintritt ist frei. Der neue Elfi Creative Space in der Donaustraße in Ingolstadt wird direkt zur Lesebühne. Morgen liest Schauspielerin, Regisseurin und Autorin Jule Ronstedt dort aus ihrem Buch Menomorphosen. Dabei geht's mit viel Humor um Frauen in den Wechseljahren, vom ersten Date bis zum Alltag. Beginn ist um 18.30 Uhr, der Eintritt ist frei. Ein bisschen Jazz zum Feierabend gibt's morgen im Kiss the Quiche in der Ingolstädter Pfarrgasse. Die Band Jazz of Course bringt klassischen Jazz mit Klavier, Gitarre, Kontrabass, Schlagzeug und Gesang auf die Bühne. Beginn ist um 20 Uhr und der Eintritt ist frei. Fans von klassischer Musik kommen am Samstag in Eichstätt voll auf ihre Kosten. Der Domchor und die Ingolstädter Kammerphilharmonie laden zum Benefizkonzert in den Eichstätter Dom ein. Auf dem Programm stehen unter anderem Mozarts Krönungsmesse und Vivaldis Gloria. Der Erlös des Konzertes kommt der Sanierung des Eichstätter Doms zugute. Beginn ist am Samstag um 16.30 Uhr. Karten gibt es online bei Ticket Regional, in der Dombuchhandlung Eichstätt und an der Abendkasse. Der kleine Drache Kokosnuss macht im kommenden Mai doch keinen Halt in Ingolstadt. Die geplante Kinderveranstaltung im Stadttheater wurde aus tourneetechnischen Gründen abgesagt. Einen Ersatztermin gibt es leider nicht. Bereits gekaufte Karten können an den jeweiligen Vorverkaufsstellen zurückgegeben werden.
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16: A9 München Richtung Nürnberg. Achtung bitte zwischen Lenting und Denkendorf. Gefahr durch ein brennendes Fahrzeug. Da qualmt es auch ganz massiv. Das heißt, die Sicht ist hier gerade schlecht. Bitte unbedingt die Rettungsgasse für die Einsatzfahrzeuge freihalten. Momentan leichter Rückstau zwischen Manching und Ingolstadt Nord.
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16: In Ingolstadt-Etting wird momentan in der St. Michaelstraße geblitzt, ist eine 30er-Zone.
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16: Heute könnt ihr noch mal richtig Vitamin D tanken, das Sonnenvitamin. Ein schöner Tag ist es heute mit lockeren Wolken und milden Temperaturen. Heute Nachmittag bis zu 17 Grad. Der Wettertrend auch morgen, alle Daumen hoch. Morgen in der Früh und am Vormittag vielleicht noch ein bisschen zäher Nebel. Aber ansonsten kann sich wieder die Sonne gut durchsetzen und auch morgen wird es recht mild.
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16: Radio in am Donnerstag hier, und bei 2 Unfällen im Landkreis Pfaffenhofen sind gestern 3 Menschen verletzt worden. Schauen wir nach Eichstätt, da gibt's Bier und Brotzeit für internationale Studierende. 2 unserer Themen in den Regionalnachrichten um 9:30.
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17: Ich bin Gregor Jose Moser.
2: Schon ab 45 Jahren sollen Frauen künftig ein Mammographie-Screening in Anspruch nehmen können. Die bisherige Altersgrenze von 50 Jahren für das Programm zur Früherkennung von Brustkrebs wird damit heruntergesetzt, wie der gemeinsame Bundesausschuss mitgeteilt hat. Die Änderung gilt voraussichtlich ab dem 1. August kommenden Jahres. Wenn Kunden Opfer von Kontobetrug werden, müssen Banken ihnen das verlorene Geld erst einmal sofort erstatten. Das hat der Europäische Gerichtshof entschieden. Das gilt auch dann, wenn die Bank den Kunden grobe Fahrlässigkeit vorwirft, zum Beispiel nach einem Phishing-Betrug.
17: Im Kern sagt das höchste EU-Gericht, die Erstattung der nicht autorisierten Zahlung und die Frage, wer letztendlich den Schaden tragen muss, sind zwei unterschiedliche Dinge. Zunächst müsse die Bank auf jeden Fall den abgebuchten Betrag erstatten. Ausgenommen ist nur der Fall, dass der Kontoinhaber selbst verdächtigt wird, am Betrug mitgewirkt zu haben. Und nach der Erstattung könne man dann regeln, wer schlussendlich verantwortlich ist.
2: An allen deutschen Bahnhöfen gilt von heute an ein Alkoholverbot. Bislang gab es das nur an einigen großen Bahnhöfen. Auf den Bahnsteigen oder auch in den Wartehallen darf kein Alkohol mehr getrunken werden. Bahnhofskneipen oder auch die Züge der Deutschen Bahn betrifft das aber nicht. Wo schon ein Verbot gibt, seien die Gewalttaten deutlich zurückgegangen, so die Deutsche Bahn. Die Gewerkschaft der Polizei fordert, dass zusätzlich der Verkauf von Alkohol in Zügen und Bahnhöfen abends gestoppt werden sollte. Wie kann der Bürokratieabbau in Bayern gelingen? Fast 200 Vorschläge dafür hat jetzt eine Enquete-Kommission des Landtags vorgelegt. Nach gut 2 Jahren Arbeit schlägt die Kommission unter anderem vor, einzelne Ämter abzuschaffen oder zusammenzulegen oder auch Gemeinden zu größeren Verwaltungsgemeinschaften zu bündeln. Außerdem spricht sie sich für mehr Digitalisierung und KI-Einsatz in der Verwaltung aus.
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16: 2 nach 3, der Donnerstagnachmittag auf den Fernstraßen ziemlich spaßbefreit. Das betrifft vor allen Dingen die A9 Fahrt Richtung Nürnberg zwischen Ingolstadt Süd und Altmühltal. 15 Kilometer Stau, eine Stunde mehr, weil zwischen Lenting und Denkendorf sind Bergungsarbeiten, gibt's einen Feuerwehreinsatz mit einem brennenden LKW hier weiter. Bitte eine Gasse für Rettungs- und Einsatzfahrzeuge freihalten. Das Ganze dauert bis ca. 17.30 Uhr heute im Radio in Feierabend. Außerdem Einfahrt Manching, hier Gegenstände Kies auf der Fahrbahn, sowie Fahrtrichtung München zwischen Allershausen und Fürholzen West. Achtung, der rechte Fahrstreifen mit Reifenteilen garniert. Die B13 Richtung Eichstätt zwischen Friedrichshofen West und Gabel 5 Minuten mehr. Genauso wie auf der B16 Richtung Regensburg zwischen der B13 bei Oberstimm und Manching. Außerdem Pfaffenhofen-Raiffeisenstraße bis 16.30 Uhr halbseitige Sperrung wegen Baumfliegearbeiten und aktueller Blitzer. Das ist Ingolstadt-Etting, aktuell St. Michael-Straße, 30er-Zone. Dankeschön, Franz, fürs Melden. Wenn ihr was seht, was wir noch nicht melden, dann anrufen oder WhatsApp schicken an die Radio-Inn-Verkehrshotline 0841 303 mal die 9. Dankeschön. Das Radio-Inn-Wetter oder das, was der Nebel davon übrig gelassen hat, weil heute entscheidet halt nicht die Wetter-App, sondern der Hochnebel. Wer Sonne sieht, hat gerade gewonnen. Aktuelle Temperaturen 16 Grad Kipfenberg, 14 Grad Hohenwart und das zieht sich mit Nebel und Hochnebel auf der einen und Sonnenschein auf der anderen so noch weiter. Durch den Donnerstag heute Abend bleibt es meistens trocken. In der Nacht zum Freitag wieder mehr Nebel, 5 bis 8 Grad die Tiefstwerte. Morgen ähnliches Spiel wie heute, aber mit mehr Chancen auf Sonne und mit Sonnenschein können es dann tatsächlich 18 Grad werden. Der Radio in Wettertrend fürs Wochenende. Samstag fällt ins Wasser, wird ungemütlich mit vielen Wolken, örtlich auch länger anhaltend mal Regen. Dazu Tageshöchstwerte 11 bis 16 Grad.
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16: So, schönen Donnerstagnachmittag, womit wir in der genauen Mitte des Oktobers angekommen wären, heißt nicht mehr lange bis Halloween. Die Kinos stellen sich schon drauf ein. Für die taffen Erwachsenen gibt's neue Horrorschocker, für die Familien ist eher flauschiger Gruselspaß angesagt. Die Radio in Premieren-Tipps gleich nach mehr Hits, mehr Vielfalt mit den Angels von Robbie Williams und hier ist Repeated von Martin Garrix und Ed Sheeran bei Radio in.
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0: Clock Clock mit Someone Else für euren Donnerstagnachmittag. Das ist Radio Inn um 3:15. Diese Woche kommt ein neuer Animationsfilm für die ganze Familie ins Kino. Passgenau zu Halloween. In Monster Mia geht's um ein Mädchen, das ganz fest an Monster glaubt und dann plötzlich an einer Schule voller echter Monster landet. Klingt erstmal gruselig, aber keine Sorge, diese Monster sind zum Glück ziemlich süß, lustig und liebenswert. Sebastian Will hat reingeschaut.
1: Ich bin Mia und ich glaube an Monster.
2: Aber die junge Mia hat ein Problem. Außer ihr tut das nämlich keiner. In ihrer Heimatstadt sind alle ganz stolz darauf, seit 500 Jahren monsterfrei zu sein. Und dann geht Mia mit ihrer Monsterforschung so weit, dass sie immer wieder Ärger in der Schule bekommt.
1: Mia, hör mit dieser Monsterforschung auf. Frau Müller ist doch keine Hexe.
2: Aber Mia macht weiter und wird irgendwann sogar an eine andere Schule versetzt. Und die hat's wirklich in sich.
1: Das sind alles echte Monster!
2: Mia merkt, sie hatte recht und ist begeistert von ihrer neuen Monsterschule und findet schnell ein paar neue Monsterfreunde. Aber schon bald gibt's Ärger, denn Menschen wie Mia werden an einer Monsterschule eigentlich gar nicht gerne gesehen.
3: Können wir sie endlich von der Schule werfen?
4: Würde ich, wenn ich's könnte, nur kann ich's nicht, drum tue ich's nicht.
2: Monster Mia ist ein bunter Mix aus Schulchaos, Versteckspiel, Freundschaft und kleinen Gruselgags. Ein durchaus gelungener Familienfilm.
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0: Just Might von Bruno Mars. Radio in um 3:40. Heute am Welttag des Händewaschens. Und ich plädiere ja seit Jahren dafür, den Welttag des Händewaschens mit dem Welttoilettentag zusammenzulegen. Aber es wird ja verlaufen. Wir legen was zusammen, und zwar mehr Hits, mehr Vielfalt in der kommenden halben Stunde. Und da treffen die 80er Visage Fade to Grey auf top aktuell Teddy Swims, den Mr. Know-It-All bei Radio N.
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18: Bei zwei Unfällen im Landkreis Pfaffenhofen sind gestern drei Menschen verletzt worden. Gegen 16 Uhr fuhr eine 24-Jährige in der Schrobenhausener Straße in Pfaffenhofen auf den Wagen einer 53-Jährigen auf. Die hatte angehalten, weil sie links abbiegen wollte. Beide Fahrerinnen kamen ins Krankenhaus. Der Sachschaden liegt bei rund 15.000 Euro. Um 18 Uhr wurde ein 22-jähriger Autofahrer in Schweitenkirchen von der tiefstehenden Sonne geblendet und übersah an einer Kreuzung den Wagen eines 58-Jährigen. Der kam leicht verletzt ins Krankenhaus. Beide Autos mussten abgeschleppt werden. Den Sachschaden schätzt die Polizei auf insgesamt 60.000 Euro. Die Baustelle in der Kipfenberger Straße in Eichstätt geht in eine Winterpause. Der Grund: während der Bauarbeiten stellte man fest, dass die ursprüngliche Planung nicht realisierbar ist. Ein Hang muss zusätzlich gesichert werden. Jetzt gibt es erst einmal einen provisorischen Asphalt. Die Kipfenberger Straße in Eichstätt ist voraussichtlich ab Ende Oktober wieder frei. Ganz nach bayerischer Tradition, nämlich mit Bier und Brotzeit, hat die Katholische Universität Eichstätt-Ingolstadt jetzt ihre internationalen Studierenden begrüßt. Der feierliche Empfang ist mittlerweile Tradition zum Semesterstart. Insgesamt sind 45 Studierende von 26 Partnerhochschulen in diesem Wintersemester an der Uni. 22 sind in Eichstätt, 23 in Ingolstadt. Die meisten kommen aus Frankreich, Italien, dem Kosovo und Brasilien. 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
0: 2 Minuten nach 3:30 haben wir es aktuell mit der A9 Fahrt Richtung Nürnberg. 14 Kilometer Stau, Stunde mehr zwischen Ingolstadt Süd und Altmühltal, weil Aktuell Sperre zwischen Lenting und Denkendorf. Feuerwehreinsatz läuft immer noch wegen dem brennenden Papier-LKW. Und weiter bitte auch eine Gasse für Rettungs- und Einsatzfahrzeuge freihalten. Das Ganze dauert bis mindestens 17.30 Uhr. Die B13 Ingolstädter Straße zwischen Pietenfeld und Industriegebiet hätten wir aktuell 5 Minuten mehr, genauso wie auf der B300 Richtung Schrobenhausen. Zwischen Münchmünster und Geisenfeld, da sind es 8 Minuten. Außerdem noch circa eine Stunde gesperrt in Pfaffenhofen die Raiffeisenstraße, und zwar halbseitig wegen Baumpflegearbeiten. Oh, was für ein Wort. Egal, wo ihr unterwegs seid, wir wünschen gute Fahrt.
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0: In Etting haben wir die St. Michaelstraße, da ist Tempo 30 erlaubt und das wird auch kontrolliert. Dankeschön, Robert. Und Stau oder Blitzer meldet ihr auf der Radio Inn Verkehrshotline und wir sagen es weiter. 0841 300 3x die 9. Das Radio in Wetter, der Nebel, der bleibt auch heute Nachmittag stellenweise hartnäckig, abseits davon. Temperaturen bis ran an die 20-Grad-Marke, ansonsten hätten wir halt bloß so wie 16 Grad in Rohrenfels und Pförring zu bieten. Der Nebel macht's möglich, aber morgen steigt zumindest mal die Wahrscheinlichkeit, dass man die Sonne überall zu Gesicht bekommt. Nebel und Hochnebel, aber von der Kategorie könnte sich auflösen und mit Sonnenschein werden es dann 18, 19 Grad. Der Radio in Wetter trennt. Samstag wird ungemütlich. Viele Wolken, zunächst örtlich nur trüb, im Tagesverlauf dann zeit- und gebietsweise aber auch Regen der ergiebigeren Sorte bei 11 bis 16 Grad.
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0: Donnerstagnachmittag ist es. Es vergeht inzwischen ja kaum einen Tag, ohne dass nicht irgendwo über Klimawandel gesprochen wird. Jetzt gibt's einen Würfel, der Ingolstadts Klima checkt. Genauso einer hängt jetzt in der Schillerstraße, und was der alles kann und wofür man den braucht. Darüber sprechen wir nach DJ Gocha mit Chico. Und hier ist Classic Rock von Alanna Miles. Hier ist Black Velvet bei Radio Inn.

0: Play with Fire, das ist Nico Santos, Radio in um 3:45. Und klein und unscheinbar, aber ziemlich neugierig. Der erste von insgesamt 3 Climate Cubes, der hängt jetzt seit gestern in Ingolstadt. In der Schillerstraße sammelt ein kleiner Klimawürfel ab sofort echte Daten direkt vor Ort. Die braucht das Münchner Start-up Troposin für ein digitales Abbild der Stadt. Warum und wie der Würfel dabei hilft, das weiß Gustav Trost.
1: Wir haben eine Simulation von dem Stadtgebiet hier gemacht und die müssen wir im Prinzip validieren. Das heißt, wir haben ganz viele Ergebnisse von ganz vielen verschiedenen Temperaturmetriken. Dazu zählt gefühlte Temperatur, PET und natürlich Oberflächentemperatur. Und diese Metrik müssen wir halt eben validieren, also schauen, ob die stimmen. Und dafür haben wir diesen Sensor installiert, der im Prinzip alle von diesen Metriken, die wir simulieren, auch live aufzeichnet. Und jetzt haben wir quasi die perfekte Datengrundlage, um das miteinander zu vergleichen.
0: Heißt also, der Computer rechnet und die Cubes prüfen, ob das auch wirklich stimmt. Mit den Ergebnissen kann dann genauer geplant werden, was gegen Hitze in der Stadt hilft. Zum Beispiel, wo mehr Bäume oder weniger versiegelte Flächen sinnvoll wären. Gemessen wird dafür an 3 Stellen in Ingolstadt. Warum der erste Würfel ausgerechnet in der Schillerstraße steht, hat uns Klimaanpassungsmanagerin Melda Grabowski verraten.
2: Also wir haben hier einen
0: in Ingolstadt. Warum der erste Würfel ausgerechnet in der Schillerstraße steht, hat uns Klimaanpassungsmanagerin Melda Grabowski verraten.

0: Bisschen Herzschmerz für den Donnerstagnachmittag. Von Moby, Why Does My Heart Feel So Bad?
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0: wie schön.
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0: Radio in hier. Mit mehr Hits, mehr Vielfalt. Blink Twice. Shabusi und Mike Smith in der kommenden halben Stunde. So geht's ab in den Feierabend. Außerdem mit Katy Perry. Das Firework bei Radio Inn gleich hier nach 4.

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12: Radio in hier und was haben wir vor mit euch im Feierabend? Unter anderem machen wir für alle Eishockey-Fans in Sachen Panther-Duell am Sonntag, Derby, hallo, den ganz großen Otto los nach 16 Uhr. 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
14: Ich bin Gregor Jose Moser. Patientinnen und Patienten sollen im Notfall künftig zielgenauer und besser versorgt werden. Dazu hat der Bundestag eine Reform der Notfallversorgung beschlossen. Künftig soll in einer fachlichen Ersteinschätzung telefonisch oder vor Ort festgelegt werden, welche Hilfe jemand braucht. Die Telefonnummer 112 und die ärztliche Bereitschaftsnummer 116, 117 sollen dafür enger verknüpft werden. Bundeskanzler Merz hat zum Auftakt des EU-Gipfels für eine weitere Aufstockung der Mittel für die Ukraine geworben. Es müsse alles getan werden, um der Ukraine über den kommenden Winter und auch im nächsten Jahr zu helfen, sagte Merz in Brüssel. Mehr von Diana Kramer.
15: Der Kanzler geht davon aus, dass die Mittel für Kiew noch einmal aufgestockt werden müssen. Der Ukraine fehlen nach eigenen Angaben im nächsten Jahr knapp 70 Milliarden Euro im Haushalt und für die Verteidigung gegen Russland. Dass dafür aber in der EU eingefrorenes russisches Vermögen verwendet wird, schließt Merz aus. Zumindest in der Form, dass diese Gelder in die USA überführt werden, quasi als Druckmittel in den Bemühungen um Friedensverhandlungen.
14: Nach dem Rücktritt von Bärbel Baas als Co-Parteichefin und Bundesarbeitsministerin will die SPD ja ihre Parteispitze neu wählen. Jetzt gibt es dafür einen Termin. Wie die ARD berichtet, soll am 16. und 17. Januar ein Sonderparteitag in Bremen stattfinden. Bis dahin ist Finanzminister und Vizekanzler Klingbeil alleiniger SPD-Vorsitzender. Ob er nochmal antreten wird, ist noch offen. Der Bahnhof in Ansbach ist Bahnhof des Jahres 2026. Das hat das Verkehrsbündnis Allianz pro Schiene mitgeteilt. Die Jury lobt die helle, freundliche Atmosphäre nach dem mehrjährigen Umbau sowie die gute Anbindung mit Bus, Auto und Fahrrad. Der Freistaat Bayern hat den barrierefreien Ausbau mit mehr als 20 Millionen Euro gefördert.
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12: Jetzt müssten halt nur noch die Züge pünktlich kommen, gell? Entschuldigung, der musste jetzt sein. 2 nach 4 haben wir. Servus auf die Straßen, die A9 Richtung Nürnberg. Zwischen Manching und Altmühltal 16 Kilometer Stau, Stunde mehr, weil Sperre. Feuerwehreinsatz, da hat ein LKW mit Papier gebrannt und das Ganze dauert voraussichtlich noch mindestens 1,5 Stunden. Die B13 südliche Ringstraße, Schillerstraße in Ingolstadt zwischen Manchinger und Goethe 5 Minuten mehr. Und die B16 Richtung Ingolstadt zwischen Neuburg und Neuburgbruck 5 Minuten mehr. Noch eine 1/2 Stunde halbzeitig gesperrt ist in Pfaffenhofen die Raiffeisenstraße wegen Baumpflegearbeiten. Auch das gehört zur Jahreszeit dazu, neben Nebel. Egal wo ihr unterwegs seid, wir wünschen gute Fahrt. Aktueller Blitzer, Etting, die St. Michaelstraße. Und für alles weitere gibt's die Radio in Verkehrshotline 0841 303 mal die 9. Das Radio in Wetter, wo es grau endlich aufreißt, ist es richtig angenehm. Ansonsten hätten wir halt weiter Nebel und Hochnebel. Schlägt sich auch in den Temperaturen nieder bei aktuell 16 Grad in Adelschlag und 14 Grad in Reichertshofen. Die Tiefstwerte in der kommenden Nacht zwischen 5 und 8 Grad. Morgen steigt die Wahrscheinlichkeit, dass nach Nebel und Hochnebel tatsächlich überall auch mal die Sonne rauskommt. Und dann können es tatsächlich 18, 19 Grad werden. Genießt es nochmal, weil mit Blick Richtung Wochenende zumindest der Samstag ins Wasser. Der Radio in Wettertrend, dann deutlich ungemütlicher mit vielen Wolken. Zunächst örtlich noch trübe im Tagesverlauf, zeit- und gebietsweise, aber dann auch mal dick Regen bei Temperaturen zwischen 11 und 16 Grad.
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12: Schönen Donnerstag, Feierabend und im Eishockey wie Kolle der Klassiker. Ja, Ingolstädter Panther gegen Augsburger Panther, Donau gegen Lech. 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VIP-Loge wieder. Wenn ihr das Radio in Powerplay-Signal hört, wisst ihr, anrufen und wenn ihr etwas Glück habt, gewinnt ihr ein Familienpaket mit 4 Tickets. Und mehr Hits, mehr Vielfalt haben wir für euch gleich mit Alanis Morissette, Ironic. Und hier ist Ray, hier ist Where's My Husband bei Radio Inn.

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2: Zugegeben, an Weihnachten, Ostern und Geburtstag kommt es vielleicht nicht ganz dran, aber gleich danach kommt schon Derby, ja, für die Ingolstädter Panther, rein von der Bedeutung her. Noch dazu, wenn es nicht irgendein Derby ist, sondern Donaupanther gegen Lechpanther, Ingolstadt gegen Augsburg und ihr als VIP-Gäste mit dabei. Andreas Rau hier, servus, wen haben wir dran?
3: Die Gerlinde.
2: Aus?
3: Ingolstadt.
2: Panther-Fan.
3: Auch, ja.
2: Was heißt auch?
3: Ich habe mal selber gespielt bei den Mädels.
2: Wie bitte?
3: Ja.
2: Also du weißt, wie man jemanden so richtig schön aus den Schlittschuhen rauswuchtet.
3: Man soll sich aber nicht erwischen lassen.
2: Ja, wobei ich weiß jetzt gar nicht, ob das bei den Mädels im Eishockey auch so ist.
3: Jein, jein. Also es ist halt körperloser als bei Männern.
2: Habt ihr da auch gegen Augsburg gespielt?
3: Nein, haben wir nicht.
2: Ja, irgendwie schade, gell?
3: Ach, das andere hat auch gereicht.
2: Ja, pass auf. Jo. Du bekommst von uns ein komplettes Familienpaket, 4 Tickets für die Mediamarkt Saturn VIP-Loge. Sonntag 16.30 Uhr geht's los. Derby Luft schnuppern. Ja, Ingolstadt ja, gegen Augsburg.
3: Klar, super, danke.
2: Wünsche mir viel Spaß dabei.
3: Ja.
2: 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Morgen früh bei Ferry und Sophia und dem Radio in Morgenziel.
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0: Peter Schilling und sein Major Tom bei Radio in Es ist Donnerstag, Feierabend, gleich 16:30 und eine Meldung, die mich stutzig gemacht hat, aber ja, er wächst und zwar der Mont Blanc. Er ist seit 2023, kann man heute nachlesen, um fast 2 Meter gewachsen. Das könnte unter anderem auch daher kommen, dass man inzwischen eine 2 Meter höhere Eis- und Schneeschicht auf dem Gipfel gemessen hat. Aber warum genau, da müssen jetzt die Experten nochmal nachschauen. Apropos nachschauen, Schneeschicht und Eis, mir fällt gerade ein, ich muss das Gefrierfach daheim abtauen. Mehr Hits, mehr Vielfalt. In der kommenden halben Stunde mit den American Authors. Best Day of My Life und Holly Humberstone, To Love Somebody bei Radio Inn.
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9: Auf der A9 bei Denkendorf kommt es in Richtung Nürnberg derzeit zu Behinderungen. Dort brennt ein LKW-Anhänger, der Papier geladen hat. Die Big Packs müssen von der Feuerwehr einzeln abgeladen und gelöscht werden. Deshalb wird die Autobahn immer wieder voll gesperrt. Zeitweise steht die linke Spur zur Verfügung. Der Verkehr wird teilweise von der Autobahn abgeleitet. Auch auf der Umgehungsstrecke kommt es zu Behinderungen. Die Lösch- und Aufräumarbeiten dürften bis kurz vor 18 Uhr dauern. Bei 2 Unfällen im Landkreis Pfaffenhofen sind gestern 3 Menschen verletzt worden. Gegen 16 Uhr fuhr eine 24-Jährige in der Schrobenhausener Straße in Pfaffenhofen auf den Wagen einer 53-Jährigen auf. Die hatte angehalten, weil sie links abbiegen wollte. Beide Fahrerinnen kamen ins Krankenhaus. Der Sachschaden liegt bei rund 15.000 Euro. Um 18 Uhr wurde ein 22-jähriger Autofahrer in Schweitenkirchen von der tiefstehenden Sonne geblendet und übersah an einer Kreuzung den Wagen eines 58-Jährigen. Der kam leicht verletzt ins Krankenhaus. Beide Autos mussten abgeschleppt werden. Den Sachschaden schätzt die Polizei auf insgesamt 60.000 Euro. Ganz nach bayerischer Tradition, nämlich mit Bier und Brotzeit, hat die Katholische Universität Eichstätt-Ingolstadt jetzt ihre internationalen Studierenden begrüßt. Der feierliche Empfang ist mittlerweile Tradition zum Semesterstart. Insgesamt sind 45 Studierende von 26 Partnerhochschulen in diesem Wintersemester an der Uni. 22 sind in Eichstätt, 23 in Ingolstadt. Die meisten kommen aus Frankreich, Italien, dem Kosovo und Brasilien. 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
10: 5:03. Kerstin hat gesagt, es ist mächtig was los auf der A9 Fahrtrichtung Nürnberg, weil zwischen Lenting und Denkendorf immer noch der große Feuerwehreinsatz mit einem brennenden LKW und allem, was dazugehört. Eine Stunde länger dauert es, wenn ihr Richtung Nürnberg unterwegs seid, 12 Kilometer Stau. Es wird umgeleitet, aber auch auf den Umleitungsstrecken eine ganze Menge los. Habt einfach Geduld und wenn ihr da nicht lang müsst, und lasst es einfach daneben. Also wenn man zum Beispiel auch irgendwo anders unter, es kann ja so schön sein, das Autofahren. 5 Minuten nur mehr und damit fast erträglich auf der B13 Richtung Eichstätt zwischen Friedrichshofen West und Gabel. Die B13 Münchner Straße etwa zwischen der B300 bei Starkertshofen und der südlichen Ringstraße sind es aktuell 10 Minuten mehr in Summe. Und nördliche Ringstraße in Ingolstadt zwischen Westlicher und Audi-Kreisel 5 Minuten mehr. Genauso wie auf der südlichen Ringstraße, nördliche Ringstraße zwischen Manchinger und Ettinger. Egal, wo ihr unterwegs seid, wir wünschen guten und sicheren Verkehr.
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10: Hätten wir Etting die St. Michaelstraße vom Robert gemeldet. Und wenn ihr was seht, was wir noch nicht melden, dann anrufen oder WhatsApp schicken an die Radio in Verkehrshotline. 0841 303 mal die 9. Dankeschön. Radio in Feierabendwetter und der Feierabend bleibt trocken. Nur ob ihr dabei Sonne oder Hochnebel bekommt, entscheidet sich heute ziemlich lokal. Also die Temperaturen um 15 Grad in Mindelstetten und Berg im Gau, die Tiefstwerte zwischen 5 und 8 Grad. Und dieses Wetterlotto in Sachen Nebel und Hochnebel geht auch morgen weiter, wobei die Chancen steigen, dass tatsächlich man fast überall Sonne dann abbekommt. Und mit Sonnenschein werden es tatsächlich dann bis zu 18 Grad, im Dauergrau maximal 14. Der Radio in Wettertrend für den Samstag, das ist dann mal unter ferner Liefen mit vielen Wolken, zunächst örtlich noch trüb, im Tagesverlauf zeit- und gebietsweise auch mit ordentlich Regen, 11 bis 16 Grad.
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10: Donnerstag Feierabend ist es und einfach mal so jetzt direkt face to face mit dem Chef reden und sagen, wo der Schuh drückt. Diese Gelegenheit, die hatten junge Ingolstädter bei uns, wie Oberbürgermeister Michael Kern, also der Stadtchef, auf ihre Wünsche reagiert hat. Darüber sprechen wir nach. Mehr Hits, mehr Vielfalt gleich mit Tami Impala und Jenny Dracula. Und hier ist ein Narcotic von Liquido bei Radio Inn. Schönen Feierabend.

0: Interesse gezeigt hat an unserem Trendsport und dass er auch Vorschläge gemacht hat für die Außenanlage für uns. Und da habe ich gemerkt, es ist ihm doch nicht egal. Er versucht doch ein oder anderes, um uns zu helfen.
1: Ein offenes Ohr heißt allerdings auch nicht grünes Licht, denn die Stadt Kassel lässt aktuell wenig Spielraum, erklärt der OB.
2: Eine Stadt zu entwickeln mit Infrastruktureinrichtungen. Und wenn es nur kleinere Einrichtungen sind für die Jugendlichen, das kostet Geld. Und im Moment muss die Stadt Ingolstadt das Geld vor allem dafür verwenden, dass wir gute Kindergärten und gute Schulen haben. Und die anderen Dinge können wir Stück für Stück auch machen und machen wir auch. Aber die Prio 1 liegt eben auf den Kindergartenplätzen und auf den Schulplätzen.
1: Ja, mit OB-Kern vor Ort kommt der Oberbürgermeister regelmäßig in die Stadtteile. Wenn euch also etwas auf der Seele brennt, dann schaut beim nächsten Mal doch einfach vorbei. Sobald der nächste Termin feststeht, erfahrt ihr den auf alle Fälle unter ingolstadt.de.
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0: Klassiker von den Pet Shop Boys, It's a Sin. Und es ist Donnerstag Feierabend mit Radio in mehr Hits, mehr Vielfalt. Hätten wir für euch in der kommenden halben Stunde top aktuell aus dies. Klassiker von Ed Sheeran. Radio in gleich hier nach 17 Uhr.
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0: Donnerstag Feierabend, hier ist Radio In, eine Menge los in Ingolstadt. Wollen die Grünen Antworten zur Sicherheit von Waffenkontrolleuren haben? Die Geschichte von vergangener Woche dürfte jedem noch bekannt sein. Schauen wir in den Landkreis Pfaffenhofen. Da haben weder Alter noch Zustand noch Vehikel zusammengepasst. Ein 15-Jähriger ist in Reichertshofen bekifft mit dem Auto unterwegs gewesen. Und wir bleiben im Landkreis Pfaffenhofen, genauer gesagt in Pfaffenhofen, weil der mutmaßliche mutmaßliche HIP-Erpresser ist jetzt aus der Untersuchungshaft entlassen worden. Drei Themen in den Regionalnachrichten um halb.
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3: Ich bin Gregor Jose Moser. Der Personalausweis soll ab Januar auch auf dem Smartphone verfügbar sein. Der Bundestag hat die Einführung der sogenannten digitalen Brieftasche beschlossen, in der eben etwa der Perso abgespeichert werden kann. Mit der DU-App soll man sich im Netz einfacher ausweisen können. Perspektivisch soll auch in der analogen Welt der Ausweis auf dem Handy ausreichen. Schritt für Schritt sollen andere Identitätsnachweise wie der Führerschein dazukommen. An allen rund 5700 Stationen der Deutschen Bahn inklusive der Bahnsteige gilt seit heute ein Alkoholverbot. Die Deutsche Bahn hat eine erste positive Bilanz gezogen. Ursula Winkler berichtet aus Berlin.
9: Mit dem Feierabendbierchen auf den Zug warten am Bahnsteig ist Geschichte. Nur in den Bahnhofsgaststätten bleibt das Trinken von Bier, Wein und Co. erlaubt. Oder dann später im Zug während der Fahrt. So sollen die Bahnhöfe nicht nur sicherer, sondern auch sauberer werden. Sicherheitskräfte sollen künftig auf die Menschen zugehen, die sich nicht an das Konsumverbot halten, mit Augenmaß, wie es heißt. Nicht-Einsichtigen droht ein Hausverbot. Bisher klappt die Maßnahme gut. Es wurden laut Bahn keine besonderen Vorfälle bekannt.
3: Wie kann der Bürokratieabbau in Bayern gelingen? Fast 200 Vorschläge dafür hat jetzt eine Enquete-Kommission des Landtags vorgelegt. Nach gut 2 Jahren Arbeit schlägt die Kommission unter anderem vor, einzelne Ämter abzuschaffen oder zusammenzulegen oder auch Gemeinden zu größeren Verwaltungsgemeinschaften zu bündeln. Außerdem spricht sie sich für mehr Digitalisierung und KI-Einsatz in der Verwaltung aus. In der Fußball-Europa League müssen heute aus deutscher Sicht Hoffenheim und Leverkusen ran. Bayer ist in Polen bei Lech Posen zu Gast. Anstoß ist um 18.45 Uhr. Ab 21 Uhr spielt dann Hoffenheim. Es geht gegen Beşiktaş Istanbul aus der Türkei.
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0: Und jetzt ist es 5:02. Mit der A9 eine Stunde länger dauert's. Zwischen Manching und Altmühltal, wenn ihr Richtung Nürnberg unterwegs seid, weil zwischen Lenting und Denkendorf immer noch Sperre nach einem Feuerwehreinsatz und einem brennenden LKW. Die Bundesstraßen haben wir mit der B13 Richtung Eichstätt zwischen Friedrichshofen West und Gabel 5 Minuten, genauso wie zwischen Altensheim und dem Industriegebiet auf der B13 Ingolstädter Straße, wenn ihr unterwegs seid. Richtung Eichstätt die B13 Münchner Straße zwischen der B300 bei Starkertshofen, da geht's eigentlich schon los, und der südlichen Ringstraße in Ingolstadt in Summe 10 Minuten mehr. Südliche Ringstraße, Schillerstraße zwischen Manchinger und Goethe sind 5 Minuten, genauso wie auf der B16 Richtung Neuburg zwischen Weichering und Neuburg an der Donau. Und die B16 Richtung Neuburg noch zwischen Manching und der B13 bei Oberstimm. Hier haben wir ebenfalls 5 Minuten mehr.
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0: Etting, die St. Michaelstraße. Dankeschön, Robert, fürs Melden. Und Stau oder Blitzer meldet ihr auf der Radio in Verkehrshotline. Und wir sagen es weiter. 0841 300 3x die 9. Feierabend ohne Regen, stellenweise Sonne, stellenweise grau mit Nebel und Hochnebel, aber für Oktober insgesamt doch ziemlich mild. Die aktuellen Temperaturen in Brunnen 15 Grad, genauso wie in Oberdolling, Tiefstwerte in der kommenden Nacht dann um 8 Grad. Morgen der Freitag ähnlich wie heute mit Nebel und Hochnebel auf der einen Seite, auf der anderen hätten wir Sonne. Mit Sonnenschein werden es bis zu 18, 19 Grad, im Dauergrau maximal 14. Und der Radio in Wettertrend fürs Wochenende, zumindest der Samstag, fällt ein bisschen ins Wasser mit vielen Wolken zunächst, ordentlich trüb. Im Tagesverlauf dann auch gebietsweise mit Regen, dazu 11 bis 16 Grad.
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0: Donnerstag, Feierabend. Jetzt haben wir schon wieder Mitte Oktober. Du glaubst ja gar nicht, wie die Zeit verrennt. Ja, und schon ist es ja wieder vorbei. Zu Silvester zum Beispiel stehen sie als kleine Glücksbringer überall rum. Und heute haben die Echten ihren eigenen Tag. Die Rede ist von den Schornsteinfegern. Unser Thema nach mehr Hits, mehr Vielfalt. Kümmern wir uns um Schornsteinfeger, Aberglaube und Co. Hätten wir gleich für euch The Cure, Friday I'm in Love. Und hier ist Cat's Eye Animals. Schönen Feierabend.

0: Angel Eyes von Aus Dies und damit ist es 5:15. Radio Inn am Donnerstag Feierabend und zu Silvester gehören sie zu jeder Deko. Und wer einen auf der Straße sieht, der freut sich. Heute am 15. Oktober ist nämlich der Tag der Schornsteinfeger. Und wenn der einem von der richtigen Seite über den Weg läuft, bringt es angeblich Glück. Oder war es doch eine schwarze Katze? Wie viel Aberglaube steckt tatsächlich in euch?
1: Also ich spiele Fußball. Ich ziehe mir zum Beispiel immer den rechten Socken als erstes an.
2: Ein bisschen. Also ich glaube, wenn ich irgendwie einen Glückssend treffe, dann freue ich mich schon, dass es ein guter Tag wird.
3: Nein, das ist eher einfach tatsachenorientiert.
4: Also theoretisch würde ich sagen, ich bin auch nicht abergläubisch, aber ich klopfe schon mal dreimal auf Holz, nur zur Sicherheit.
5: Bei mir ist es so, dass ich einen bestimmten Sessel habe, den ich bei Bayern München spielen, wo ich mich draufsetze. Und wenn ich da nicht bin, verlieren die komischerweise. Und
6: ich bin nicht abergläubisch. Gar nicht. Null.
0: Also jetzt ganz egal, ob ihr dran glaubt oder nicht, wenn euch heute ein Schornsteinfeger noch begegnet, ja, sicherheitshalber freundlich grüßen, schaden kann es auf keinen Fall.
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0: ganz einfach nochmal dazu. Ja, seit heute gilt's Alkoholverbot bei der Deutschen Bahn. Also seit heute darf kein Alkohol mehr getrunken werden, damit einem die Wartezeit noch länger vorkommt, wenn der ICE mal wieder nicht kommt. Mehr Hits, mehr Vielfalt in der kommenden halben Stunde, das hilft bei jeder Wartezeit. Mark Ronson hätten wir mit dabei mit Miley Cyrus, Nothing Breaks Like a Heart und One Republic Runaway bei Radio N.
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18: Der in Österreich inhaftierte mutmaßliche HIP-Erpresser ist aus der U-Haft entlassen worden. Das teilte das zuständige Landesgericht Eisenstadt im Burgenland mit. Der ehemalige HIP-Mitarbeiter hat gelobt, während des Verfahrens in Österreich zu bleiben. Er muss seinen Reisepass abgeben und sich alle 14 Tage bei der Polizei melden. Der Mann soll je 2 Gläschen des Pfaffenhofener Babynahrungsherstellers HIP in Österreich, Tschechien und der Slowakei mit Rattengift manipuliert haben. Der Verzehr wäre nicht tödlich, aber gesundheitsschädlich gewesen. Das zweite Glas, das in Eisenstadt verkauft worden sein soll, ist bisher noch nicht gefunden worden. Der mutmaßliche Täter hatte damals 2 Millionen Euro von HIP gefordert. Ein Verhandlungstermin steht noch nicht fest. Vor dem Hintergrund der tödlichen Schüsse in Berngau, bei denen 2 Mitarbeiter des Landratsamtes Neumarkt in der Oberpfalz bei einer Routinekontrolle von einem Waffenbesitzer erschossen worden sind, will die Stadtratsfraktion der Grünen jetzt Antworten von der Verwaltung. Solche Kontrollen von Waffenbesitzern werden auch in Ingolstadt durchgeführt, doch wie sicher sind die Kontrolleure? Werden die betroffenen Mitarbeiterinnen und Mitarbeiter im Umgang mit gefährlichen Situationen geschult und gibt es technische und organisatorische Schutzmaßnahmen? Diese Fragen haben die Grünen im Stadtrat an die Verwaltung gegeben. Sie sollen in der nächsten Stadtratssitzung am 29. Oktober beantwortet werden. Nicht zum ersten Mal hat eine Polizeistreife heute Nacht in Reichertshofen einen Jugendlichen am Steuer eines Autos erwischt. Der 15-Jährige war offenbar durch Betäubungsmittel benebelt mit dem PKW seines Vaters unterwegs. Die Beamten stoppten die Fahrt und brachten den jungen Verkehrssünder nach Hause. Er wurde bereits vor 1,5

0: Wochen beim illegalen Autofahren erwischt. 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
2: 17:35 haben wir's und immer noch eine Stunde mehr auf der A9 Richtung Franken, Richtung Nürnberg, zwischen Manching und Altmühltal, weil Aufräumarbeiten, Feuerwehreinsatz, brennender LKW, ist eine ganze Menge zusammengekommen zwischen Lenting und Denkendorf. Auch auf den Umleitungsstrecken eine ganze Menge hier los. Bitte Geduld haben. Ebenso auf der B13 Richtung Eichstätt. Zwischen Friedrichshofen West und Gabel 5 Minuten. Die B13 Ingolstädter Weißenburger Straße in Eichstätt zwischen Industriegebiet und Westenkreuzung 5 Minuten. Genauso wie auf der B13 Münchner Straße Ingolstadt Stadt einwärts, wenn ihr unterwegs seid. Die nördliche Ringstraße haben wir mit dabei. Zwischen westlicher Ringstraße und Audi Kreisel beim Westpark 5 Minuten. Und 5 Minuten südliche Ringstraße Schillerstraße zwischen Manching und Goethe. Wenn ihr was seht, was wir noch nicht melden, egal ob Stau oder Blitzer, anrufen oder WhatsApp schicken an die Radio in Verkehrshotline 0841 303 mal die 9. Das Radio in Wetter. Morgen früh gibt's wieder Nebelpoker. Im Laufe des Freitags steigen dann die Chancen auf Sonne, aber deutlich. Aktuelle Temperaturen hätten wir. 14 Grad in Geisenfeld und Böhmfeld. Tiefstwerte in der kommenden Nacht zwischen 5 und 8 Grad. Und dann der Blick Richtung Wochenende. Der Samstag ziemlich durchwachsen, um nicht zu sagen ungemütlich, mit vielen Wolken. Zunächst nur örtlich trüb, im Tagesverlauf mit mehr Wolken, Zeit und gebietsweise auch Regen bei 11 bis 16 Grad.
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2: Einen schönen Donnerstag, Feierabend, und rein wettertechnisch hat man ja binnen weniger Stunden aktuell so ziemlich alles beisammen. Von Nebel über tiefstehende Sonne und dann doch wieder nasse Straßen und dann kommen noch dazu plötzlich Rehe. Ja, Stichwort Wildwechsel. Welche Herbstgefahr unterschätzen Autofahrer denn aktuell am häufigsten? Haben wir uns schlau gemacht, und zwar beim ADAC. Unser Thema nach Lenny Kravitz Again. Und hier ist Olivia Dien, der Mann.

0: Mark Ronson und Skandal-Nüdelchen Miley Cyrus. Nothing Breaks Like a Heart bei Radio Inn um 17:45. Was es nicht alles gibt aktuell. Ja, mal dicken Nebel, dann doch wieder tiefstehende Sonne. Dann kommt jetzt der Wildwechsel dazu. Der Herbst, der bringt für uns Autofahrer einige zusätzliche Gefahren mit sich. Worauf ihr jetzt besonders achten solltet, das weiß Bastian Hambalgo vom ADAC Südbayern.
1: Servus, hallo.
0: Nebel ist derzeit ja vielerorts auch bei uns ein Thema. Worauf sollten Autofahrer besonders achten?
1: Bei Nebel kann sich die Sicht von einem Moment auf den anderen drastisch verschlechtern. Deshalb heißt es, Fuß vom Gas, ausreichend Abstand halten und besonders vorausschauend fahren. Ein häufiger Fehler ist, sich allein auf die Lichtautomatik zu verlassen. Diese reagiert auf Nebel nicht immer zuverlässig. Deshalb sollte man das Abblendlicht auch immer manuell einschalten. So bleibt das eigene Fahrzeug auch von hinten sichtbar.
0: So, und weil immer wieder gestritten wird, was ist richtig, welche Lichtregeln gelten jetzt bei Nebel?
1: Bei Nebel gilt, Abblendlicht an und zwar auch tagsüber. Auf Fernlicht sollte man besser verzichten, weil es die Sicht oft zusätzlich verschlechtert. Nebelscheinwerfer können dagegen helfen, die Fahrbahn besser auszuleuchten. Die Nebelschlussleuchte darf allerdings nur bei einer Sichtweite von weniger als 50 Metern eingeschaltet werden. Dann gilt auch Tempo 50. Wichtig, sobald die Sicht wieder besser wird, müssen Nebelscheinwerfer und Nebelschlussleuchte wieder ausgeschaltet werden.
0: Und kaum ist der Nebel weg, haben wir tiefstehende Sonne. Sorgt auch für gefährliche Situationen im Straßenverkehr.
1: Gerade morgens und am späten Nachmittag kann die Sonne Autofahrer stark blenden. Das Gefährliche daran, Fußgänger, Radfahrer und andere Fahrzeuge werden dann oft viel zu spät erkannt. Deshalb empfehlen wir, die Fahrgeschwindigkeit anzupassen und besonders aufmerksam zu fahren. Um die Blendwirkung zu reduzieren, ist außerdem eine freie Sicht wichtig. Scheiben sollten innen und außen sauber sein, das Wischwasser stets aufgefüllt und alte Scheibenwischer rechtzeitig ersetzt werden.
0: Jetzt steigt ja aktuell auch das Risiko für Wildunfälle. Wie sollten wir uns da verhalten?
1: Vor allem in der Dämmerung sowie in den frühen Morgen- und Abendstunden sind viele Wildtiere unterwegs. Deshalb sollte man vor allem in Waldgebieten und auf Strecken mit Wildwechselwarnschildern besonders aufmerksam sein. Taucht ein Reh oder Wildschwein am Fahrbahnrand auf, empfehlen wir, sofort das Tempo zu reduzieren, abzublenden und bremsbereit zu sein. Kommt es zur Gefahrensituation, ist kontrolliertes Bremsen in der Regel sicherer als ein riskantes Ausweichmanöver.
0: Dankeschön, Bastian Hambalgo vom ADAC. Und bei Nebel bitte nicht einfach dem Rücklicht vor euch hinterherfahren. Ja, der Vordermann weiß möglich.
1: Sicherer als ein riskantes Ausweichmanöver.
0: Dankeschön, Bastian Hambalgo vom ADAC. Und bei Nebel bitte nicht einfach dem Rücklicht vor euch hinterher.

0: Ja, das kommt dabei raus, wenn man damals im Englischunterricht nicht richtig aufgepasst hat. Ich liebe es, mich zu rasieren. Shave my love. Ja, Gott. Save My Love von Kygo Khaled und Griffin. Das ist Radio In. Ich bin der Quatschkopf, der euch jetzt hier in den Feierabend bringt. Andreas Rau hier, servus. 4 Minuten, dann ist es 18 Uhr und Pink Hedma in der kommenden halben Stunde. What About Us? Außerdem Klassiker aus den 80ern. Der Moonlight Shadow von Mike Oldfield. Radio In gleich hier nach 6.
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0: Es ist Donnerstag, Feierabend, und der Fall aus der Region hat bundesweit für Aufsehen gesorgt. Vergiftete Gläser des Pfaffenhofener Babynahrungsherstellers HIP. Der mutmaßliche Täter wurde jetzt in Österreich aus der Untersuchungshaft entlassen. Die Hintergründe dazu in den Regionalnachrichten um 9:30.
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19: Ich bin Gregor Jose Moser. Eine App als digitale Brieftasche, in der zum Beispiel der Personalausweis abgespeichert werden kann. Darüber sollen sich Bürger ab kommendem Januar im Internet ausweisen können, wie der Bundestag beschlossen hat. Mehr von Tine Klimach.
12: Der digitale Ausweis soll es möglich machen, online ein neues Bankkonto zu eröffnen, einen Handyvertrag zu schließen oder ein Auto anzumieten. Deutschland setzt damit eine EU-Verordnung um. Außerdem sollen ältere Menschen künftig keinen neuen Personalausweis mehr beantragen müssen. Wer bei der Beantragung seines letzten Personalausweises 70 Jahre oder älter war, soll ihn unbegrenzt weiter nutzen dürfen. Und Reisepassinhaber müssen bei einem Umzug nicht mehr zum Amt, um den Wohnort umtragen zu lassen.
19: Kohle, Erdöl, Erdgas. Der Ausstieg aus fossilen Energien bringt weltweit betrachtet finanziell mehr Vorteile als Nachteile. Zu dem Ergebnis kommt das Potsdam-Institut für Klimafolgenforschung. Vor allem Länder auf dem afrikanischen Kontinent könnten von ihrem enormen Solarenergiepotenzial profitieren, heißt es. Die zentrale Botschaft der Forscher: Klimapolitik trage zum Erhalt des Wohlstands bei. Die Europäische Arzneimittelbehörde hat empfohlen, in der EU ein neues Gegenmittel gegen Bauchspeicheldrüsenkrebs zuzulassen. Das Mittel Daraxonrasib soll Erwachsenen helfen, deren metastasierter Tumor sich nach einer vorherigen Behandlung verschlechtert hat. Eine Studie mit 500 Patienten zeigt, Betroffene, die das Mittel genommen haben, haben im Schnitt 12,4 statt 6,7 Monate überlebt, also doppelt so lange wie mit Chemotherapie. Die Erschießung eines zum Tode verurteilten Attentäters im US-Bundesstaat Texas soll nun doch nicht online übertragen werden. Präsident Trump hat das damit begründet, dass viele Menschen lieber nicht zusehen wollen würden, wie der Mann sterbe. Verteidigungsminister Hegseth hatte vergangene Woche eine Übertragung angekündigt und das mit einer abschreckenden Wirkung erklärt.
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0: 2:06, die A9 Richtung Nürnberg, zwischen Manching und Altmühltal 15 Kilometer Stau, Stunde mehr. Grund immer noch der Feuerwehreinsatz wegen eines brennenden LKWs. Der hatte Papier geladen und das dauert zwischen Lenting und Denkendorf. Aktuelle Prognose der Polizei, das wird wohl 8:30 heute Abend. Außerdem die B13 Richtung Eichstätt, zwischen Friedrichshofen und Gabel 5 Minuten mehr, genauso wie auf der B13 nördliche Ringstraße in Ingolstadt, zwischen westlicher Ringstraße und Audi-Kreisel. Ähnlich schaut's aus auf der südlichen Ringstraße, Münchner Straße, zwischen Manchinger und Goethestraße. So, und dann hätten wir noch die B13, südliche Ringstraße, Schillerstraße zwischen. Das doppelt sich. Also jetzt spinnt der Computer. Nochmal, südliche Ringstraße, Münchner Straße zwischen Manchinger und südlicher Ringstraße. So, 5 Minuten und südliche Ringstraße, Schillerstraße zwischen Manchinger und Goethe. Hätten wir 8 Minuten. So, jetzt haben wir es durcheinander endgültig komplett. Und wenn ihr was seht, was wir noch nicht melden, Stau oder Blitz, dann anrufen oder WhatsApp schicken an die Radio in Verkehrshotline 0841 303 mal die 9. Das Radio in Wetter, da kann man auch durcheinander kommen, weil eigentlich haben wir Herbst, aber es war bisher zu mild und jetzt haben wir doch Nebel, aber verbreitet eben auch Sonne. Es ist so dieses Wetter, wo man nicht genau sagen kann, was passiert. Also inzwischen ist in weiten Teilen der Region die Sonne rausgekommen. Nur über Ingolstadt zum Beispiel hält sich noch so ein Hochnebeldeckel. Der kann sich aber am Abend auch noch auflösen. Aktuelle Temperaturen hätten wir dazu um 13 Grad in Hitzhofen und Karlskron. Die Tiefstwerte zwischen 5 und 8 Grad. Und mit dieser Hochnebellotterie geht's morgen weiter. Verbreitet Hochnebel bzw. Nebel in den Flussniederungen, der sich aber weitestgehend auflösen soll im Tagesverlauf. Und mit Sonnenschein können es tatsächlich dann 18 Grad werden. Der Radio in Wettertrend. Nebel und Hochnebel am Samstag weniger unser Problem. Stattdessen wird es halt richtig ungemütlich mit dicken Wolken und zeit- bzw. gebietsweise auch länger anhaltend mal Regen. Das Ganze bei 11 bis 16 Grad.
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0: So, und ich möchte ja nichts sagen jetzt feierabendlich an diesem Donnerstag, aber so wie es draußen ausschaut, ja, so soll Herbst. Ja, auch mit Dicknebel. Aber natürlich auch mit bunten Blättern, Kastanienmännchen, Kürbissen in aller Form. Und für alle mit grünen Daumen, ja, Gartenarbeit bis zum ersten Schnee. Machen wir gleich mit. Ja, und zwar in einer neuen Folge aus Sicht der Dinge mit Radio in Chef-Comedian Wolfgang Sobürge nach Mehr Hits, Mehr Vielfalt. Hätten wir Marit Lars If a song could get me you. Und hier ist Bibi Rexha, New Religion bei Radio Inn.

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6: Der in Österreich inhaftierte mutmaßliche HIP-Erpresser ist aus der U-Haft entlassen worden. Das teilte das zuständige Landesgericht Eisenstadt im Burgenland mit. Der ehemalige HIP-Mitarbeiter hat gelobt, während des Verfahrens in Österreich zu bleiben. Er muss seinen Reisepass abgeben und sich alle 14 Tage bei der Polizei melden. Der Mann soll je 2 Gläschen des Pfaffenhofener Babynahrungsherstellers HIP in Österreich, Tschechien und der Slowakei mit Rattengift manipuliert haben. Der Verzehr wäre nicht tödlich, aber gesundheitsschädlich gewesen. Das zweite Glas, das in Eisenstadt verkauft worden sein soll, ist bisher noch nicht gefunden worden. Der mutmaßliche Täter hatte damals 2 Millionen Euro von HIP gefordert. Ein Verhandlungstermin steht noch nicht fest. Vor dem Hintergrund der tödlichen Schüsse in Berngau, bei denen 2 Mitarbeiter des Landratsamtes Neumarkt in der Oberpfalz bei einer Routinekontrolle von einem Waffenbesitzer erschossen worden sind, will die Stadtratsfraktion der Grünen jetzt Antworten von der Verwaltung. Solche Kontrollen von Waffenbesitzern werden auch in Ingolstadt durchgeführt, doch wie sicher sind die Kontrolleure? Werden die betroffenen Mitarbeiterinnen und Mitarbeiter im Umgang mit gefährlichen Situationen geschult und gibt es technische und organisatorische Schutzmaßnahmen? Diese Fragen haben die Grünen im Stadtrat an die Verwaltung gegeben. Sie sollen in der nächsten Stadtratssitzung am 29. Oktober beantwortet werden. Nicht zum ersten Mal hat eine Polizeistreife heute Nacht in Reichertshofen einen Jugendlichen am Steuer eines Autos erwischt. Der 15-Jährige war offenbar durch Betäubungsmittel benebelt mit dem PKW seines Vaters unterwegs. Die Beamten stoppten die Fahrt und brachten den jungen Verkehrssünder nach Hause. Er wurde bereits vor 1,5 Wochen beim illegalen Autofahren erwischt. 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
7: Um 6:35 mit der A9 Fahrt Richtung Nürnberg dauert immer noch 1 Stunde länger zwischen Manching und Altmühltal. Grund der Feuerwehreinsatz von heute Nachmittag mit einem brennenden LKW zwischen Lenting und Denkendorf. Das dauert laut Polizei voraussichtlich bis 20.30 Uhr. Die B13 südliche Ringstraße, Hetmer Schillerstraße zwischen Manchinger und Goethestraße, aktuell 5 Minuten mehr. Und wenn ihr was seht, was wir noch nicht melden, dann anrufen oder WhatsApp schicken an die Radio in Verkehrshotline 0841 300 3x die 9. Das Radio in Wetter. Aktuelle Temperaturen um 10 Grad in Walting und Karlskron. Die Tiefstwerte in der kommenden Nacht zwischen 5 und 8 Grad. Nebel und Hochnebel werden wieder ein Thema. Der Freitag kann nochmal goldener Herbst werden, wenn sich der Nebel überall auflöst bei Temperaturen fast bis 20 Grad. Der Samstag macht daraus dann eher nassen Herbstlaubmatsch mit immer wieder Regen und Temperaturen bis 16 Grad.
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7: Donnerstag Feierabend ist es und vielleicht habt ihr die Schlagzeile auch gelesen. Also ich war einigermaßen schockiert, so von wegen nicht das auch noch, ja. Kerosinmangel in Frankfurt. Lufthansa-Maschinen sollen vorsorglich woanders mehr Kerosin tanken. Ja, geht denen jetzt auf einmal der Sprit aus in Frankfurt? Oder doch nicht? Und wie läuft es beim Tanken eigentlich mit dem Flugzeug? Fehlt da nur noch die Bonuskarte von der Tanke auch für den Flugzeugkapitän? Wir kümmern uns drum, was ist an der Geschichte wirklich dran? Butter bei die Fische, nach mehr Hits, mehr Vielfalt. Gleich mit Huntrix und dem K-Pop-Demon Hunters Cast Golden. Und hier ist Amy McDonald, This is the Life bei Radio N.

0: Hey, das ist Bastille bei Radio Inn um 6:45 und bei diversen Schlagzeilen denkst du dir ja jedes Mal, ja siehste, so weit ist es schon gekommen. So auch aktuell, was man lesen kann, unter anderem in der Zeitung mit den vier großen Buchstaben. Am Flughafen Frankfurt wird das Kerosin knapp und deshalb hat die Lufthansa ihre Piloten angewiesen, vorher an anderen Standorten zusätzlich aufzutanken. Da rollt man mit seinem Airbus dann ganz normal an die Zapfsäule, sagt einmal für 50.000 Euro die zwei bitte und nimmt noch ein Käsebrötchen für den Co-Piloten mit. So, wenn das so weitergeht, ich meine, dann schleichen bald erste Lufthansa-Kapitäne mit dem Gartenschlauch übers Rollfeld, um heimlich den Tank anderer Flugzeuge leer zu saugen. Was ist an der Geschichte jetzt wirklich dran? Ja, es gibt tatsächlich logistische Probleme, aber der Sprit geht deswegen nicht aus. Schuld ist zum einen ist Niedrigwasser, deswegen können Tankschiffe, die Kerosin über den Main anliefern, seit Monaten nur stark reduziert beladen fahren. So. Und es läuft aktuell eine turnusmäßige, also geplante Wartung einer zentralen Versorgungspipeline. Also alles halb so wild, das ist geplant und überhaupt, ja. Wenn man als Passagier in 10.000 Metern Höhe aus dem Cockpit einen Satz garantiert nicht hören will, dann ist es, wir müssen jetzt langsam echt mal die Augen nach einer Tankstelle offen halten.
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9: Ich bin Gregor Jose Moser. Der Personalausweis soll ab Januar auch auf dem Smartphone verfügbar sein. Der Bundestag hat die Einführung der sogenannten digitalen Brieftasche beschlossen, in der eben etwa der Perso abgespeichert werden kann. Mit der DU-App soll man sich im Netz einfacher ausweisen können. Perspektivisch soll auch in der analogen Welt der Ausweis auf dem Handy ausreichen. Schritt für Schritt sollen andere Identitätsnachweise wie der Führerschein dazukommen. Wenn Kunden Opfer von Kontobetrug werden, müssen Banken ihnen das verlorene Geld erst einmal sofort erstatten. Das hat der Europäische Gerichtshof entschieden. Das gilt auch dann, wenn die Bank den Kunden grobe Fahrlässigkeit vorwirft, zum Beispiel nach einem Phishing-Betrug.
10: Im Kern sagt das höchste EU-Gericht, die Erstattung der nicht autorisierten Zahlung und die Frage, wer letztendlich den Schaden tragen muss, sind zwei unterschiedliche Dinge. Zunächst müsse die Bank auf jeden Fall den abgebuchten Betrag erstatten. Ausgenommen ist nur der Fall, dass der Kontoinhaber selbst verdächtigt wird, am Betrug mitgewirkt zu haben. Und nach der Erstattung könne man dann regeln, wer schlussendlich verantwortlich ist.
9: Im Streit um ein Instagram-Video von Bundeswirtschaftsministerin Reiche hat die Linke am Bundesverfassungsgericht einen Erfolg erzielt. Die Ministerin und CDU-Politikerin muss das Video zunächst entfernen, entschied das höchste deutsche Gericht und gab damit einem Eilantrag der Linken statt. In dem Video hatte Reiche vor einer Enteignungspolitik der Linken gewarnt. Auf dem offiziellen Account des Wirtschaftsministeriums trotz des Neutralitätsgebots. Patientinnen und Patienten sollen im Notfall künftig zielgenauer und besser versorgt werden. Dazu hat der Bundestag eine Reform der Notfallversorgung beschlossen. Künftig soll in einer fachlichen Ersteinschätzung telefonisch oder vor Ort festgelegt werden, welche Hilfe jemand braucht. Die Telefonnummer 112 und die ärztliche Bereitschaftsnummer 116 117 sollen dafür enger verknüpft werden.
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11: Hier die wichtigsten Meldungen von den Straßen bei uns in der Region. Fahrt auf der A9 München in Richtung Nürnberg vorsichtig. Zwischen den Anschlussstellen Lenting und Denkendorf kommt es zu Behinderungen durch erhöhtes Verkehrsaufkommen. Wir bleiben noch auf der A9 München in Richtung Nürnberg. Auch zwischen den Anschlussstellen Manching und Denkendorf kommt es zu Behinderungen durch erhöhtes Verkehrsaufkommen auf beiden Fahrbahnen. Bitte plant etwa 1 Stunde mehr Fahrzeit ein.
12: Trockenscholz bleiben heute Abend. In der Nacht zum Freitag wird es vielfach wieder wolkig bzw. neblig bei Tiefstwerten zwischen 5 und 8 Grad. Morgen, der Freitag, geht das Spiel nochmal von vorne los. Erst vielerorts Nebel oder Hochnebel, später steigen die Chancen auf etwas Sonne. Wo sich's grau hartnäckig hält, bleibt's deutlich kühler. Mit Sonne sind bei uns ungefähr 14 bis 18 Grad drin, der Radio in Wettertrend. Samstag wird dann deutlich ungemütlicher, viele Wolken, zunächst örtlich noch trüb und im Tagesverlauf zeit- und gebietsweise Regen, dazu nur noch 11 bis 16 Grad.
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12: So, und wir kümmern uns gleich um des Deutschen liebstes Spielzeug. Ja, natürlich geht's ums Auto. Und wer sein Auto im Herbst mit dem Pinsel säubert, das wirkt zwar leicht verrückt, hat aber offenbar einen guten Grund. Was da dahinter steckt, sprechen wir drüber nach Joan Osborne, One of Us. Und hier ist Nico Santos, Why Don't You Stay?
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0: Sapphire von Ed Sheeran. Und damit ist es 7:15 bei Radio Inn an diesem Herbst-Donnerstagabend. Du stellst das Auto daheim ab und es schaut halt nicht mehr so sauber aus. Ja, die dreckigen Straßen und dann die Feuchtigkeit vom Nebel. Und Experten des ADAC haben jetzt gewarnt, dass nasses Herbstlaub auf dem Auto Säuren absondert und die sich in den Lack fressen können.
1: Ah.
0: Ja, die einzige Lösung, noch 3 Esslöffel Olivenöl aufs Dach kippen und das Ganze dann als Blattsalat servieren. Ja, und jetzt tatsächlich, um festsitzendes Herbstlaub aus den schmalen Fugen am Auto zu bekommen, sagen die Experten, soll man am besten einen feinen Pinsel verwenden. Wobei das bei meinem 30 Jahre alten Opel dann weniger mit Autopflege zu tun hat, als mit Archäologie in diesem Sinne.
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3: Ein brennender LKW-Anhänger hat heute Nachmittag auf der A9 in Richtung Nürnberg für Behinderungen gesorgt. Die Ladung war Papier, die Big Packs mussten auf Höhe Denkendorf einzeln von der Feuerwehr abgeladen und gelöscht werden. Der Verkehr wurde bei Lenting von der Autobahn runtergeleitet. Auch auf der Umgehungsstrecke kam es zu Staus und Behinderungen. Die Lösch- und Aufräumarbeiten dauerten bis in den Abend. Die Höhe des Sachschadens ist noch nicht bekannt. Bei zwei Unfällen im Landkreis Pfaffenhofen sind gestern drei Menschen verletzt worden. Gegen 16 Uhr fuhr eine 24-Jährige in der Schrobenhausener Straße in Pfaffenhofen auf den Wagen einer 53-Jährigen auf. Die hatte angehalten, weil sie links abbiegen wollte. Beide Fahrerinnen kamen ins Krankenhaus. Der Sachschaden liegt bei rund 15.000 Euro. Um 18 Uhr wurde ein 22-jähriger Autofahrer in Schweitenkirchen von der tiefstehenden Sonne geblendet und übersah an einer Kreuzung den Wagen eines 58-Jährigen. Der kam leicht verletzt ins Krankenhaus. Beide Autos mussten abgeschleppt werden. Den Sachschaden schätzt die Polizei auf insgesamt 60.000 Euro. Ganz nach bayerischer Tradition, nämlich mit Bier und Brotzeit, hat die Katholische Universität Eichstätt-Ingolstadt jetzt ihre internationalen Studierenden begrüßt. Der feierliche Empfang ist mittlerweile Tradition zum Semesterstart. Insgesamt sind 45 Studierende von 26 Partnerhochschulen in diesem Wintersemester an der Uni. 22 sind in Eichstätt, 23 in Ingolstadt. Die meisten kommen aus Frankreich, Italien, dem Kosovo und Brasilien.
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4: Hier die wichtigsten Meldungen von den Straßen bei uns in der Region. Fahrt auf der A9 München in Richtung Nürnberg vorsichtig. Zwischen den Anschlussstellen Lenting und Denkendorf kommt es zu Behinderungen durch erhöhtes Verkehrsaufkommen. Wir bleiben noch auf der A9 München in Richtung Nürnberg. Auch zwischen den Anschlussstellen Manching und Denkendorf kommt es zu Behinderungen durch erhöhtes Verkehrsaufkommen auf beiden Fahrbahnen. Bitte plant etwa 1 Stunde mehr Fahrzeit ein.
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5: So, schönen Donnerstagabend nochmal, ohne jemanden die Laune zu verderben. Wir nähern uns mal wieder der Zeitumstellung. Ja, ist immer noch nicht abgeschafft. Es gibt ja aber mehr, ja, also Zeitumstellung, Schaltjahre, was viele vielleicht auch nicht wussten. Es gibt sogar Schaltsekunden, ja. Und ab 2027 soll Schluss sein mit dieser Schaltsekunde. Also endlich verschwindet mal eine Zeitregel, die wirklich keiner vermissen wird. Was da genau dahinter steckt, da sprechen wir drüber nach. Mehr Hits, mehr Vielfalt, gleich mit Maria von Blondie. Und hier ist Don't Worry, Leonie. Schönen Feierabend.
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0: Chain to the Rhythm von Katy Perry und Skip Marley. Das ist Radio Inn am Donnerstagabend. Es ist 7:45 und das haben viele vielleicht nicht gewusst, weil Schaltjahr, ja okay, alle 4 Jahre hat man sowas mit einem zusätzlichen Tag. Neben dem Schaltjahr gibt's bisher auch Schaltsekunden, ja, damit die Uhren möglichst exakt zum tatsächlichen Sonnenstand passen. So, und das soll sich jetzt ändern. Denn die Generalkonferenz für Maß und Gewicht in Paris will diese Schaltsekunde abschaffen, da sich die Erdrotation in den letzten Jahren ganz leicht beschleunigt hat. Ja, und wegen der schnelleren Erdrotation soll zum ersten Mal in der Geschichte eine Minus-Schaltsekunde sogar abgezogen werden. Für uns im Alltag bedeutet das vor allem eins, beim Silvester-Countdown müssen wir etwas schneller anstoßen vielleicht. Ja. Und schon zum 20. Mai 2027 könnte die weltweite Schaltsekunde dann abgeschafft sein. Ja. Wenn die dann eh auf dem Sperrmüll landet, dann könnte man die nervige Zeitumstellung doch eigentlich gleich dazustellen, oder?
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6: Ich bin Gregor Jose Moser. Bisher können Frauen im Alter von 50 bis 75 Jahren am Brustkrebs-Screening teilnehmen. Künftig soll es auch für jüngere Frauen ab 45 Jahren eine Kassenleistung werden. Das hat der gemeinsame Bundesausschuss entschieden. Ursula Winkler berichtet.
7: Brustkrebs ist die häufigste Krebsart bei Frauen. Mit dem Mammographieverfahren können Knoten in der Brust schon in einem sehr frühen Stadium entdeckt werden, oft bevor man sie ertasten kann. Frauen ab 50 bekommen bereits alle 2 Jahre eine Einladung zu der Untersuchung, künftig auch Jüngere. Läuft alles nach Plan, können Frauen ab 45 ab August im nächsten Jahr Termine wahrnehmen. Voraussichtlich ab 2028 werden sie dann auch regelmäßig persönlich zu den Screenings eingeladen.
6: Bundeswirtschaftsministerin Reiche muss ein Instagram-Video vorerst löschen. Das Bundesverfassungsgericht hat einem Eilantrag der Linken stattgegeben. In dem Video vom 23. September, kurz nach dem Wahlsieg der Linken in Berlin, hatte Reiche gewarnt, es sei gefährlich für den Investitionsstandort Deutschland, wenn eine Partei über Enteignung spreche. Die Linke sieht darin eine Verletzung des Neutralitätsgebots, weil die CDU-Politikerin Reiche das Video auf dem offiziellen Account des Wirtschaftsministeriums veröffentlicht hat. Die Erschießung eines zum Tode verurteilten Attentäters im US-Bundesstaat Texas soll nun doch nicht online übertragen werden. Präsident Trump hat das damit begründet, dass viele Menschen lieber nicht zusehen wollen würden, wie der Mann sterbe. Verteidigungsminister Hegseth hatte vergangene Woche eine Übertragung angekündigt und das mit einer abschreckenden Wirkung erklärt. Der Bahnhof in Ansbach ist Bahnhof des Jahres 2026. Das hat das Verkehrsbündnis Allianz pro Schiene mitgeteilt. Die Jury lobt die helle, freundliche Atmosphäre nach dem mehrjährigen Umbau sowie die gute Anbindung mit Bus, Auto und Fahrrad. Der Freistaat Bayern hat den barrierefreien Ausbau mit mehr als 20 Millionen Euro gefördert.
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8: Hier die wichtigsten Meldungen von den Straßen bei uns in der Region. Fahrt auf der A9 München in Richtung Nürnberg vorsichtig. Zwischen den Anschlussstellen Lenting und Denkendorf kommt es zu Behinderungen durch erhöhtes Verkehrsaufkommen. Wir bleiben noch auf der A9 Kindinger Berg, München in Richtung Nürnberg. Auch zwischen Ingolstadt Süd und Altmühltal kommt es zu Behinderungen durch erhöhtes Verkehrsaufkommen auf beiden Fahrbahnen. Bitte plant etwa 1 Stunde mehr Fahrzeit ein.
9: Trockenscheut bleiben heute Abend. In der Nacht zum Freitag wird es vielfach wieder wolkig bzw. neblig bei Tiefstwerten zwischen 5 und 8 Grad. Morgen, der Freitag, geht das Spiel nochmal von vorne los. Erst vielerorts Nebel oder Hochnebel, später steigen die Chancen auf etwas Sonne. Wo sich's grau hartnäckig hält, bleibt's deutlich kühler. Mit Sonne sind bei uns ungefähr 14 bis 18 Grad drin, der Radio in Wettertrend. Samstag wird dann deutlich ungemütlicher, viele Wolken, zunächst örtlich noch trüb und im Tagesverlauf zeit- und gebietsweise Regen, dazu nur noch 11 bis 16 Grad.
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3: Ein brennender LKW-Anhänger hat heute Nachmittag auf der A9 in Richtung Nürnberg für Behinderungen gesorgt. Die Ladung war Papier. Die Big Packs mussten auf Höhe Denkendorf einzeln von der Feuerwehr abgeladen und gelöscht werden. Der Verkehr wurde bei Lenting von der Autobahn runtergeleitet. Auch auf der Umgehungsstrecke kam es zu Staus und Behinderungen. Die Lösch- und Aufräumarbeiten dauerten bis in den Abend. Die Höhe des Sachschadens ist noch nicht bekannt. Bei zwei Unfällen im Landkreis Pfaffenhofen sind gestern drei Menschen verletzt worden. Gegen 16 Uhr fuhr eine 24-Jährige in der Schrobenhausener Straße in Pfaffenhofen auf den Wagen einer 53-Jährigen auf. Die hatte angehalten, weil sie links abbiegen wollte. Beide Fahrerinnen kamen ins Krankenhaus. Der Sachschaden liegt bei rund 15.000 Euro. Um 18 Uhr wurde ein 22-jähriger Autofahrer in Schweitenkirchen von der tiefstehenden Sonne geblendet und übersah an einer Kreuzung den Wagen eines 58-Jährigen. Der kam leicht verletzt ins Krankenhaus. Beide Autos mussten abgeschleppt werden. Den Sachschaden schätzt die Polizei auf insgesamt 60.000 Euro. Ganz nach bayerischer Tradition, nämlich mit Bier und Brotzeit, hat die Katholische Universität Eichstätt-Ingolstadt jetzt ihre internationalen Studierenden begrüßt. Der feierliche Empfang ist mittlerweile Tradition zum Semesterstart. Insgesamt sind 45 Studierende von 26 Partnerhochschulen in diesem Wintersemester an der Uni. 22 sind in Eichstätt, 23 in Ingolstadt. Die meisten kommen aus Frankreich, Italien, dem Kosovo und Brasilien.
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4: Hier die wichtigsten Meldungen von den Straßen bei uns in der Region. Fahrt auf der A9 München in Richtung Nürnberg vorsichtig. Zwischen den Anschlussstellen Lenting und Denkendorf kommt es zu Behinderungen durch erhöhtes Verkehrsaufkommen. Wir bleiben noch auf der A9 Kindinger Berg, München in Richtung Nürnberg. Auch zwischen Ingolstadt Süd und Altmühltal kommt es zu Behinderungen durch erhöhtes Verkehrsaufkommen auf beiden Fahrbahnen. Bitte plant etwa 1 Stunde mehr Fahrzeit ein.
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4: Ich bin Gregor Jose Moser. Eine App als digitale Brieftasche, in der zum Beispiel der Personalausweis abgespeichert werden kann. Darüber sollen sich Bürger ab kommendem Januar im Internet ausweisen können, wie der Bundestag beschlossen hat. Mehr von Tine Klimach.
5: Der digitale Ausweis soll es möglich machen, online ein neues Bankkonto zu eröffnen, einen Handyvertrag zu schließen oder ein Auto anzumieten. Deutschland setzt damit eine EU-Verordnung um. Außerdem sollen ältere Menschen künftig keinen neuen Personalausweis mehr beantragen müssen. Wer bei der Beantragung seines letzten Personalausweises 70 Jahre oder älter war, soll ihn unbegrenzt weiter nutzen dürfen. Und Reisepassinhaber müssen bei einem Umzug nicht mehr zum Amt, um den Wohnort umtragen zu lassen.
4: Im Streit um ein Instagram-Video von Bundeswirtschaftsministerin Reiche hat die Linke am Bundesverfassungsgericht einen Erfolg erzielt. Die Ministerin und CDU-Politikerin muss das Video zunächst entfernen, entschied das höchste deutsche Gericht und gab damit einem Eilantrag der Linken statt. In dem Video hatte Reiche vor einer Enteignungspolitik der Linken gewarnt, auf dem offiziellen Account des Wirtschaftsministeriums trotz des Neutralitätsgebots. Die Erschießung eines zum Tode verurteilten Attentäters im US-Bundesstaat Texas soll nun doch nicht online übertragen werden. Präsident Trump hat das damit begründet, dass viele Menschen lieber nicht zusehen wollen würden, wie der Mann sterbe. Verteidigungsminister Hegseth hatte vergangene Woche eine Übertragung angekündigt und das mit einer abschreckenden Wirkung erklärt. Patientinnen und Patienten sollen im Notfall künftig zielgenauer und besser versorgt werden. Dazu hat der Bundestag eine Reform der Notfallversorgung beschlossen. Künftig soll in einer fachlichen Ersteinschätzung telefonisch oder vor Ort festgelegt werden, welche Hilfe jemand braucht. Die Telefonnummer 112 und die ärztliche Bereitschaftsnummer 116 117 sollen dafür eng verknüpft werden.
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6: Hier die wichtigsten Meldungen von den Straßen bei uns in der Region. Wenn ihr gerade auf der A9 München in Richtung Nürnberg unterwegs seid, fahrt zwischen den Anschlussstellen Lenting und Köschinger Forst vorsichtig. Hier kommt es zu Verzögerungen durch erhöhtes Verkehrsaufkommen. Wir bleiben noch auf der A9 München in Richtung Nürnberg. Auch zwischen Denkendorf und Altmühltal kommt es zu Behinderungen durch erhöhtes Verkehrsaufkommen auf der Fahrbahn. Wir bleiben noch auf der A9 Nürnberg in Richtung München, auch zwischen den Anschlussstellen Allersberg und Hilpoltstein kommt es zu Behinderungen durch erhöhtes Verkehrsaufkommen auf der Fahrbahn.
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7: Trockenscholz bleiben heute Abend. In der Nacht zum Freitag wird es vielfach wieder wolkig bzw. neblig bei Tiefstwerten zwischen 5 und 8 Grad. Morgen, der Freitag, geht das Spiel nochmal von vorne los. Erst vielerorts Nebel oder Hochnebel, später steigen die Chancen auf etwas Sonne. Wo sich's grau hartnäckig hält, bleibt's deutlich kühler. Mit Sonne sind bei uns ungefähr 14 bis 18 Grad drin, der Radio in Wettertrend. Samstag wird dann deutlich ungemütlicher, viele Wolken, zunächst örtlich noch trüb und im Tages Verlauf zeit- und gebietsweise Regen, dazu nur noch 11 bis 16 Grad.
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0: das waren noch Zeiten, als man die Verwandtschaft mit Dia-Shows unterhalten oder gequält hat. Die A Cappella-Gruppe Frische Tönung brachte die Dia-Begeisterung von einst auf den Punkt bei der Vernissage zur Jubiläumsausstellung des Eichstätter Fotoclubs. In der ehemaligen Klosterkirche Notre-Dame du Sacré-Cœur sind noch bis 2. November nicht nur Fotografien ausgestellt. Wir werfen einen Blick auf diesen besonderen Blick, bei dem es auch mal Klick macht. Dazu begrüßt sie Melanie Arzenheimer. Vor 50 Jahren ist der Eichstätter Fotoclub gegründet worden und mit seiner Jubiläumsausstellung tritt er den Beweis an, dass die Fotografie nach wie vor die Generationen begeistert. Rund 25 Clubmitglieder haben ihre Werke zu diesem Anlass ausgestellt. Da trifft man auf Schachspieler und Wolkenformationen, auf Hunde und Fachwerkbauten, die sich in Autoscheiben spiegeln. Ein eigens angefertigter, verschiebbarer Pappwinkel steht jedem Gast zur Verfügung, um den eigenen Blickwinkel zu ändern, zu vergrößern oder einzuschränken. Und das hat seinen Grund, passt es doch zum Motto der Schau. Gisela Hetzer, erste Vorsitzende des Fotoclubs.
1: Wir geben uns immer einen Titel und der war bewusst der besondere Blick, weil wir gedacht haben, mal eine Perspektivenänderung in egal welcher Hinsicht wäre schon interessant und erstrebenswert. Und dann, denke ich, wird es in den Leuten gearbeitet haben. Es gab auch Gespräche und ja, es wurde gut angenommen. Wir haben rechtzeitig die Bilder bekommen, um auch noch unseren Ausstellungskatalog drucken zu lassen.
0: Und ihr habt euch ja zur Ausstellung, zum Jubiläum noch einen Wettbewerb überlegt gehabt.
1: Genau.
0: Was war da los?
1: Das war der besondere Blick auf Eichstätt und die Umgebung. Ein bisschen aus dem Grund, um dieses lokale Gemeinschaftsgefühl ein bisschen hochzuhalten. Und da sind die Leute in Eichstätt rum und auch in der Umgebung und haben da halt die meisten direkt für diesen Wettbewerb Bilder gemacht.
0: Ihr habt ja heute auch die Bilder prämiert, also eine Jury hat sich dann alle Bilder angeschaut, oder?
1: Wir haben uns zusammengesetzt, der Vorstand vom Fotoclub plus die Angelika Süß, die dann auch nochmal mit einem künstlerischen Auge extra drauf geschaut hat.
0: Und es gab einen Gewinner und da habe ich gesehen, der ist sehr jung.
1: Der ist sehr jung, 13, 14, heißt Sebastian Schöpfel und freut sich jetzt auch schon zum Fotoclub zu kommen. Und das Witzige dran ist, dass der Opa ein Gründungsmitglied ist. Und vielleicht kommt der Opa auch wieder mit, er hat schon angedeutet.
0: Was hat er fotografiert, das Siegerbild?
1: Die Burg im Nebel, wo nur so die Zinnen rausgucken. Also wirklich wunderschön.
0: Was fasziniert dich an der Fotografie?
1: Mich fasziniert einmal sicherlich das, wofür die Fotografie eigentlich für alle da ist, dass man Erinnerungen festhält. Und sicher auch der künstlerische Aspekt, dass man dran arbeitet, mal Sachen im Hintergrund verschwimmen zu lassen. Also die gestalterischen Möglichkeiten auch total.
0: Ja, und ich glaube, man blickt auch ein bisschen anders auf seine Umgebung, oder? Wenn man diesen Fotoblick auch immer ein bisschen mitfügt,
1: wir gehen jetzt fotografieren. Wir gehen jetzt fotografieren. Eindeutig, ja. Dann ist der Fotorucksack vollgepackt. Jedes Mal denkt man sich, das Objektiv hättest du vielleicht sparen können, aber man weiß ja nicht, also nimmt man es doch mit. Ne?
0: Genauso überraschend wie eine Fotosafari vor der eigenen Haustür gestaltet sich der Besuch der Jubiläumsausstellung. Dass der Eichstätter Fotoclub im Infozentrum des Naturparks zu Gast ist, kommt immer wieder vor. Aber diesmal hat man sich ein besonderes Entree überlegt. Wer den historischen Kuppelsaal betritt, trifft auf eine Box inklusive Vorhang, die sich als Passbildautomat entpuppt.
1: Die kommt tatsächlich aus dem Obereichstätter Hetzer Stadel und ist selbst gebaut von Martin Hetzer und Johannes Traub.
0: Und was bezweckt diese Box? Die ist kein Deko-Element, sondern die funktioniert auch,
1: die
0: so habe ich das verstanden, oder?
1: Wunderbar. Ist im Prinzip entstanden, ja, einmal um ein bisschen nostalgisch das Ganze anzugehen, 50 Jahre Fotoclub. Der zweite Grund war aber auch fürs Open Air tatsächlich. Und da wird die dann zum Einsatz kommen.
0: Also ist das auch schon ein Testlauf?
1: Ja, genau.
0: Hält sie viele Menschen aus?
1: Jawohl.
0: Mit dem Open Air ist das Open Air am Berg in Eichstätt gemeint, das im Mai stattfindet und seit über 30 Jahren ehrenamtlich organisiert wird, mit der Unterstützung von Gisela und Martin Hetzer. Zurück zum Fotoclub. In der aktuellen Ausstellung ist auch der Blick der Besucherinnen und Besucher gefragt. Jedes Bild trägt eine Nummer und am Ende der Schau wird der Publikumsliebling gekürt. Zwei Fotokunstwerke fallen dabei sprichwörtlich aus dem Rahmen. Sie stammen von Martin Hetzer und tragen den Titel Perspektive 1 und Perspektive 2. Zu sehen sind eigentlich ganz einfache Objekte, einmal eine Analogkamera mit Kurbel und daneben ein Stapel Bücher, auf dem eben diese Kamera liegt. Der Clou: Die Fotos springen einen geradezu an und wandern mit dem Betrachter mit. Inspiriert wurde der Fotograf dabei von den Werken des britischen Pop-Art-Künstlers Patrick Hughes, der mit seinen dreidimensionalen Werken und der umgekehrten Perspektive die Betrachterinnen und Betrachter herausfordert.
2: Das Prinzip, das da ist, ist eigentlich unsere Erfahrung umzudrehen. Jeder hat vom Auge her ein Raumwahrnehmungsvermögen. Und das Raumwahrnehmungsvermögen beruht darauf, dass man näher liegende Dinge immer größer wahrnimmt. Und Dinge, die weiter weg sind, erscheinen einem kleiner. Das liegt einfach an dem Abbildungswinkel. Und bei den beiden Werken habe ich die Perspektive invertiert und die Dinge, die einem näher sind, kleiner dargestellt und die, die weiter weg sind, größer dargestellt. Dadurch treten sie aus dem Rahmen heraus und wenn man sich bewegt, dann verfolgen einen die Bilder. Und das war so die Idee, dadurch, dass ich natürlich mit den Augen mich immer befasse, mal die Perspektive umzudrehen.
0: Spannend, wenn man hier vorbeigeht. Das ist dann auf Karton aufgedruckt oder wie ist es von der, wie hast du
2: also
0: das gemacht?
2: Die Technik ist einfach ein Fotodruck, wie die anderen auch, die da präsentiert sind. Und das dann auf Karton aufgezogen und im einen Fall mit dem Bücherstapel in ein V montiert und einfach da auf Kegelstümpfe dann aufgezogen, damit es eben auch sich mitbewegt, wenn man dran vorbeigeht.
0: Verrückt, weil also wenn man weiter weg ist, denkt man zunächst, es ist ein planes, ebenes Bild. Und je näher man hinkommt, desto mehr checkt man eigentlich, hoppla, da ist ja Raum mit drin.
2: Und vor allen Dingen die Bewegung macht es aus, weil es da eben dann das Gefühl umdreht.
0: Bewegung, das passt auch zum Eichstätter Fotoclub. Der hat nämlich im Lauf seiner Geschichte viele Menschen bewegt. Zum Beispiel durch die Beteiligung an den großen Kunstevents in der Stadt, durch zahlreiche Kurse und Workshops und das Engagement für die Jugend. Dabei steht der Verein auch für Kontinuität. Nur 4 Vorstände in 50 Jahren, das kann nicht jeder vorweisen. Gerd Löser, Hans Kraus und Walter Huber waren die Vorgänger von Gisela Hetzer. Alle drei blickten im Rahmen der Vernissage auf ihre Zeit und die technischen Anforderungen und Neuerungen zurück. Gerd Löser erinnert sich noch gut an die Anfänge des Vereins.
3: Das war damals eben eine Idee von Georg Peschek, der diesen Aufruf in der Zeitung gestartet hat und in der Hoffnung, ja, schauen wir mal, ob es da wirklich Leute gibt, die da an so einer Sache Interesse hätten. Und das geschah dann eben auch mit diesem Treffen im Ochsbräu, wo durchaus ja über 20 Leute waren da, also schon erstaunlich. Und im Mai darauf, also im 76, war dann eben diese Gründungsversammlung, um dann später im Oktober das Ganze in die rechtliche Form zu bringen. Also das heißt Eintrag im Amtsgericht und ja, damit war alles so richtig mit Siegel und Unterschrift in Ordnung. Das gab dann diesen Eichstätter Fotoclub e.V. wirklich.
0: Wie muss man sich so die ersten Mitglieder vorstellen? Waren das altersmäßig unterschiedlich, beruflich unterschiedlich oder waren das alles schon Halbprofis im Fotobereich?
3: Es waren natürlich eigentlich überwiegend Leute, die sich mit der Fotografie schon beschäftigt haben. Aber es war eine sehr, sehr bunte Mischung, also aus den unterschiedlichsten Bereichen, was ja schon mal sehr spannend war. Und es hat sich dann so Zug um Zug, als dann bekannt war, dass es den Fotoclub gibt,

als dann bekannt war, dass es den Fotoclub gibt, kamen dann doch unterschiedlichsten Bereichen, was ja schon mal sehr spannend war. Und es hat sich dann so Zug um Zug, als dann bekannt war, dass es den Fotoclub gibt,

0: Ich glaube, der war nur deswegen Mitglied, weil wir ein Labor hatten. Aber der Kostenfaktor war einfach dann zu groß.
1: 1984 folgte Hans Kraus auf Gerd Löser als erster Vorsitzender. Damals war von digitaler Fotografie nicht die Rede. Noch nicht. Hans Kraus hat den Siegeszug der digitalen Fotografie mitbegleitet.
2: Es gab dann schon die ersten technischen Versuche. Das waren dann natürlich Kameras, die hatten eine Speicherkapazität, das kann man sich gar nicht mehr vorstellen. Und das Problem war, es hing von jedem selber ab, wie intensiv er da jetzt einsteigt. Es gab welche, die sind sofort begeistert gewesen, dass man jetzt eine technische Möglichkeit hat, die einfach viel, viel leichter, schneller und auch billiger zu handhaben ist. Und dann gab es die andere Gruppe, wie mich, die es bedauert haben, dass die alten fotografischen Prozesse praktisch mit einer Handbewegung weggewischt wurden. Aber das muss man auch sagen, beide Gruppen haben uns immer gegenseitig respektiert und die technische Entwicklung der Digitalisierung ist ja so rasant gewesen, dass man dann irgendwann als analoger Fotograf gemerkt hat, da kannst du sowieso nicht mithalten. Und auch ich als Fan der analogen Fotografie habe mir natürlich bald eine Digitalkamera gekauft, weil für Alltagszwecke, sage ich jetzt mal Foto für eine Zeitung oder so, da ist natürlich eine Digitalkamera eine irre Erleichterung.
1: Was begeistert Sie an der Fotografie?
2: Früher hat mich begeistert diese Vielfalt an technischen Prozessen. Ich betrachte die Hochzeit der Fotografie eigentlich um die Zeit um 1880. Das wissen die meisten Leute eigentlich gar nicht, sondern die Fotografen um 1880 herum, das waren die, die die analoge Kunst der Fotografie eigentlich auf die Spitze getrieben haben. Und wenn man sich alte Fotos anschaut, dann ist es jedes Mal ein Aha-Effekt. Ich glaube auch, dass man die Zeit, die diese Leute und die Mühe, die diese Leute in die Fotografie investiert haben, dass man das sieht. Fotografie generell spielt natürlich in meinem Leben immer noch eine große Rolle. Ich leiste mir ab und zu den Aufwand, ins Labor zu gehen, ganz selten, wenn ich ehrlich bin, aber ich habe nach wie vor noch Labor. Und was das Schöne ist an der Fotografie, es ist eine Form der Gestaltung. Und die Digitalisierung hat natürlich eine Demokratisierung der Fotografie bewirkt. Heute kann jeder, und das kann auch ein positiver Aspekt sein, kann jeder mit dem Handy Fotos produzieren. Insofern ist das auch ein positiver Aspekt.
1: Egal ob nun analog oder digital, wie viel Kreativität in der Fotografie steckt, kann man in der Ausstellung Der besondere Blick zum 50-jährigen

0: Titel Kreative Fotos mit Handy oder Kamera vor Ort statt. Beginn ist um 15 Uhr und jeder, der Lust hat, kann an diesem kostenlosen Angebot teilhaben. Am 25. Oktober lädt der Fotoclub zur Finissage ein. Ab 11 Uhr steht dabei auch Musik mit dem Bläserensemble Blechbox auf dem Programm. Alle Infos gibt's auch online unter www.eichstätterfotoclub.de. Damit ist diese Audio-Momentaufnahme auch schon wieder vorbei. Auch uns gibt's zum Reinklicken und Nachhören, also als Klickkontakt statt Blickkontakt, unter www.kulturkanal-ingolstadt.de. Welche Kulturmomente Sie auch immer einfangen, viel Freude dabei wünscht Melanie Arzenheimer.
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1: Ein brennender LKW-Anhänger hat heute Nachmittag auf der A9 in Richtung Nürnberg für Behinderungen gesorgt. Die Ladung war Papier. Die Big Packs mussten auf Höhe Denkendorf einzeln von der Feuerwehr abgeladen und gelöscht werden. Der Verkehr wurde bei Lenting von der Autobahn runtergeleitet. Auch auf der Umgehungsstrecke kam es zu Staus und Behinderungen. Die Lösch- und Aufräumarbeiten dauerten bis in den Abend. Die Höhe des Sachschadens ist noch nicht bekannt. Bei zwei Unfällen im Landkreis Pfaffenhofen sind gestern drei Menschen verletzt worden. Gegen 16 Uhr fuhr eine 24-Jährige in der Schrobenhausener Straße in Pfaffenhofen auf den Wagen einer 53-Jährigen auf. Die hatte angehalten, weil sie links abbiegen wollte. Beide Fahrerinnen kamen ins Krankenhaus. Der Sachschaden liegt bei rund 15.000 Euro. Um 18 Uhr wurde ein 22-jähriger Autofahrer in Schweitenkirchen von der tiefstehenden Sonne geblendet und übersah an einer Kreuzung den Wagen eines 58-Jährigen. Der kam leicht verletzt ins Krankenhaus. Beide Autos mussten abgeschleppt werden. Den Sachschaden schätzt die Polizei auf insgesamt 60.000 Euro. Ganz nach bayerischer Tradition, nämlich mit Bier und Brotzeit, hat die Katholische Universität Eichstätt-Ingolstadt jetzt ihre internationalen Studierenden begrüßt. Der feierliche Empfang ist mittlerweile Tradition zum Semesterstart. Insgesamt sind 45 Studierende von 26 Partnerhochschulen in diesem Wintersemester an der Uni. 22 sind in Eichstätt, 23 in Ingolstadt. Die meisten kommen aus Frankreich, Italien, dem Kosovo und Brasilien.
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3: Hier die wichtigsten Meldungen von den Straßen bei uns in der Region. Wenn ihr gerade auf der A9 München in Richtung Nürnberg unterwegs seid, fahrt zwischen den Anschlussstellen Lenting und Köschinger Forst vorsichtig. Hier kommt es zu Verzögerungen durch erhöhtes Verkehrsaufkommen. Wir bleiben noch auf der A9 München in Richtung Nürnberg. Auch zwischen Denkendorf und Altmühltal kommt es zu Behinderungen durch erhöhtes Verkehrsaufkommen auf der Fahrbahn. Wir bleiben noch auf der A9 Nürnberg in Richtung München, auch zwischen den Anschlussstellen Allersberg und Hilpoltstein kommt es zu Behinderungen durch erhöhtes Verkehrsaufkommen auf der Fahrbahn.

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1: Ich bin Yves Simon. Langsam aber sicher nimmt die Digitalisierung auch bei uns in Deutschland an Fahrt auf. Der Personalausweis, der soll ab Januar auch auf unserem Smartphone verfügbar sein. Der Bundestag hat die Einführung der sogenannten digitalen Brieftasche beschlossen, in der eben zum Beispiel auch der Perso abgespeichert werden kann. Mit der DU-App soll man sich im Netz einfacher ausweisen können. Perspektivisch soll auch in der analogen Welt der Ausweis auf dem Handy dann ausreichend sein. Bisher können Frauen erst ab 50 am Brustkrebs-Screening teilnehmen. Künftig soll das schon ab 45 Jahren eine Kassenleistung werden. Das hat der gemeinsame Bundesausschuss beschlossen. Ursula Winkler berichtet.
2: Brustkrebs ist die häufigste Krebsart bei Frauen. Mit dem Mammographieverfahren können Knoten in der Brust schon in einem sehr frühen Stadium entdeckt werden, oft bevor man sie ertasten kann. Frauen ab 50 bekommen bereits alle 2 Jahre eine Einladung zu der Untersuchung, künftig auch Jüngere. Läuft alles nach Plan, können Frauen ab 45 ab August im nächsten Jahr Termine wahrnehmen.
1: Bundeswirtschaftsministerin Reiche muss ein Instagram-Video wieder löschen. Das Bundesverfassungsgericht hat einem Eilantrag der Linken stattgegeben. In dem Video vom 23. September, also kurz nach dem Wahlsieg der Linken in Berlin, da hatte Reiche gewarnt, dass es doch gefährlich wäre für den Investitionsstandort Deutschland, wenn eine Partei über Enteignung sprechen würde. Die Linken findet das nicht so lustig. Sie sieht darin eine Verletzung des Neutralitätsgebots, vor allem weil die CDU-Politikerin Reiche das Video auf dem offiziellen Account des Wirtschaftsministeriums veröffentlicht hatte. Wie kann der Bürokratieabbau bei uns in Bayern gelingen? Fast 200 Vorschläge dafür hat jetzt eine Kommission des Landtags vorgelegt. Nach gut 2 Jahren Arbeit schlägt sie unter anderem vor, einzelne Ämter einfach abzuschaffen oder zusammenzulegen oder auch Gemeinden zu größeren Verwaltungsgemeinschaften zu bündeln. Außerdem spricht sie sich für mehr Digitalisierung und KI-Einsatz in der Verwaltung aus.
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3: Hier die aktuellen Meldungen von den Straßen bei uns in der Region. Fahrt auf der A9 München in Richtung Nürnberg vorsichtig. Zwischen Denkendorf und Altmühltal kommt es zu Verzögerungen durch erhöhtes Verkehrsaufkommen auf der Fahrbahn. Ebenfalls auf der A9 Nürnberg in Richtung München kommt es zwischen Allersberg und Hilpoltstein zu Behinderungen durch erhöhtes Verkehrsaufkommen auf der Fahrbahn. Wir bleiben noch auf der A9 München in Richtung Nürnberg. Auch zwischen Lenting und Denkendorf kommt es zu Behinderungen durch erhöhtes Verkehrsaufkommen auf der Fahrbahn.
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4: Trockenscholz bleiben heute Abend. In der Nacht zum Freitag wird es vielfach wieder wolkig bzw. neblig bei Tiefstwerten zwischen 5 und 8 Grad. Morgen, der Freitag, geht das Spiel nochmal von vorne los. Erst vielerorts Nebel oder Hochnebel, später steigen die Chancen auf etwas Sonne. Wo sich's grau hartnäckig hält, bleibt's deutlich kühler. Mit Sonne sind bei uns ungefähr 14 bis 18 Grad drin, der Radio in Wettertrend. Samstag wird dann deutlich ungemütlicher, viele Wolken, zunächst örtlich noch trüb und im Tages Verlauf zeit- und gebietsweise Regen, dazu nur noch 11 bis 16 Grad.
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1: Hier die aktuellen Meldungen von den Straßen bei uns in der Region. Fahrt auf der A9 München in Richtung Nürnberg vorsichtig. Zwischen Denkendorf und Altmühltal kommt es zu Verzögerungen durch erhöhtes Verkehrsaufkommen auf der Fahrbahn. Ebenfalls auf der A9 Nürnberg in Richtung München kommt es zwischen Allersberg und Hilpoltstein zu Behinderungen durch erhöhtes Verkehrsaufkommen auf der Fahrbahn. Wir bleiben noch auf der A9 München in Richtung Nürnberg. Auch zwischen Lenting und Denkendorf kommt es zu Behinderungen durch erhöhtes Verkehrsaufkommen auf der Fahrbahn.
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1: Ich bin Yves Simon. Wer raucht, muss voraussichtlich ab dem kommenden Jahr mehr Geld für seine Sucht einplanen. Der Bundestag befasst sich jetzt gerade am Abend mit einem Gesetzentwurf, wonach die Steuer auf Tabakprodukte angehoben werden soll. Eine Schachtel Zigaretten könnte dann bald mehr als 10 Euro kosten und auch die Preise für Vapes sollen deutlich rauf. Aus Berlin, Ronny Thorau.
2: Die Tabaksteuerreform wurde da auf der Zielgeraden gerade auch für Vapor nochmal deutlich verschärft. Ursprünglich sollten die Preise für den Milliliter Liquid um 1 Cent pro Jahr steigen. Jetzt sind es mehrere Cent pro Jahr. Man kann das so umrechnen. Im Moment kosten viele E-Zigarettenflüssigkeiten so 12 Euro. Das rechnen Branchenvertreter so vor. Und bis zum Jahr 2030 würde das dann auf rund 15 Euro steigen.
1: US-Präsident Trump lenkt ein, er hat die geplante Live-Übertragung einer Hinrichtung im US-Bundesstaat Texas doch noch gestoppt, nach massiver Kritik. Zuvor hatte Verteidigungsminister Hegseth die Übertragung mit einer abschreckenden Wirkung begründet. International allerdings hat das für Entsetzen und heftige Kritik gesorgt. Die SPD stellt sich nach dem Rücktritt von Bärbel Baas neu auf. Sie war ja neben Lars Klingbeil Co-Vorsitzende bei den Sozialdemokraten. Inzwischen steht auch der Zeitplan. Für Mitte Januar ist jetzt ein Bundesparteitag in Bremen angesetzt. Da soll dann nicht nur über die vakante Stelle von Bärbel Baas abgestimmt werden, sondern auch über Lars Klingbeil. Der hat bisher noch offen gelassen, ob er überhaupt nochmal antritt. An der Doppelspitze an sich will die Partei aber festhalten. Harry Kane bleibt wohl länger beim FC Bayern. Laut mehreren Medien hat sich der Stürmer mit dem FC Bayern auf einen neuen Verein bis 2029 geeinigt. Club und Spieler sind demnach grundsätzlich einig. Es geht hier nur noch um letzte Formalitäten. Spätestens in den nächsten 10 Tagen soll Kane unterschreiben.
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3: Hier die wichtigsten Meldungen von den Straßen bei uns in der Region. Fahrt auf der A9 München in Richtung Nürnberg vorsichtig. Zwischen den Anschlussstellen Denkendorf und Altmühltal kommt es zu Behinderungen durch erhöhtes Verkehrsaufkommen auf der Fahrbahn. Wir bleiben noch auf der A9. Nürnberg in Richtung München, auch zwischen Allersberg und Hilpoltstein kommt es zu Behinderungen durch erhöhtes Verkehrsaufkommen auf der Fahrbahn. Wir bleiben noch auf der A9. München in Richtung Nürnberg, auch zwischen den Anschlussstellen Lenting und Denkendorf kommt es zu Behinderungen durch erhöhtes Verkehrsaufkommen auf beiden Fahrbahnen.
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4: Trockenscholz bleiben heute Abend. In der Nacht zum Freitag wird es vielfach wieder wolkig bzw. neblig bei Tiefstwerten zwischen 5 und 8 Grad. Morgen, der Freitag, geht das Spiel nochmal von vorne los. Erst vielerorts Nebel oder Hochnebel, später steigen die Chancen auf etwas Sonne. Wo sich's grau hartnäckig hält, bleibt's deutlich kühler. Mit Sonne sind bei uns ungefähr 14 bis 18 Grad drin, der Radio in Wettertrend. Samstag wird dann deutlich ungemütlicher, viele Wolken, zunächst örtlich noch trüb und im Tages Verlauf zeit- und gebietsweise Regen, dazu nur noch 11 bis 16 Grad.
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1: Hier die wichtigsten Meldungen von den Straßen bei uns in der Region. Fahrt auf der A9 München in Richtung Nürnberg vorsichtig. Zwischen den Anschlussstellen Denkendorf und Altmühltal kommt es zu Behinderungen durch erhöhtes Verkehrsaufkommen auf der Fahrbahn. Wir bleiben noch auf der A9. Nürnberg in Richtung München, auch zwischen Allersberg und Hilpoltstein kommt es zu Behinderungen durch erhöhtes Verkehrsaufkommen auf der Fahrbahn. Wir bleiben noch auf der A9. München in Richtung Nürnberg, auch zwischen den Anschlussstellen Lenting und Denkendorf kommt es zu Behinderungen durch erhöhtes Verkehrsaufkommen auf beiden Fahrbahnen.
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1: Ich bin Christoph Kreis. Ausweisen ganz einfach mit dem Smartphone. Das soll ab dem kommenden Jahr möglich sein, denn der Bundestag hat die digitale Brieftasche beschlossen. Für das Handy gibt's dann die DU-App und darauf kann man den Personalausweis abspeichern, später dann auch den Führerschein. Dann braucht's bei Behörden oder Vertragspartnern keine Plastikkarte mehr. Im Streit um ein Instagram-Video von Bundeswirtschaftsministerin Katharina Reiche hat die Linke am Bundesverfassungsgericht einen Erfolg erzielt. Die Ministerin muss das Video zunächst entfernen. Das höchste deutsche Gericht in Karlsruhe gab damit einem Eilantrag der Linken statt. Ursula Winkler berichtet.
2: Das Video zeigt eine Rede von Wirtschaftsministerin Reiche. Es wurde auf dem Insta-Kanal ihres Ministeriums geteilt, kurz nach dem Wahlsieg der Linken in Berlin. Reiche warnt darin, es sei gefährlich für den Investitionsstandort Deutschland, dass eine Partei über Enteignung spreche und Antisemitismus offen lebe. Reiche muss das Video jetzt löschen, bis die Klage richtig verhandelt wurde. Je nach Ausgang des Verfahrens darf das Video dann wieder veröffentlicht werden oder auch nicht.
1: Der Bahnhof in Ansbach ist der Bahnhof des Jahres 2026. Das hat das Verkehrsbündnis Allianz pro Schiene mitgeteilt. Die Jury lobte die helle, freundliche Atmosphäre nach dem mehrjährigen Umbau sowie die gute Anbindung mit Bus, Auto und Fahrrad. Der Freistaat Bayern hat den barrierefreien Ausbau in Ansbach mit mehr als 20 Millionen Euro gefördert. In der Fußball-Europa League hat Bayer Leverkusen mit 4:0 beim polnischen Club Lech Posen gewonnen. Hoffenheim hat mit 2:3 daheim gegen Beşiktaş Istanbul verloren. Und in der Conference League hat Freiburg einen knappen 3:2-Sieg bei Jablonec in Tschechien eingefahren.
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3: Hier die aktuellen Meldungen von den Straßen bei uns in der Region. Fahrt auf der A9 Nürnberg in Richtung München vorsichtig. Zwischen den Anschlussstellen Allersberg und Hilpoltstein kommt es zu Verzögerungen durch erhöhtes Verkehrsaufkommen.
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4: Meistens trüb mit Wolken oder Nebel geht's durch die Nacht bei Temperaturen zwischen 5 und 8. Grad der Freitag selber beginnt das ganze Nebelspiel nochmal von vorne. Erst vielerorts Nebel oder Hochnebel, später steigen die Chancen auf Sonnenschein. Wo sich's grau aber hartnäckig hält, bleibt's deutlich kühler. Mit Sonne werden's 14 bis 18 Grad. Der Radio in Wettertrend. Der Samstag wird ungemütlich. Viele Wolken, zunächst örtlich noch trüb und im Tagesverlauf zeit- und gebietsweise Regen. Dazu nur noch Temperaturen zwischen 11 und 16 Grad.
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1: Hier die aktuellen Meldungen von den Straßen bei uns in der Region. Fahrt auf der A9 Nürnberg in Richtung München vorsichtig. Zwischen den Anschlussstellen Allersberg und Hilpoltstein kommt es zu Verzögerungen durch erhöhtes Verkehrsaufkommen.
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1: Ich bin Christoph Kreis. Ausweisen ganz einfach mit dem Smartphone. Das soll ab dem kommenden Jahr möglich sein, denn der Bundestag hat die digitale Brieftasche beschlossen. Für das Handy gibt's dann die DU-App und darauf kann man den Personalausweis abspeichern, später dann auch den Führerschein. Dann braucht's bei Behörden oder Vertragspartnern keine Plastikkarte mehr. Im Streit um ein Instagram-Video von Bundeswirtschaftsministerin Katharina Reiche hat die Linke am Bundesverfassungsgericht einen Erfolg erzielt. Die Ministerin muss das Video zunächst entfernen. Das höchste deutsche Gericht in Karlsruhe gab damit einem Eilantrag der Linken statt. Ursula Winkler berichtet.
2: Das Video zeigt eine Rede von Wirtschaftsministerin Reiche. Es wurde auf dem Insta-Kanal ihres Ministeriums geteilt, kurz nach dem Wahlsieg der Linken in Berlin. Reiche warnt darin, es sei gefährlich für den Investitionsstandort Deutschland, dass eine Partei über Enteignung spreche und Antisemitismus offen lebe. Reiche muss das Video jetzt löschen, bis die Klage richtig verhandelt wurde. Je nach Ausgang des Verfahrens darf das Video dann wieder veröffentlicht werden oder auch nicht.
1: Der Bahnhof in Ansbach ist der Bahnhof des Jahres 2026. Das hat das Verkehrsbündnis Allianz pro Schiene mitgeteilt. Die Jury lobte die helle, freundliche Atmosphäre nach dem mehrjährigen Umbau sowie die gute Anbindung mit Bus, Auto und Fahrrad. Der Freistaat Bayern hat den barrierefreien Ausbau in Ansbach mit mehr als 20 Millionen Euro gefördert. In der Fußball-Europa League hat Bayer Leverkusen mit 4:0 beim polnischen Club Lech Posen gewonnen. Hoffenheim hat mit 2:3 daheim gegen Beşiktaş Istanbul verloren. Und in der Conference League hat Freiburg einen knappen 3:2 Sieg bei Jablonec in Tschechien eingefahren.
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3: Hier die wichtigsten Meldungen von den Straßen bei uns in der Region. Wenn ihr gerade auf der A9 München in Richtung Nürnberg unterwegs seid, fahrt zwischen den Anschlussstellen Ingolstadt Nord und Lenting vorsichtig. Hier kommt es zu Verzögerungen durch erhöhtes Verkehrsaufkommen. Wir bleiben noch auf der A9 Nürnberg in Richtung München. Auch zwischen den Anschlussstellen Allersberg und Hilpoltstein kommt es zu Behinderungen durch erhöhtes Verkehrsaufkommen.
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4: Meistens trüb mit Wolken oder Nebel geht's durch die Nacht bei Temperaturen zwischen 5 und 8 Grad. Der Freitag selber beginnt das ganze Nebelspiel nochmal von vorne. Erst vielerorts Nebel oder Hochnebel, später steigen die Chancen auf Sonnenschein. Wo sich's grau aber hartnäckig hält, bleibt's deutlich kühler. Mit Sonne werden's 14 bis 18 Grad. Der Radio in Wettertrend. Der Samstag wird ungemütlich. Viele Wolken, zunächst örtlich noch trüb und im Tagesverlauf zeit- und gebietsweise Regen. Dazu nur noch Temperaturen zwischen 11 und 16 Grad.

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1: Wichtigsten Meldungen von den Straßen bei uns in der Region. Wenn ihr gerade auf der A9 München in Richtung Nürnberg unterwegs seid, fahrt zwischen den Anschlussstellen Ingolstadt Nord und Lenting vorsichtig. Hier kommt es zu Verzögerungen durch erhöhtes Verkehrsaufkommen. Wir bleiben noch auf der A9. Nürnberg in Richtung München, auch zwischen den Anschlussstellen Allersberg und Hilpoltstein, kommt es zu Behinderungen durch erhöhtes Verkehrsaufkommen.
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1: Ich bin Christoph Kreis. Mit dem Handy zu bezahlen ist ja längst Standard, mit dem Handy ausweisen könnte es bald werden. Der Bundestag hat grünes Licht für die digitale Brieftasche ab 2027 gegeben. In einer App können der Personalausweis und andere Dokumente wie das ÖPNV-Ticket dann gespeichert werden. Betonung auf können gespeichert werden, die App ist freiwillig, der Plastikkartenperso bleibt natürlich gültig. In den USA war es zuletzt das Diskussionsthema schlechthin. Eine für Anfang Dezember geplante Hinrichtung in Texas sollte per Livestream gezeigt werden. Offizielle Begründung: Abschreckung. Nach massiver Kritik aus dem In- und Ausland hat US-Präsident Trump diese Live-Übertragung nun doch abgesagt. Viele gute und gutmeinende Menschen würden sich das nicht ansehen wollen, so Trump. Deutschland und Frankreich haben sich Berichten zufolge auf einen Kompromiss geeinigt, um das geplante EU-weite Verbrenneraus deutlich abzuschwächen. Demnach müssten die Autobauer den CO2-Ausstoß bis 2035 zwar weiterhin um 90% senken, die übrigen 10% aber nicht mehr ausgleichen. Ob die restlichen EU-Länder diesen Kompromiss mittragen, ist noch offen. Ein Brustkrebs-Screening zahlt die Krankenkasse bislang nur für Frauen zwischen 50 und 75 Jahren. Künftig können diese Leistung auch schon Frauen ab 45 in Anspruch nehmen. Das hat der gemeinsame Bundesausschuss für die gesetzlichen Krankenversicherungen beschlossen. Brustkrebs ist die häufigste Krebsform bei Frauen. Mit einer Mammographie lassen sich Knoten in der Brust aber schon oft erkennen, bevor man sie ertasten kann.
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2: Hier die wichtigsten Meldungen von den Straßen bei uns in der Region. Fahrt auf der A9 Nürnberg in Richtung München vorsichtig. Zwischen den Anschlussstellen Allersberg und Hilpoltstein kommt es zu Behinderungen durch erhöhtes Verkehrsaufkommen.
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3: Meistens trüb mit Wolken oder Nebel geht's durch die Nacht bei Temperaturen zwischen 5 und 8 Grad. Der Freitag selber beginnt das ganze Nebelspiel nochmal von vorne. Erst vielerorts Nebel oder Hochnebel, später steigen die Chancen auf Sonnenschein. Wo sich's grau aber hartnäckig hält, bleibt's deutlich kühler. Mit Sonne werden